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1: Ich bin Diana Kramer. Nach dem massiven Angriff auf die ukrainische Hauptstadt Kiew am Wochenende droht Russland mit neuen, schweren Angriffen. Das Außenministerium in Moskau rief ausländische Diplomaten dazu auf, Kiew schnellstmöglich zu verlassen.
2: Schon am Wochenende hat Russland mit dem Einsatz einer Mittelstreckenrakete vom Typ Areschnik den Konflikt in der Ukraine verschärft. In Kiew wurden dabei schwere Verwüstungen angerichtet. Laut Moskau ist dies aber erst der Anfang. Weitere Angriffe sollen folgen, angeblich als Vergeltung auf einen ukrainischen Angriff gegen ein Wohnheim im von Russland kontrollierten Donbass-Gebiet. Der Kreml warf der Ukraine in dem Zusammenhang den Beschuss von Zivilisten vor. Dass das russische Militär selbst regelmäßig ukrainische Zivilisten tötet, blendet Moskau dabei aus. Aus Moskau, André Berlin.
1: Die USA stehen nach Angaben von Präsident Donald Trump kurz vor einem Rahmenabkommen mit dem Iran und der Wiedereröffnung der Straße von Hormuz. Ein Deal sei weitgehend ausgehandelt, schrieb Trump am Wochenende auf der Plattform Truth Social. Obwohl er Hoffnungen auf einen schnellen Durchbruch dämpfte, gaben die Ölpreise an den internationalen Märkten deutlich nach. Bei sommerlichem Badewetter sind am Pfingstwochenende in Freibädern, Seen und Flüssen 6 Menschen ums Leben gekommen. Darunter waren auch 4 Kinder und Jugendliche, teilten die Behörden mit. Die Unglücke bei Temperaturen um die 30 Grad ereigneten sich in Niedersachsen, Bayern, Nordrhein-Westfalen und Rheinland-Pfalz. Das jüngste Opfer, ein 4-jähriger Junge, wurde tot im Wasser in einem Freibad in Ludwigshafen entdeckt. Er ist vermutlich ertrunken. Die weiteren Opfer waren 11, 13 und 14 Jahre alt. Außerdem wurden 2 Männer tot aus Badeseen geborgen. Damit zum Fußball. Der VfL Wolfsburg steigt zum ersten Mal in seiner Geschichte aus der Fußball-Bundesliga ab. Die lange in Unterzahl spielende Mannschaft von Trainer Dieter Hecking verlor im Relegationsrückspiel gegen den Zweitligadritten SC Paderborn mit 1:2 nach Verlängerung. Paderborns Laurin Kurda nach dem Spiel bei Sky Sport.
3: Ja, ich weiß nicht, wie viele Tage ich dafür noch brauchen werde, aber jetzt gerade ist einfach schön, das zu sehen. Die Bilder hier. Hart erarbeitet diese Saison. Irgendwie hat gefühlt alles gegen uns gestanden und wir haben es trotzdem geschafft. Ja, toll.
1: Für den SC Paderborn ist es der 3. Aufstieg in die Erstklassigkeit nach 2014 und 2019.
4: Das Wetter. Heute Nacht kann man tatsächlich noch halbwegs durchlüften. Die Temperaturen sinken auf 16 bis 9 Grad. Dazu bleibt der Himmel meist wolkenlos. Am Dienstagvormittag wird es dann nochmal richtig sommerlich. Heiß mit Spitzenwerten bis zu 33 Grad. Im Laufe des Tages trockenes Wetter. Ab Mittwoch beruhigt sich das Ganze dann wieder ein bisschen. Und dann liegen die Höchstwerte nur noch bei rund 27 Grad.
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4: A45 Hagen-Gießen zwischen Drolshagen und Olpe. Dichter Verkehr, 6 Minuten Zeitverlust. Wir wünschen allen unterwegs gute Fahrt.
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4: Eine schöne Nacht euch. Hier ist Leo Arigi im besten Mix. In der etwas kühleren, angenehm frischeren Nacht, als es der Tag heute war und der jetzt kommende sein wird. Mein Gott, das klingt ja hier sehr, sehr gehoben. Deswegen machen wir es jetzt einfach. Wir haben 2 Uhr durch und springen jetzt mit Michael Schulte 3 Stunden nach vorne, nämlich Richtung 5 a.m.

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Also das ist eine Kombi, die habe ich irgendwie nicht erwartet. Jason Derulo, hier, Weltstar und so, der tritt Ende Juni im Bierkönig auf. Krass, oder? Also der Malle Bierkönig da, wo sonst literweise Whisky-Cola aus Säulen gezapft wird und betrunkene Humpa Humpa grüllen. Genau da ist jetzt bald auch also Jason Derulo, wurde letzte Woche vom Bierkönig angekündigt. Ja, und im ersten Moment, es klingt auch irgendwie unpassend, oder? Aber wenn man dann noch mal so in Jason Derulo Songs reinhört, ich sag mal zum Beispiel hier Swalla. Ich bin ehrlich, da fehlt nicht mehr viel. Paar Bier-Intos und einer ist gesungen, dann ist das ein astreiner Malle-Song. Und jetzt

0: Ja, genau so stelle ich mir das vor, wenn dann Jason Derulo Ende Juni im Bierkönig auftritt.
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0: Eine schöne Nacht euch, jetzt mit Robbie Williams, Love My Life.

0: das Wetter.
1: Die Nacht wird nochmal ziemlich angenehm mit Tiefstwerten zwischen 9 und 16 Grad. Dazu ein meist klarer Himmel über NRW. Der Tag dann, der nächste Hitzetag mit bis zu 33 Grad und ganz viel Sonne. Regen bleibt weiterhin kein Thema. Zur Wochenmitte geht's temperaturtechnisch dann langsam ein bisschen runter. Maximal nur noch 27 Grad.
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2: Zurzeit liegen uns keine Meldungen vor. Wir wünschen allen unterwegs gute Fahrt.
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1: Hier ist Leo Aregi, eine schöne Nacht euch und ich probiere mich jetzt an, ja, wahrscheinlich eher hinfälligen Überleitungen zu Songs, die wir hier spielen im besten Mix. Also, ich fange an, es ist Nacht und wir gucken in den Himmel und schauen in die Sterne, weil das ist ja wunderbar zu betrachten, das Firmament, das Sternenbild da oben jetzt ohne Wolken, alles klar. Und Stern, jetzt kommt's, vom selben Stern. Ja, da sind wir dann auch schon plötzlich hier beim Song in der Nacht, ich und ich. Vom selben Stern. Also schaut da vielleicht mal in den Himmel, wenn die Autofahrsituation oder was auch

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0: Buddy Swims für eure Nacht. Mr. Know-It-All. Atze Schröder, der darf natürlich nicht fehlen. Also nirgends darf der fehlen. 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Und hier gibt's jetzt eine gute Portion Atze, der ist wie immer gut mit euch meint.
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3: Ja, nee, ist klar.
4: Wir sind ja jetzt noch auf Mallorca und ich muss sagen, die Sonne brennt schon ganz ordentlich von oben. Jesus Christ, ey. Wenn du nicht aufpasst, dann kann es sein, dass du schon nach 2 Stunden angekokelt bist wie so ein Schweinebauch auf dem Holzkohlegrill. Ich hatte echt vergessen, dass ich gar nicht so ein südländischer Typ bin und Sonnencreme gar nicht mal so überflüssig ist, wie wir das bei uns im Winter immer denken. Hier die Älteren von euch, jetzt mal Hand aufs Herz. Wisst ihr doch noch, ne? Es gab früher Sonnenmilch mit Schutzfaktor 2 oder 4. Es gab doch auch noch die komplett Wahnsinnigen, die sich Tiroler Nussöl auf die Pelle gekloppt haben. Damit man beim Brutzeln dunkelbraun wird. Viele von denen, die damals oft in Urlaub gefahren sind, sehen ja heute Mitte 50 so aus, als würde bald der Bürgermeister zum Gratulieren vorbeikommen und die Lokalzeitung fragt, was ist das Geheimnis, dass sie an ihrem 100. noch so aussehen?
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1: Ich bin Diana Kramer. Die Aussicht auf eine mögliche Entspannung im Iran-Krieg lässt die Ölpreise deutlich sinken. Der Preis für ein Barrel der Nordseesorte Brent ging um fast 6% zurück. Und auch die Börsen haben weltweit deutliche Zugewinne verbucht.
2: Auch der deutsche Aktienmarkt setzt seinen jüngsten Aufwärtskurs fort. Zwischenzeitlich geht es so weit rauf wie zuletzt am Vortag des Iran-Kriegs im Februar. Der Grund: US-Präsident Trump behauptet, die USA stünden kurz vor einem Grundsatzdeal mit dem Iran. Die Straße von Hormuz könnte dann wieder geöffnet werden. Allerdings hatte Trump das schon öfter behauptet und er selbst sagt diesmal, er wolle nichts überstürzen. Unklar ist, inwieweit das iranische Atomprogramm in dem Rahmenabkommen erwähnt wird. Das gilt als Hauptgrund für den Beginn des Kriegs. Thomas Bremser, Redaktion.
1: Keinerlei Anzeichen für Entspannung gibt es dagegen im Ukraine-Krieg. Im Gegenteil, Russland kündigte weitere Angriffe auf die ukrainische Hauptstadt Kiew an. Der Kreml forderte Mitarbeiter diplomatischer Vertretungen auf, Kiew angesichts bevorstehender neuer Angriffe umgehend zu verlassen. Bereits am Wochenende hatte Russland die Ukraine wieder massiv bombardiert und dabei auch die neue Hyperschallrakete Oreshnik eingesetzt. Eine Mehrzahl der Deutschen glaubt einer Umfrage zufolge nicht daran, dass der mögliche künftige FDP-Chef Wolfgang Kubicki die Partei zurück in den Bundestag führen kann. Nur jeder Vierte traut der FDP ein politisches Comeback mit neuer Spitze zu, zeigt eine Forsa-Umfrage im Auftrag von RTL und Stern. 66% glauben nicht, dass die Partei den Sprung über die 5%-Hürde schafft. Daran scheiterte die FDP bei der Bundestagswahl im Februar vergangenen Jahres und flog aus dem Parlament. Zum Fußball. Für den VfL Wolfsburg kam am Ende alles zusammen. Eine völlig verkorkste Saison, ein Relegationskrimi und schließlich der Abstieg. Zum ersten Mal in der Geschichte steigen die Niedersachsen in die zweite Liga ab, nach einer 1:2 Niederlage im Relegationsrückspiel beim SC Paderborn. Wolfsburgs Patrick Wimmer bei Sky Sport.
3: Also ganz, ganz schwierig. Ja, die Fassungslosigkeit von jedem, von den Fans, von den Spielern ist jedem eigentlich ins Gesicht geschrieben. Ja, auch in der Kabine jetzt, da ist einfach Leere da und man kann es eigentlich noch gar nicht realisieren, was alles passiert ist.
1: Für Paderborn geht es dagegen nach 6 Jahren wieder zurück in die erste Liga.
4: Das Wetter.
5: Wir gehen sternenklar und trocken durch die Nacht, dazu 16 bis 9 Grad. Der Dienstag ist tagsüber dann wieder genauso schön wie die letzten Tage und sogar noch heißer, bis zu 34 Grad sind drin.
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6: Zurzeit liegen uns keine Meldungen vor. Wir wünschen allen unterwegs gute Fahrt.
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5: Es ist kurz nach 3. Wir starten heute in eine neue Arbeitswoche. Dabei ist schon Dienstag. Ja, eine kurze Woche steht an. Und falls ihr jetzt schon eine Nachtschicht über euch ergehen lassen müsst, hier kommt ein bisschen Motivation mit Turn the Lights Off. Patrick Rickert hier, guten Morgen.

0: Mit Whitney Houston geht's raus aus dem langen Pfingstwochenende. How will I know? Schönen guten Morgen. Ja, Sommer. Heute geht das richtig schöne Wetter wieder weiter. Für viele bedeutet Sommer ja nicht nur Strand, kalte Drinks und Schnorcheln, sondern vielleicht auch Campingplatz, warmes Dosenbier und Live-Musik. Die Festivalsaison steht an. Manche sind ja auch absolute Festival-Profis. Die erkennt man an den 100 verschiedenen Armbändern. Manche wollen dieses Jahr aber vielleicht auf ihr allererstes Festival. Stefan Rejek aus der Redaktion, du hast mal so eine kleine Checkliste mit nützlichen Dingen für Festivals erstellt. Jetzt mal abgesehen von Zelt, Isomatte und Schlafsack, was darf ich auf keinen Fall vergessen?
1: Ja, also erstmal ganz wichtig, das meiste ist eigentlich Geschmackssache. Es gibt ja Leute, die bauen sich da eine ganze Stadt mit Strom- und Wasserversorgung hin. Man kann aber auch mit weniger Aufwand genauso viel Spaß haben. Als Anfänger hätte ich zum Beispiel erstmal gern gewusst, dass ich nicht 24/7 auf allen Konzerten bin und die Zeit im Camp eigentlich so 50% vom gesamten Spaß ausmacht. Deswegen empfehle ich auf jeden Fall noch ein Pavillon, einen Campingstuhl und am besten auch noch einen kleinen Klapptisch. Macht, finde ich, auch immer so mit am meisten Spaß, wenn man dann beim Festival ankommt und so erstmal sein kleines eigenes Lager aufbaut.
0: Ja, Pavillon, sehr wichtig, vor allem wenn man in einer größeren Gruppe unterwegs ist und vielleicht auch mal im Regen zusammensitzen muss. Dafür lohnt sich übrigens auch eine Campinglampe, die kann man einfach in den Pavillon hängen.
1: Ja, perfekte Überleitung für meinen nächsten Tipp. Packt euch ein paar Gesellschaftsspiele ein. Mittlerweile gibt es zum Beispiel auch wasserfeste Kartenspiele. Ist perfekt, wenn jetzt mal eine Dose Bier umkippt oder es sowieso die ganze Zeit regnet. Ja, und für die Konzerte selbst sind natürlich Ohrstöpsel zu empfehlen, vor allem bei 3 bis 4 Tagen Festival. Das kann dann schon mal eine Strapaze für die Ohren sein. Ja, und falls es dann auch mal wirklich regnen sollte, ist ein Poncho auch immer sinnvoll. Kriegt man in der Regel aber auch vor Ort. Ja, und ab hier kann man selbst kreativ werden. Ich kenne zum Beispiel Leute, die immer Walkie-Talkies mitnehmen, weil der Empfang auf Festivals meistens so schlecht ist.
0: Übrigens noch mein Geheimtipp zum Schluss. Feuchttücher. Ja, dankt mir später.
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0: Das Wetter.
1: Die Nacht ist mild, 16 bis 9 Grad, dazu ist es trocken und klar. Tagsüber wird dieser Dienstag dann sogar noch heißer als in den letzten Tagen, 30 bis 34 Grad. Und es bleibt weiter trocken und sonnig.
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2: Zurzeit liegen uns keine Meldungen vor. Wir wünschen allen unterwegs gute Fahrt.
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1: Guten Morgen, ich bin Patrick Rickert.

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1: Ich bin Diana Kramer. Nach den massiven russischen Angriffen auf die ukrainische Hauptstadt Kiew am Wochenende hat Moskau weitere schwere Angriffe angekündigt. Das russische Außenministerium rief ausländische Diplomaten dazu auf, Kiew schnellstmöglich zu verlassen. Als Grund für die neuen Angriffe nannte Moskau den ukrainischen Beschuss eines Wohnheims in dem von Russland kontrollierten Gebiet Donbass. Eigentlich galt schon der Angriff am Wochenende als Vergeltungsaktion darauf. Russland hatte dabei auch die neue Mittelstreckenrakete Oreshnik eingesetzt. Bundesinnenminister Alexander Dobrindt sieht ein Social-Media-Verbot für Kinder skeptisch. Er halte ein Verbot für schwer durchsetzbar und deswegen für wenig zielführend, sagte er den Funke-Zeitungen.
2: Der Staat alleine könne mit Social Media verbundene Probleme nicht lösen und Familien und Eltern könnten ihre Verantwortung auch nicht komplett abschieben, findet Innenminister Dobrindt. Eltern müssten ja beispielsweise auch entscheiden, wann ihr Kind ein Handy bekommt, sagt der Minister. Diskutiert wird in Deutschland ein Social Media Verbot für Kinder unter 14 Jahren. Eine Expertenkommission arbeitet an Vorschlägen zum Thema, die im Sommer vorgestellt werden sollen. Eine Mehrheit der Deutschen spricht sich in Umfragen für ein Verbot aus. Katrin Müller, Nachrichtenredaktion.
1: Alle reden über KI, auch der Papst. Im ersten Lehrschreiben seit seinem Amtsantritt warnt Leo vor Risiken von künstlicher Intelligenz. Er wolle KI entwaffnen, schreibt der Papst in dem 100 Seiten langen Dokument. Technik müsse dem Menschen dienen, nicht der Macht oder dem Profit.
3: Leo befürchtet nämlich, dass Mitmenschlichkeit, die Menschenwürde und Beziehungen unter die Räder kommen. Wichtig ist ihm auch, dass Arbeit nicht entwertet wird, Stichwort KI als Jobkiller. Und er warnt davor, dass nur wenige Tech-Giganten am Ende alles kontrollieren. Deshalb plädiert er auch für einen KI-Ethik-Kodex weltweit. Und er sagt Nein zu KI-gesteuerten Waffen. Seine Botschaft, kein Algorithmus kann Krieg moralisch rechtfertigen. Aus Rom, Claudia Wächter.
1: Zum Fußball. Der VfL Wolfsburg ist zum ersten Mal in seiner Geschichte aus der Bundesliga abgestiegen. Die Niedersachsen verloren das Relegationsrückspiel beim SC Paderborn mit 1:2 nach Verlängerung. Damit folgt Wolfsburg, Heidenheim und St. Pauli, die bereits direkt abgestiegen waren. Für Paderborn geht es nach 6 Jahren wieder zurück in die Erstklassigkeit.
0: Das Wetter.
4: Heute Nacht gehen die Temperaturen runter auf 16 bis 9 Grad. Es bleibt wolkenlos, genau wie der gesamte Dienstag. Es steht der nächste heiße Sommertag an. Sogar bis zu 34 Grad sind drin.
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5: A448 Dortmund-Witten-Bochum-West. Zwischen Kreuz Dortmund-Witten und Witten-Stockum. 3 Kilometer Stau. Wir wünschen allen unterwegs gute Fahrt.
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6: Guten Morgen. Jetzt wäre ich fast drauf reingefallen. Am Montag wollte ich sagen, nein, es ist natürlich schon Dienstag. Danke Pfingsten, dass wir so ein schönes, langes Wochenende hatten. Und nach einem langen Wochenende folgt eine kurze Arbeitswoche, wird ja immer besser. Dasha und Austin dazu, jetzt zum Start in den Dienstag spiele ich uns. Ich bin Patrick Rickert, guten Morgen.

0: Einen schönen guten Morgen. Ja, Pfingsten ist vorbei, aber so einen kleinen Rückblick, was wir Pfingsten mit euch gemacht haben, den kann ich euch ruhig nochmal geben, oder?
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3: Ich find's geil, ne, wenn du im Ruhrgebiet bist und das ist einfach schön, das ist immer wieder nach Hause kommen. Das ist so wie eine Mentalität, aber es ist ein Herz am rechten Fleck. Ne, man kann ehrlich sein. Ich war letztens in Bayern. Ja, es ist anders, oder? Zu mir kam einfach einer und meinte, für einen aus dem Ruhrgebiet hast du aber viele Zähne. Wahnsinn, ey. Schön, dass ihr lacht. Ich wollte im ersten Moment sagen, Entschuldigung, ich hab dich nicht verstanden. Nimm mal die Weißwurst aus dem Maul. Und so einer kommt zu mir und sagt, ey, für einen aus dem Ruhrgebiet hast du aber viele Zähne. Ja, schönen Dank. Fairerweise müsstet ihr mal meinen Onkel sehen. Wenn der spricht, dann pfeift's. Es ist so, ja. So ist der einzige Mensch mit einem Zahnspenderausweis. Klingt fies, aber der hat schon die dritten und selbst die sind nicht mehr komplett. Leute, das ist... So, wenn du mit dem einkaufen gehst, dann ist der zu freundlich an der Kasse, dann lächelt der, dann wird er gescannt. Das sieht aus wie ein Barcode bei dem. Das ist
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0: Das Wetter.
1: Wir gehen sternenklar und trocken durch die Nacht, dazu 16 bis 9 Grad. Der Dienstag ist tagsüber dann wieder genauso schön wie die letzten Tage und sogar noch heißer, bis zu 34 Grad sind drin.
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2: A448 Dortmund-Witten-Bochum-West. Zwischen Kreuz Dortmund-Witten und Witten-Stockum 3 Kilometer Stau. Wir wünschen allen unterwegs gute Fahrt.
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1: Einen schönen guten Morgen. Kommt ganz entspannt durch die Nacht. Jetzt mit Musik von Pink. Und Please Don't Leave Me. Ich bin Patrick Rickert.

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1: Ich bin Diana Kramer. Nach dem massiven Angriff auf die ukrainische Hauptstadt Kiew am Wochenende droht Russland mit neuen, schweren Angriffen. Das Außenministerium in Moskau rief ausländische Diplomaten dazu auf, Kiew schnellstmöglich zu verlassen.
2: Schon am Wochenende hat Russland mit dem Einsatz einer Mittelstreckenrakete vom Typ Areschnik den Konflikt in der Ukraine verschärft. In Kiew wurden dabei schwere Verwüstungen angerichtet. Laut Moskau ist dies aber erst der Anfang. Weitere Angriffe sollen folgen, angeblich als Vergeltung auf einen ukrainischen Angriff gegen ein Wohnheim im von Russland kontrollierten Donbass-Gebiet. Der Kreml warf der Ukraine in dem Zusammenhang den Beschuss von Zivilisten vor. Dass das russische Militär selbst regelmäßig ukrainische Zivilisten tötet, blendet Moskau dabei aus. Aus Moskau, André Balin.
1: Die USA stehen nach Angaben von Präsident Donald Trump kurz vor einem Rahmenabkommen mit dem Iran und der Wiedereröffnung der Straße von Hormuz. Ein Deal sei weitgehend ausgehandelt, schrieb Trump am Wochenende auf der Plattform Truth Social. Obwohl er Hoffnungen auf einen schnellen Durchbruch dämpfte, gaben die Ölpreise an den internationalen Märkten deutlich nach. Bei sommerlichem Badewetter sind am Pfingstwochenende in Freibädern, Seen und Flüssen 6 Menschen ums Leben gekommen. Darunter waren auch 4 Kinder und Jugendliche, teilten die Behörden mit. Die Unglücke bei Temperaturen um die 30 Grad ereigneten sich in Niedersachsen, Bayern, Nordrhein-Westfalen und Rheinland-Pfalz. Das jüngste Opfer, ein 4-jähriger Junge, wurde tot im Wasser an einem Freibad in Ludwigshafen entdeckt. Er ist vermutlich ertrunken. Die weiteren Opfer waren 11, 13 und 14 Jahre alt. Außerdem wurden 2 Männer tot aus Badeseen geborgen. Damit zum Fußball. Der VfL Wolfsburg steigt zum ersten Mal in seiner Geschichte aus der Fußball-Bundesliga ab. Die lange in Unterzahl spielende Mannschaft von Trainer Dieter Hecking verlor im Relegationsrückspiel gegen den Zweitligadritten SC Paderborn mit 1:2 nach Verlängerung. Paderborns Laurin Kurda nach dem Spiel bei Sky Sport.
3: Ja, ich weiß nicht, wie viele Tage ich dafür noch brauchen werde, aber jetzt gerade ist einfach schön, das zu sehen, die Bilder hier. Hart erarbeitet die Saison. Irgendwie hat gefühlt alles gegen uns gestanden und wir haben es trotzdem geschafft. Ja, toll.
1: Für den SC Paderborn ist es der 3. Aufstieg in die Erstklassigkeit nach 2014 und 2019.
4: Das Wetter.
5: Die Nacht ist mild, 16 bis 9 Grad, dazu ist es trocken und klar. Tagsüber wird dieser Dienstag dann sogar noch heißer als in den letzten Tagen, 30 bis 34 Grad. Und es bleibt weiter trocken und sonnig.
4: NRW Verkehr, euer KI-Navigator, aktuell und schnell.
6: A448 Dortmund-Witten-Bochum-West zwischen Kreuz Dortmund-Witten und Witten-Stockum, 3 Kilometer Stau. Wir wünschen allen unterwegs gute Fahrt.
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5: Dienstagmorgen kurz nach 5 und wir starten ganz entspannt in diese neue Woche mit Olivia Dean. Jetzt hier ist Männer Need. Patrick Rickert hier, guten Morgen.
7: Guten Morgen.

0: Madonna und Sabrina Carpenter. Bring Your Love.
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1: Madonna und Sabrina Carpenter, Bring Your Love.
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1: Ja, wir starten nach dem Pfingstwochenende jetzt ja in eine kurze Woche. Das ist erstmal immer gut. Und dann gibt es auch noch Bombenwetter, Kollege Leo Arrighi.
3: Ja, ganz genau. Es geht wirklich traumhaft weiter. Die ersten Schülerinnen und Schüler hoffen bei uns in NRW übrigens schon auf hitzefrei. Ja, musst du dir auch mal vorstellen. Wir haben einfach erst Anfang Juni und die Temperaturen knallen jetzt schon so rein. Obwohl es bestimmt viele anstrengend gefunden haben, war der viele Regen den Mai über übrigens eine sehr gute Sache für die Natur. Ihr kennt es vielleicht noch aus den letzten Jahren. Da hat man schnell von beispielsweise Bauern gehört, dass die Ernte jetzt schon wegen Trockenheit versaut ist. Momentan geht es der Natur den Wetterbedingungen nach wirklich gut.
1: Ja, die Sonne haben wir uns jetzt auch wirklich verdient. Außerdem ist heute Welt-Nichtrauchertag.
3: Und dazu wird heute im Laufe des Tages ein Bericht des Bundesdrogenbeauftragten Hendrik Streeck zum Rauchverhalten junger Menschen vorgestellt. Dabei geht es unter anderem um eine Umfrage unter 12- bis 25-Jährigen zum Thema Rauchen. Ganz grundsätzlich sieht man zumindest gefühlt ja auch immer mehr junge Menschen, die wieder klassisch rauchen oder ansonsten auch oft zur E-Zigarette oder Vape greifen.
1: Wir haben das Thema für euch dann auf jeden Fall im Blick und starten auch rein in eine Themenwoche. Bei uns gibt es nämlich ab heute alles rund um das Thema Kreuzfahrten.
3: Es ist und bleibt eine unfassbar beliebte Reiseart der Deutschen. Immer mehr Menschen reisen, nämlich so, also auf Kreuzfahrtschiffen. Und es gibt da gerade auch nochmal so einen regelrechten Boom. Laut Studien sogar auch bei den jungen Menschen, also der Gen Z Hype auf sich hat, wollen wir uns in der Woche ein bisschen genauer anschauen.
1: Das klingt gut. Danke dir, Leo, für den Überblick.
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0: Guten Morgen, wir haben es 5:30 und gucken zusammen aufs Wetter bei uns in Dortmund. Es wird heute richtig, richtig, richtig heiß, bis zu 32 Grad. Heute Morgen ist es noch ganz angenehm. 15 Grad im Moment in der Innenstadt und auch in Homburg. Aber wie gesagt, da geht noch deutlich mehr. Heute den ganzen Tag über ganz viel Sonne, kaum Wolken mit dabei. Und ab morgen wird es dann immerhin ein bisschen frischer. Und hier ist der Radio 91.2 Verkehrsservice mit den Blitzeranhängern an der Strünkede Straße Richtung Castrop-Rauxel und am Homburgsfeld Richtung Homburg wird auch geblitzt. Ansonsten ist alles ruhig und entspannt. Wenn ihr was seht, gerne mal durchklingeln, kostenlos bei uns 0800 91.2 91.23. Euch eine gute Fahrt.
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2: Wir starten rein in eine neue Arbeitswoche, aber es ist schon Dienstag. Das motiviert, genau wie diese 80er hier von Genesis, Land of Confusion. Ich bin Patrick Rickard, euch einen schönen Dienstag.

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0: Überleg mal.
1: Letztes Jahr habe ich den Job gewechselt. Vor 2 Monaten bin ich in eine neue Stadt gezogen und ich brauchte ein neues Auto. Kaum Ruhe, eine Veränderung jagt die nächste. Jetzt kommt noch eine Mail von meiner Chefin rein. Wir ändern den Standort der Firma. Und immer öfter frage ich mich, wie ich all diese Veränderungen im Leben eigentlich alle immer so aushalten soll. Ständig ist irgendwas neu, anders, größer, schneller, kleiner. Und ich merke, es überfordert mich. Ich schaue auf meine Füße. Ja, denke ich, die haben mich bisher ja noch irgendwie immer durch alles getragen. Ganz schön stark. Die KI sagt, 26 Knochen pro Fuß. Das sind circa 1/4 aller Knochen im Körper insgesamt. Dazu unzählige Sehnen und Nerven, mehr als in jedem anderen Teil unseres Körpers. Füße müsste man sein, denke ich. Immer beweglich, ein echter Garant für Freiheit und Flexibilität. Aber das war nicht immer so. Unsere Vorfahren mussten sich den aufrechten Gang erst erarbeiten. Füße haben sich entwickelt, Schritt für Schritt. Vielleicht ist das die Idee. In Bewegung bleiben, trainieren, nicht stehen bleiben. Ich gucke wieder auf die Mail von meiner Chefin. Der neue Standort bringt vielleicht Chancen. Der Weg zur Arbeit wird kürzer, auch wenn ich mir jetzt das Büro mit meiner Kollegin teilen muss. Mir fällt mein Konfirmationsspruch ein. Du stellst meine Füße auf weiten Raum. Beweglich bleiben und die Veränderungen im Leben nicht nur als Belastung sehen, sondern auch als Möglichkeiten. Na gut, denke ich. Herausforderung angenommen. Sebastian Richter von der Evangelischen Kirche für Augenblick mal.
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1: Mit Danny Hoppe. Guten Morgen. Wer in NRW unterwegs ist, kennt das Problem. Marode Brücken sorgen immer wieder für Staus und Sperrungen. Jetzt gibt es aber Hoffnung auf Besserung, und zwar durch künstliche Intelligenz. Die Autobahngesellschaft des Bundes startet dafür in 2 Regionen ein Pilotprojekt. Malte Albrecht aus dem News-Team, wie genau funktioniert das?
2: Also es geht um ein KI-gestütztes Frühwarnsystem für Brücken. Die Autobahn GmbH startet erstmal 11 Brücken im Ruhrgebiet und im Bergischen Land mit extrem empfindlichen Sensoren aus. Aktuell laufen schon Vorbereitungen an der Mintharter Brücke auf der A52 zwischen Essen und Düsseldorf. Dort werden rund 150 Sensoren installiert. Sie sollen 100.000 Messwerte pro Sekunde liefern zu Schwingungen, Temperatur oder kleinsten Bewegungen im Material. Weil kein Mensch diese Datenflut bewältigen könnte, kommt die KI zum Einsatz. Sie analysiert die Messwerte in Echtzeit, erkennt Muster und warnt vor Schäden, die sich anbahnen.
1: Ja, das klingt jetzt erstmal nach viel Hightech. Was bringt das Autofahrern ganz konkret im Alltag?
2: Ja, im besten Fall deutlich weniger Stress. Die Hoffnung sei, dass Schäden durch die neue Technik so früh bemerkt würden, dass man rechtzeitig handeln und ungeplante Sperrungen vermeiden könne, heißt es von der Autobahn GmbH. Dort spricht man sogar von einem echten Paradigmenwechsel bei der Brückeninstandhaltung. Auch der ADAC bewertet das Pilotprojekt positiv. Wenn dadurch frühzeitig gehandelt und vor allem sinnvolle Maßnahmen ergriffen würden, profitierten am Ende alle Verkehrsteilnehmer davon, sagte ein Sprecher.
1: Danke, Malte. Und jetzt weitere Meldungen im Überblick. Trotz Waffenruhe und laufender Verhandlungen haben die USA Ziele im Iran angegriffen. Das hat das US-Militär bestätigt. Die Angriffe richteten sich demnach gegen iranische Raketenstellungen und Boote, die Minen in der Straße von Hormus verlegen sollten. Bundesgesundheitsministerin Wagen will bei der Pflegereform offenbar Menschen ohne Kinder stärker belasten. Das meldet das RND und beruft sich auf Koalitionskreise. Demnach soll der Beitragszuschlag für Kinderlose um 0,1 Prozentpunkte auf dann 0,7% steigen. Am langen Pfingstwochenende sind in Freibädern, Seen und Flüssen 6 Menschen ums Leben gekommen, darunter 4 Kinder und Jugendliche. Die Unglücke ereigneten sich nach Angaben der Behörden in NRW, Niedersachsen, Bayern und Rheinland-Pfalz. Der ein oder andere in Paderborn dürfte eine lange Nacht hinter sich haben, denn der SC Paderborn ist zurück in der Fußball-Bundesliga. Die Ostwestfalen setzten sich am Abend im Relegationsrückspiel zu Hause gegen den VfL Wolfsburg durch. 2:1 hieß es nach der Verlängerung. Und danach gab es bei Fans und Spielern kein Halten mehr, auch nicht bei Torwart Dennis Simon, der war bei Sky überglücklich.
3: Es ist unfassbar, was hier abgeht. Es ist einmalig, was hier heute passiert ist. Ich glaube, wir sind heute alle Feierbiester.
1: Für den VfL Wolfsburg geht es dagegen zum ersten Mal seit dem Aufstieg 1997 wieder runter in Liga 2. Und das waren die Nachrichten mit Danny Hoppe.
4: Dankeschön. Jetzt gucken wir aufs Wetter bei uns in Dortmund. Da sind wir heute auch alle Feierbiester. Also es ist ein wunderschöner Morgen. Die Sonne geht jetzt schon los. Und die Sonne bleibt auch bei uns den ganzen Tag heute bis zu, haltet euch fest, oder bereit? 32 Grad. Tatsächlich, ist kein Witz. Im Moment ist noch angenehm, so entspannte 15 bis 16 Grad und das um kurz nach 6. Sonne ist schon dabei und es geht, wie gesagt, noch mehr. Ab morgen wird es dann so ein bisschen entspannter, nachmittags so um die 25 Grad.
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4: Und hier ist der Radio 91.2 Verkehrsservice mit den Blitzeranhängern, stehen am Hombruchsfeld Richtung Hombruch und an der Strünkete Straße Richtung Castrop-Rauxel. Ansonsten gern Bescheid sagen, wenn sie mehr gibt, ist noch sehr entspannt. Immer kostenlos für euch die 0800 91.2 91.23. Gute Fahrt!
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4: Ich bringe euch rein in den Dienstag. Ich sag das kurz dazu, es ist nur kurze Woche. Christopher ist hier, ich wünsche euch einen schönen guten Tag.

0: Guten Morgen um 6.08 Uhr. Hier ist Radio 91.2. Christopher bin ich. Guten Morgen. Und ich gebe es jetzt an dieser Stelle wirklich zu. Ich bin so eine deutsche Kartoffel halt. 31 Grad heute Nachmittag. Das ist mir dann doch irgendwie so ein bisschen zu viel, so wie heute Morgen. Das finde ich angenehm. So 15, 16 Grad, Sonne, wunderbar. Jetzt war ich am Wochenende mit Kumpels wandern und ich habe wieder einfach gemerkt, nee, das ist mir wirklich zu heiß. Wenn du nach draußen gehst und es läuft so direkt schon den Rücken runter. Oh. Nee, also 25 Grad maximal, da bin ich wirklich zufrieden. Aber mit der richtigen Kleidung sind wir ja schon einen Schritt weiter. Was zieht ihr denn an so einem Tag wie heute an?
1: Kurze Hose, T-Shirt, das reicht auch im Büro aus meiner Sicht.
2: Man sollte luftig sich anziehen, damit die Sonne nicht so krass in der Haut strahlt.
3: Also ich finde, man kann auch mit Badehose rumlaufen. Ich meine, es ist warm draußen, man muss jetzt nicht so dick anziehen, alles drum und dran.
4: Definitiv kurze Hose, T-Shirt, so locker wie möglich.
5: Kurze Hose, Kurzarm, Kleidchen, alles drin.
0: So, habt ihr das gehört? Badehose im Büro. Finde ich eine grandiose Idee. Da bringe ich vielleicht noch ein Planschbecken mit und die Poolparty geht auch schon los. Wunderbar für diese Woche. Bleibt ja die ganze Zeit irgendwie so. Ist doch eigentlich eine super Idee mit der Badehose im Büro. Oder, Chef?
6: Nein.
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0: Morgen, ich bringe euch rein in diese kurze Woche, hoffentlich zumindest für euch. Viertel nach sechs haben wir es. Christopher ist hier bei Radio 91.2. Wir kennen das alle, ne? So, wenn man sich irgendwo mal wehtut, so vor allem bei Kindern, ne? Passiert das immer schnell, ne? Laufen sie irgendwo dran oder so, gibt es einen blauen Flecken und so. Die sind dann ja irgendwann wieder weg. Aber ab so einem gewissen Alter, da setzen dann so die echten Wehwehchen ein. Ja, und irgendwie bleiben die für immer.
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2: Etwa ab dem 30. Geburtstag lernen wir kennen, was Zipperlein sind. Oh, mein Knie macht immer so ein Geräusch. Und sowas wird dann im Laufe des Lebens einfach immer mehr.
3: Ich vertrag irgendwie plötzlich keine Zwiebeln mehr.
2: Und dann sagst du irgendwann ganz viele Sätze, die das Wort müsste enthalten.
3: Oh, ich müsste einfach mal mehr schlafen. Und ich müsste nachts viel weniger Chips essen.
2: Stattdessen gehst du aber öfter und länger zur Toilette, freust dich über deine orthopädischen Einlegesohlen und wenn du ins Auto einsteigst, klingt das so. Am Ende alles harmlos. Sieh es positiv. Irgendwann wirst du eine Gleitsichtbrille brauchen, um die Packungsbeilage deiner Schmerztabletten lesen zu können.
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0: Das ist Lady Gaga, Abracadabra bei Radio 91.2 und ich bin zum Glück ja nicht Mr. Gaga. Christopher ist hier. Guten Morgen, wir starten zusammen rein in den Dienstag.
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0: Könnte einer der Sommer jetzt werden. Kygo, Khalid und Griffin, Save My Love. Unser Hit vor halb am Dienstagmorgen um 6:30.
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2: Hier ist Nathalie Sager für euch. Einen schönen Dienstagmorgen. Autofahrer müssen sich auf der B1 auf eine neue Staufalle einstellen. In Höhe der Max-Eid-Straße wird heute eine provisorische Ampel aufgebaut, und zwar für beide Fahrtrichtungen. Für die Arbeiten müssen die Fahrspuren da verengt werden. Die Ampel sichert euch den Weg zur Stadtbahnhaltestelle, weil die alte Treppe zur Brücke im Sommer abgerissen wird. Nach dem Umbau wird die Wegführung wieder verändert. Erst dann kann das Tiefbauamt die endgültige Ampelanlage installieren. Hintergrund der Arbeiten ist der barrierefreie Ausbau von 5 B1-Haltestellen. Parcours mitten in der Dortmunder City. Eine neue mobile Parcoursanlage feierte jetzt bei Dortmund ihre Premiere und kann ab sofort kostenlos für Veranstaltungen in der Innenstadt ausgeliehen werden. Mit flexiblen Hindernissen und Stangen soll das Angebot vor allem Jugendliche für den Trendsport begeistern und ihnen ermöglichen, Parcours einfach auszuprobieren. Die Anlage wird künftig regelmäßig bei städtischen Events eingesetzt. Finanziert wurde das rund 30.000 Euro teure Projekt größtenteils über ein Förderprogramm des Landes Nordrhein-Westfalen zur Stärkung der Innenstadt. Ein Unfall in der nördlichen Innenstadt endete in der Nacht zu Sonntag tödlich. Ein 55-jähriger Dortmunder war mit seinem E-Scooter auf dem Gehweg neben der Rheinischen Straße unterwegs. Als er die Ottostraße überquerte, wollte er wieder auf den Gehweg zurückfahren. Allerdings war der Bordstein dort erhöht, woraufhin der 55-Jährige stürzte und mit dem Kopf auf den Boden aufschlug. Dabei verletzte er sich schwer am Kopf. Zeugen leisteten sofort erste Hilfe. Trotzdem verstarb der Dortmunder kurze Zeit später im Krankenhaus. In einer Einkaufstasche am Lenker des E-Scooters fand die Polizei eine halbvolle Wodkaflasche. Daraufhin wurde eine Blutprobe entnommen. Diese muss noch ausgewertet werden.
0: Danke, Nathalie. Jetzt das Wetter bei uns in Dortmund. Sonnig auf jeden Fall. Schöner Sonnenaufgang. Wird aber noch richtig warm. Im Moment angenehme 15 Grad in Brünninghausen und 16 in Scharnhorst schon. Aber es geht noch mehr. Die Sonne ist da und die Sonne bleibt auch da den ganzen Tag. Ballert so runter. Heute Nachmittag bis zu 32 Grad. Das ist wirklich kein Witz und kein Spaß mehr. Um morgen und am Donnerstag wird es dann aber schon ein bisschen angenehmer, dann so 25 Grad noch. Und jetzt der Radio 91.2 Verkehrsservice mit den beiden Blitzeranhängern an der Strünkener Straße Richtung Castrop-Rauxel und am Hombruchsfeld Richtung Hombruch. Ansonsten ist es noch entspannt, falls ihr was seht, Blitzer oder Staus, meldet ihr immer kostenlos bei uns 0800 91.2 91.23. Entspannte Fahrt.
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0: Mit Christopher Leppe noch ist es entspannt. Ich wünsche euch einen guten Morgen und schicke euch ganz viel Sommerhits dahin, wo ihr sie gebrauchen könnt. Jetzt hier. Genau, und Josh 685 mit Savage Love.

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das neue Ding von Alex Warren. Mit zumindest sehr gute Laune, Fever Dream um 20 vor 7. Christopher ist hier, guten Morgen, und wir gucken schon mal auf die Straßen. Brigitte hat nämlich gerade schon Bescheid gesagt, und zwar an der Stockumer Straße, Abfahrt zur Barupper Schulstraße. Da ist die Ampelanlage gerade ausgefallen, fahrt da bitte vorsichtig, falls ihr da unterwegs seid. Und Blitzer stehen an der Strücke der Straße Richtung Castrop-Rauxel und am Hombruchsfeld Richtung Hombruch. So, dann freuen wir uns heute auf einen sehr heißen Tag, bis zu 32 Grad. Die Hitze zur Abkühlung gibt's aber hier bei uns bei Radio 91.2. Guten Morgen, komm.

0: is Adele. Mit Skyfall um 7:15 am wirklich sehr, sehr, sehr heißen Dienstagmorgen. Ja, es ist Dienstag. Ich sage das auch sicherheitshalber nochmal dazu, weil wir in einer kurzen Woche sind. Ich habe heute Morgen hier auch schon einige gehört, die gesagt haben, ja, guten Morgen, schönen Montag. Nein, es ist tatsächlich Dienstag. Ich muss da selber auch noch ein bisschen drauf klarkommen. Und dann wird es ja eben super heiß. Und deshalb würde ich gern von euch wissen, ab wann ist es denn für euch zu heiß? Ich sage ganz ehrlich, ab 25 Grad, dann reicht's mir auch. Also es ist ein schöner Sommertag, aber dann kriegst du nur Sonnenbrand und es glibbert so an einem runter. Also ab wann ist es denn für euch zu heiß? Überzeugt mich gerne vom Gegenteil per WhatsApp an die 0800 91 2 91 23 und ich gebe wirklich alles, damit wir gut in diesen heißen Dienstag kommen. Natürlich auch mit unserem Momo-Song, unserem Monday-Motivation-Song, wenn ihr sagt, so kurze Woche, boah, Wochenende war ein bisschen wild, dann kommt jetzt hier richtig Motivation für euch von den Spice Girls.
1: Ja!

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1: Mit Danny Hoppe, guten Morgen. Die Pflegeversicherung steht vor einem Milliardenloch und um das zu stopfen, plant Bundesgesundheitsministerin Wagen eine große Reform. Dazu sickern immer mehr Details durch. Offenbar sollen alle Versicherten, die keine Kinder haben, in Zukunft einen höheren Beitrag zahlen. Das meldet das RND und beruft sich auf Koalitionskreise. Malte Albrecht hat mehr dazu.
2: Der Zuschlag für Kinderlose soll dem Bericht zufolge um 0,1 Prozentpunkte steigen. Versicherte ohne Kinder müssten dann ab einem Alter von 23 Jahren insgesamt 4,3% zahlen. Für Versicherte mit Kindern soll sich dagegen nichts ändern. Je nach Kinderzahl liegt der Beitrag für sie aktuell bei bis zu 3,6%. Neben den Beitragserhöhungen ist schon bekannt, dass Wagen auch bei den Zuschüssen für Pflegeheime sparen will. Das würde die Heimunterbringung für die Bewohner deutlich teurer machen. Außerdem soll der Zugang zu Pflegeleistungen schwieriger werden.
1: Und jetzt weitere Meldungen im Überblick. Die USA haben wieder Ziele im Iran angegriffen. Die Angriffe richteten sich gegen Raketenstellungen und Minenlegerboote in der Straße von Hormuz. US-Außenminister Rubio sagte, er glaube, dass man trotz der Angriffe in den nächsten Tagen ein Abkommen mit dem Iran erzielen könne. Europa verfügt über enorme Verteidigungsressourcen, leidet aber unter einem unkoordinierten und teuren Wettlauf um Rüstungsprojekte. So steht es in einer neuen Greenpeace-Studie. Auch ohne die USA seien die europäischen NATO-Staaten Russland aber in wesentlichen Kategorien zahlenmäßig überlegen, heißt es, zum Beispiel bei Kampfflugzeugen. Die Autobahn GmbH setzt in Zukunft auf KI und Sensoren, um den Zustand alter Brücken besser zu überprüfen. Die KI soll unter anderem Schwingungen, Temperatur oder Materialbewegungen erfassen, um Schäden früher zu erkennen und Sperrungen zu vermeiden. Das Pilotprojekt startet an 11 Brücken im Ruhrgebiet und im Bergischen Land. Paderborn hat eine lange Partynacht hinter sich, denn der SC Paderborn ist zurück in der ersten Fußball-Bundesliga durch ein 2:1 im Relegationsrückspiel gegen den VfL Wolfsburg in der Verlängerung. 9000 Fans stürmten danach den Rasen, um mit dem Team zu feiern. Lea Wirz in Paderborn und auch in der Innenstadt war eine Menge los.
3: Ja, Paderborn ist im Ausnahmezustand. Die Polizei zählte schon am Nachmittag vor Spielbeginn rund 4000 Fans, die gemeinsam friedlich Richtung Stadion zogen. Nach dem Spiel entstanden spontane Jubelfeiern, bei denen auch Böller und Pyrotechnik gezündet wurde. Heute soll es in der Innenstadt aber nochmal deutlich voller werden. Gemeinsam mit dem SC Paderborn hat die Stadt eine Aufstiegsfeier vor dem Rathaus geplant. Dabei werden zwischen 10.000 und 15.000 Fans erwartet. Auf Großleinwänden können Sie beobachten, wie die Mannschaft um Trainer Ralf Kettemann sich ins Goldene Buch einträgt. Danach feiern alle gemeinsam auf dem Rathausplatz.
1: Danke, Lea. Und das waren die Nachrichten mit Danny Hoppe.
4: Und hier kommt das Wetter bei uns in Dortmund. Ist jetzt schon sonnig und bleibt auch sonnig den ganzen Tag. Heute kriegen wir bis zu 32 Grad. Im Moment liegen wir schon bei 17 in Ewing und 16 in Wichlinghofen. Also noch ganz angenehm, aber ab heute Vormittag, da knallt die Sonne richtig runter, dann wird es echt warm. Die gute Nachricht aber, morgen wird es insgesamt dann schon mal ein bisschen frischer. Also frisch, maximal 25 Grad. Und die Nächte werden aber auch deutlich entspannter. Freut dann auch alle in der Dachgeschosswohnung. Ich weiß, wovon ich spreche.
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4: Es ist 7:03. Hier kommt der Radio 91.2 Verkehrsservice mit Blitzern an der Strünkede Straße Richtung Castrop-Rauxel und am Homburgsfeld Richtung Homburg. Das sind die beiden Blitzeranhänger Oma und Opa von der Stadt. Außerdem, Brigitte hat schon Bescheid gesagt, es ist eine Ampel ausgefallen und zwar an der Stockumer Straße an der Abfahrt zur Barupper Schulstraße. Für mehr auch gerne Bescheid sagen, immer durchklingeln, kostenlos bei uns 0800 91 2 91 23. Ich wünsche euch eine gute und entspannte Fahrt.
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4: Es geht rein in den, Achtung, Dienstag. Christopher ist hier, moin.

0: Heute am Dienstagmorgen, ich spüre euch ganz viel Sommerhits. Christopher ist hier bei Radio 91.2 um 10 nach 7. Guten Morgen. So, mal kurz hier die Liste noch abarbeiten. Ich bin ein bisschen in der Vorbereitung gerade. Essen haben wir auf jeden Fall. Trinken haben wir auch. Check. Liveband habe ich auch. Sehr gut. Straßensperre auch organisiert. So, zack, alles fertig. Kann losgehen. Wir feiern Dortmund nämlich gemeinsam. Wir kommen vorbei und feiern mit euch das fetteste Straßenfest, das ihr wirklich je erlebt habt. Gut, es ist jetzt vielleicht für viele auch das erste, aber da ist ja auch viel zu organisieren, ne? Und dafür habt ihr eben uns. Wir kümmern uns wirklich um alles. Und dafür konntet ihr euch ja auf radio91.2.de bewerben. Das haben zum Beispiel Mandy und Nico aus der Bebelstraße gemacht. Und ich habe Radio 91.2-Reporterin Lisa Ostermann zur Überraschung mal vorbeigeschickt. Mal gucken, wie gut das geklappt hat.
1: Warum habt ihr euch denn beworben?
2: Ja, wir haben uns als Generationsstraße beworben, weil wir hier ganz viele verschiedene Alter in der Straße leben haben. Von den ganz Kleinen, wir haben eine Tagesmutter hier vorne nebenan wohnen, da sind die ganz Kleinen zu Besuch, bis zur Grundschule, die hier unten ist, und hier vorne um die Ecke ist direkt das Altenheim.
1: Und die sollen dann bei dem Straßenfest auch dann alle zusammenkommen?
2: Das wäre toll, ja.
1: Sind die denn schon informiert worden?
2: Also rein theoretisch wären alle bereit.
1: Rein theoretisch. Ich sag euch jetzt was, es ist natürlich totaler Quatsch, dass wir uns hier umschauen wollen. Wir wollen euch natürlich sagen, dass ihr gewonnen habt.
3: Jawohl,
4: super.
3: Cool.
4: Ja, mega. Super.
1: Wir machen hier das Straßenfest bei euch in der Bebelstraße und wollen euch ja 2 Stunden mit uns eine schöne Zeit machen. Ja,
3: super, vielen Dank.
4: Die Nachbarn freuen sich bestimmt auch.
3: Auf jeden Fall.
1: Was macht euch denn hier noch so als Nachbarschaft besonders? Also außer, dass ihr jetzt so ein Mix an Generationen seid.
2: Ja, also alle Nachbarn, die wir jetzt hier schon groß kennen um uns rum, haben uns schon bei sämtlichen verrückten Ideen und Umsetzungen unserer Gartenarbeit zum Beispiel geholfen. Ob wir jetzt von der Hausnummer 90 bis zu 50 einen Balken getragen haben mit zwei Frauen oder der Nachbar kam, hat mit beim Klettergerüst geholfen. Sie sind alle mit am Start. Egal, wenn man Hilfe braucht, die sind alle da.
0: Ey, das klingt richtig gut, so soll es auch sein, ne? Also wir starten am Wochenende mit unserer Dortmund-Gemeinsam-Tour in der Bebelstraße. Und ich bin mir sicher, auch bei euch um die Ecke geht was. Überall am Wochenende ist was los bei Dortmund-Gemeinsam. 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

0: Das ist Kamrat mit neuem Song Hug Yourself bei Radio 91.2 und ich mag es sehr, jetzt mit unserem lieben Wettermann Kai Zorn zu sprechen. Hi.
1: Einen wunderschönen guten Morgen.
0: Es macht einfach nur Spaß, gerade weil das Wetter einfach super ist, vor allem so nach diesem Mega-Wochenende, ne?
1: Ja, das war ein Bilderbuch-Pfingstwochenende.
0: Ja.
1: Und mit diesem genau exakt selbigen Bilderbuchwetter geht es auch heute weiter. Mit Nachmittagswerten von um die 31 Grad am heißesten wird es in der Innenstadt werden. Dazu haben wir weiterhin viel Sonnenschein und oft präsentiert sich der Himmel wolkenlos. Das ist schon für diese Jahreszeit was ganz Besonderes.
0: Wirklich? Was malen wir denn morgen in dein Bilderbuch rein? So heiß bleibt's nicht, ne?
1: Nee, es wird ein bisschen kühler werden, frischer. Vor allen Dingen nachts werden wir das merken. Morgen und übermorgen weht Nordwind durch Dortmund. Der bringt dann Nachmittagswerte von knapp unter 25 Grad. Und die Nächte werden wieder so frisch werden, teilweise mit einstelligen Werten.
0: Mhm.
1: Am Freitag geht's dann wieder Richtung 30 Grad. Und ab dem Wochenende wird es voraussichtlich wechselhaft.
0: Also finde ich ja total gut. Also dass es generell so ein bisschen entspannter wird. Ich mag so 25 Grad, das ist voll okay. Und deshalb frage ich euch heute Morgen, ab wann ist es denn zu heiß? Also der Andreas hat mir gerade geschrieben, so alles ab 32 Grad. So lange kann er sich noch entspannt in den Garten pflanzen. So, dann ist das heute genau dein Wetter, glaube ich. Macht auf jeden Fall das Beste draus. Ich spiele euch ganz viel Sommerhits dazu hier bei Radio 91.2.
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0: Es geht mit guter Laune in die kurze Woche. Es ist ja auch eine kurze Woche, also für die allermeisten. Und das Wetter ist ja auch bombastisch heute, bis zu 32 Grad in Dortmund. Hier gibt es auf jeden Fall die richtig guten Sommerhits. Gleich den WM-Song, den offiziellen von Shakira und Burna Boy, Dai Dai. Hier in nicht mal einer Minute.
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0: Das ist der WM-Song im Hit vor halb Dai Dai von Shakira und Burna Boy um 7:30.
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2: Einen schönen Dienstagmorgen euch, hier ist Nathalie Sager. Wir starten auf der B1, da wird's in Höhe der Max-Eid-Straße für Autofahrer ab heute enger. Da wird nämlich für beide Fahrtrichtungen eine provisorische Ampel aufgebaut. Dafür müssen die Fahrspuren verengt werden. Hintergrund der Arbeiten ist der barrierefreie Ausbau von 5 B1-Haltestellen. Durch die provisorische Ampel kommt ihr zur Stadtbahnhaltestelle, denn die alte Treppe zur Brücke wird im Sommer abgerissen. Nach dem Umbau wird die Wegführung wieder verändert. Erst dann kann das Tiefbauamt die endgültige Ampelanlage installieren. Einfach mal Parcours ausprobieren. Das geht ab sofort in der Dortmunder Innenstadt. Eine neue mobile Parcoursanlage kann ab sofort kostenlos für Veranstaltungen in der Innenstadt ausgeliehen werden. Finanziert wurde das rund 30.000 Euro teure Projekt größtenteils über ein Förderprogramm des Landes NRW. Es gibt flexible Hindernisse und Stangen, um Parcours einfach mal auszuprobieren. Die Anlage wird künftig regelmäßig bei städtischen Events eingesetzt. Erst in die Disco, Alkohol trinken und sich dann hinters Steuer setzen. Genau das hat ein Mann am Montagmorgen in Dortmund gemacht. Zeugen hatten den 20-Jährigen dabei beobachtet, wie er morgens aus der Disco an der Straße im Spenfelde zu seinem Auto lief und losfahren wollte. Sie versuchten, den jungen Mann zuvor noch davon abzuhalten. Der zeigte sich aber unbeeindruckt und fuhr los. Die Zeugen riefen daraufhin die Polizei. Die traf den Mann kurze Zeit später an einer Tankstelle an der Klönnestraße an. Als der 20-Jährige die Polizei sah, wurde er aggressiv, lief auf einen der Beamten zu und packte ihn an der Schulter. Unter Androhung eines Elektroschocker konnte der junge Mann schließlich überwältigt und festgenommen werden. Im Auto des 20-Jährigen fanden die Beamten 2 Flaschen Wodka. Sein Führerschein wurde sichergestellt. Auf ihn kommen jetzt mehrere Strafverfahren zu.
0: Dankeschön, Nathalie. Jetzt das Wetter bei uns in Dortmund. Ganz viel Sonne. Heute bis zu 32 Grad. Im Moment noch entspannte 17 Grad in Deusen und 18 sogar schon in Berghofen. Da ist aber feurig auf jeden Fall. Und heute Nachmittag eben noch viel wärmer und es bleibt so. Aber ab morgen wird es zumindest nachts auch noch ein bisschen frischer und dann nur noch tagsüber so um die 25 Grad. Also fast nix. Jetzt der Radio 91.2 Verkehrsservice mit den Blitzeranhängern. Die stehen an der Strünkede Straße Richtung Castrop-Rauxel und am Hombruchsfeld Richtung Hombruch. Dann sind Ampeln ausgefallen und zwar an der Stockholmer Straße an der Ecke Barropper Schulstraße. Und hier dauert es noch ein bisschen länger auf den Autobahnen, vor allem auf 45 Grad. Einmal Hagen Richtung Dortmund. Zwischen dem Kreuz Hagen und Dortmund Süd stockt es auf 6 Kilometern, kommt eine Viertelstunde oben drauf. Und die Gegenrichtung auf 45 Dortmund Richtung Hagen. Zwischen dem Kreuz Castrop-Rauxel Ost und dem Kreuz Dortmund West, da dauert es 10 Minuten länger. Blitzer oder Staus, meldet ihr immer kostenlos bei uns auf der 0800 91 2 91 23. Gute Fahrt!
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0: Mit Christopher Leppe, ich starte mit euch in den, Achtung, Dienstag. Guten Morgen.

0: 20 vor 8 haben wir es gleich am Dienstagmorgen. Hier ist Radio 91.2. Die BVB-Handballerinnen, die machen es wirklich spannend, müssen wir sagen. Die hätten an Pfingsten die deutsche Meisterschaft klar machen können. Hat leider jetzt nicht ganz geklappt. Es war ultra knapp, das Finale gegen Blomberg-Lippe. 28-27 mit einem Tor verloren. Also müssen haben beide Mannschaften halt einmal gewonnen. Und jetzt gibt es das dritte Finalspiel. Also nochmal Daumen drücken und mitfiebern ist angesagt. Am Sonntag dann wirklich die endgültige Entscheidung. Auch noch auswärts in Blomberg. Das Spiel ist 16:30. Und wenn ihr die Borussin vor Ort unterstützen wollt, für den Dortmunder Fanblock gibt es ab morgen 16:09 Tickets in der BVB-Fanwelt. Pro Person maximal 2. Und das wäre doch was, nochmal wirklich ein letztes Mal wirklich zu unterstützen, damit das auch wirklich was wird mit dem Titel. Wir drücken euch auf jeden Fall alle Daumen, die wir haben. Ich habe schon mal 2, dann ihr auch schon mal 2. Dann sind wir schon gut dabei.
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0: Was für ein Wahnsinnsteil von Green Day, Wake Me Up When September Ends um 7.47 Uhr am Dienstag bei Radio 91.2. Und wahnsinnig war auch dieses Pfingstwochenende, oder? Auf jeden Fall war es sehr heiß. Ich habe mir mal wieder erfolgreich einen Sonnenbrand eingefangen. Ja, Mama, ich habe mich sogar eingecremt, muss ich kurz dazu sagen. War aber am Samstag den ganzen Tag mit Kumpels wandern. Es war mega schön, aber mir dann irgendwie auch zu heiß. Ich habe es euch heute Morgen schon erzählt, so 25 Grad und Sonne maximal, das ist so meine Wohlfühltemperatur. Wie sieht es denn bei euch aus? Ab wann ist es zu heiß? Radio 91.2 Hörer Julian.
1: 24 Grad, weil ich das angenehm finde, wenn es so ein bisschen kühler ist, dass man auch Sport machen dran draußen entspannt, ohne die ganze Zeit sich so kaputt zu schwitzen.
0: So, sag ich ja. Rebecca, was sagst du?
2: Oh, alles ab 25 Grad ist zu viel. Man schwitzt nur, man kann gar nichts machen. Man will eigentlich nur drin sein die ganze Zeit.
0: Ja, und dann am besten wahrscheinlich auch halt nur da, wo es eine Klimaanlage gibt, ne? Also geht's nicht bei mir in der Dachgeschosswohnung, aber ist ein anderes Thema. Ich hätte gern so hitzefrei oder so, ne? Das wäre was.
3: Sie arbeiten an der Schule, in der Klasse, wenn es halt drinnen sehr, sehr warm ist und man das Gefühl hat, man kann sich nicht nur konzentrieren, genau. Und möchte lieber nur noch an den See und nicht mehr arbeiten. Ja. Dann ist es zu heiß.
0: So, das finde ich sehr gut. Ist auch eine gute Idee für alle eigentlich. Also vielleicht kriegen wir irgendwie die Dortmunder Chefs doch überzeugt oder wir machen alle draußen Unterricht. Ist vielleicht auch eine Idee. Ich gebe auf jeden Fall alles und spiele euch die besten Sommerhits den ganzen Morgen und will natürlich von euch auch wissen, ab wann ist es für euch zu heiß. Meldet euch gerne rein per WhatsApp ins Studio 0800 91 2 91 23.

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1: Mit Danny Hoppe, guten Morgen. Marode Brücken sind in NRW ein echtes Dauerproblem. Ständig gibt es Staus und Sperrungen, manchmal sogar von jetzt auf gleich. Erst Ende Januar musste zum Beispiel die A52 Ruhrtalbrücke zwischen Essen und Düsseldorf wegen Fahrbahnschäden kurzfristig dicht gemacht werden. Damit so etwas nicht wieder passiert, setzt die Autobahn GmbH jetzt auf künstliche Intelligenz. Malte Albrecht aus dem News-Team dazu startet jetzt eine Art Frühwarnsystem für Brücken.
2: Genau, dabei werden in mehreren Brücken Sensoren installiert, die jede Bewegung und Veränderung an der Substanz des Bauwerks registrieren. Pro Sekunde entstehen dabei bis zu 100.000 Messwerte. Eine KI wertet die Daten in Echtzeit aus und lernt dabei gewissermaßen die Eigenarten der Brücke kennen. Sie kann also unterscheiden, dehnt sich das Material nur wegen wärmerer Temperaturen oder steckt vielleicht ein Riss dahinter. An der Ruhrtalbrücke werden schon erste Sensoren installiert. Insgesamt soll das System an 11 Brücken im Ruhrgebiet und im Bergischen Land getestet werden.
1: Ja, mehr als jede zweite Brücke im Land ist laut Autobahn GmbH ja älter als 40 Jahre und damit gar nicht mehr für den heutigen Verkehr ausgelegt. Auch der ADAC findet das Pilotprojekt deshalb ganz gut, oder?
2: Ja, und der ADAC hat dafür deutliche Worte. Die Brücken in NRW liegen auf der Intensivstation, sagt Verkehrsexperte Roman Sutthold. Er warnt, jedes ungenutzte Jahr erhöhe das Risiko weiterer Schäden mit Folgen für Autofahrer, Anwohner und die Volkswirtschaft. Deshalb fordert er, dass nicht nur die Autobahn GmbH, sondern auch Städte, Gemeinden und das Land diese KI-Technik einsetzen, denn dort gäbe es noch viel mehr marode Brücken.
1: Danke, Malte. Und jetzt weitere Meldungen im Überblick. Die USA haben trotz der Waffenruhe Raketenstellungen im Iran und Minenlegerboote im Bereich der Straße von Hormus angegriffen. Das hat das US-Militär bestätigt. Parallel wird aber weiter an einem Abkommen gearbeitet. US-Präsident Trump forderte aber erneut, dass das angereicherte Uran des Irans zerstört werden müsse. Bundesgesundheitsministerin Wagen will bei der Pflegereform offenbar Menschen ohne Kinder stärker belasten. Das meldet das RND und beruft sich auf Koalitionskreise. Demnach soll der Beitragszuschlag für Kinderlose um 0,1 Prozentpunkte steigen. In Jülich wird wegen der hohen Temperaturen das Trinkwasser knapp. Das haben die Stadtwerke dort mitgeteilt. Sie haben die Menschen in Jülich dazu aufgefordert, sehr sparsam mit Wasser umzugehen und zum Beispiel auf das Wässern von Rasenflächen und das Befüllen von Pools zu verzichten. Der SC Paderborn ist zurück in der Fußball-Bundesliga. Im Relegationsrückspiel setzten sich die Paderborner gegen den VfL Wolfsburg durch mit 2:1 in der Verlängerung. Den erlösenden Treffer erzielte Laurin Kurda in der 100. Minute. Und darüber freute er sich riesig bei Sky.
3: Jetzt gerade ist einfach schön, das zu sehen, die Bilder hier. Ja, toll.
1: Für den VfL Wolfsburg geht es dagegen zum ersten Mal seit dem Aufstieg 1997 wieder runter in Liga 2. Und das waren die Nachrichten mit Danny Hoppe.
4: Und bei uns in Dortmund geht's heute rauf mit den Temperaturen. Im Moment, es ist unglaublich. Liegen wir schon um kurz nach 8 Uhr bei 20 Grad in Barob und 19 noch in Landstrop. Aber wir packen noch eine ganze Schippe oben drauf. Es bleibt nämlich sonnig den ganzen Tag, kaum Wolken da. Und die Sonne knallt runter heute Nachmittag bis zu 32 Grad. Heute wird's also richtig heiß. Morgen dann schon ein bisschen entspannter, tagsüber so 25 Grad. Und in der Nacht kühlt's auch mal so ein bisschen ab.
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4: Und hier ist der Radio 91.2 Verkehrsservice um 8:03 mit den Blitzeranhängern am Hombruchsfeld Richtung Hombruch und an der Strünkende Straße Richtung Castrop-Rauxel. Ansonsten alles entspannt, außer auf der A45. Hagen Richtung Dortmund. Zwischen dem Kreuz Hagen und Dortmund Süd stockt's auf 6 Kilometern, kommt eine Viertelstunde obendrauf. Und für mehr gerne Bescheid sagen, ihr kennt die Nummer 0800 91 2 91 23. Euch eine gute Fahrt.
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4: Mit Christopher Deppe. Und weil es so heiß wird, spiele ich euch heute ganz viel Sommerhits. Gleich Sabrina Carpenter mit dabei. Und das hier ist DJ Antoine. Schönen Dienstag. Wow.

0: Das ist Sabrina Carpenter. Isn't that sweet? I guess so. Mit Espresso bei Radio 91.2. Wir starten rein in die kurze Woche um 10 nach 8. Es ist also nicht Montag heute, sondern schon Dienstag. Und das heißt, es ist schon fast Wochenende. Also wirklich fast. Ne? Ich freue mich schon halt total drauf, weil dann schon Dortmund gemeinsam ist. Überall in der Stadt wird dann ja gefeiert. Nachbarschaftsfeste, Straßenfeste und so. Und ein paar davon, die, sag ich mal, pimpen wir so ein bisschen zusammen mit der Stadt etwas auf. Also wir kommen vorbei, wir sperren die Straße ab, wir bringen Essen, Trinken und eine Liveband mit. Zum Beispiel bei Mandy und Nico in der Bebelstraße. Die haben sich als Generationenstraße auf radio91.2.de beworben und radio91.2-Reporterin Lisa Ostermann hat die beiden und ihre Nachbarn gleich mit überrascht.
1: Wie verkündet ihr die gute Nachricht jetzt?
2: Also ich würde sagen, heute Nachmittag packen wir mal den Sekt ein und dann gehen wir mal von Haustür zu Haustür.
1: Ja, schön. Ich freue mich auf jeden Fall für euch. Hi. Da ist jetzt ein Nachbar. Sollen wir den Klaus auch mal überraschen?
2: Wo ist er?
3: Wir haben gewonnen.
2: Klaus, wir sind dabei. Super.
1: Du wohnst ja hier auch direkt nebenan. Freust du dich? Hast du Bock?
4: Auf jeden Fall habe ich Bock. Und dann diese Nachbarn, ne, die sich da so eingebracht haben. Auf jeden Fall. Tolle Leute.
1: Hier sieht man schon, du hast hier so eine richtige Werkhöhlgarage, ne?
4: Richtig. Und ich freue mich schon auf die rote Platte, die mir auf jeden Fall leiden werde vom Nachbarn, die ich auch brauche für den langen Weg. War noch jemand da? Klausi, hast du noch für ein Auto einen bestimmten Schlüssel? Na klar, habe ich.
1: Das ist wirklich Gemeinschaft hier in der Straße. Also
2: auf jeden Fall, ja. Hier fühlt man sich richtig wohl, ne?
0: Klaus ist ein super Nachbar und Mandy und Nico natürlich auch. Da kommen wir sehr gerne vorbei und wir packen ja auch mit an. Ne? Wir sperren die Straße ab und bringen wirklich alles mit, damit das die Party des Jahres wird in der Bebelstraße. Da starten wir. Und auch bei euch geht am Wochenende bestimmt was. Wir haben alle Infos für euch zusammen auf radio91.2.de.

0: der Megastars überhaupt gerade bei Radio 91.2 um 20 nach 8 am Dienstag. Noch ein Megastar, der dreht gerade seit Freitag Amsterdam auf links, Harry Styles. Gut, jetzt gab es so ein bisschen Ärger, weil seine Bühne bei den Konzerten wohl zu hoch ist und die erste Reihe, also die besten Plätze, nur auf eine gefühlt 3 Meter hohe schwarze Wand gucken irgendwie. Atze Schröder hat natürlich auch eine Meinung dazu.
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3: Ja, nee, ist klar.
4: Ich hatte übrigens vorgestern einen Traum. Ich saß mit einem Kumpel zusammen in der Kneipe am Tisch. Auf der anderen Seite des Tisches saß Harry Styles und meine Perle war mit ihm am Knutschen. Was heißt Knutschen? Ihr volles Brett, auf dem Schoß, Arme drum geschlungen, die ganze Nummer. Irgendwann setzen die ab und Harry geht seiner Wege. So, die Dicke guckt mich an und sagt, hoppala, da sind mir die Pferde wohl ein bisschen durchgegangen. Ich hab dann gesagt, Mann, naja, kann ja mal passieren. Alles im Traum, ne? Nicht, dass ihr das verwechselt. Alles im Traum. Jetzt hab ich Spatzel morgens von dem Traum erzählt und auch wie ich im Traum reagiert hab. Also, Mann, naja, kann ja mal passieren. Ey, Bub, war sie sauer, weil ich im Traum nicht total wütend auf sie war und ausgerastet bin. Das gibt's doch alles gar nicht mehr. So, heute Nacht werde ich mich rächen. Ich werde zurückträumen. Ich werde mal von Kylie Minogue träumen, ja. Mit allem drum und dran, ja. Ja, mal gucken, was dann passiert. Im Traum. Ja, wahrscheinlich sterbe ich. Verdammt, ich war doch noch so jung.
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0: Megastars heute Morgen hier. Ed Sheeran mit dabei, Harry Styles, Taylor Swift auch mit am Start. Und ich bin auch da, Christopher Deppes hier. Guten Morgen, wir haben es 8.25 Uhr.
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0: Bloodhound Gang im Hit for Hype. Das Teil ist immer wieder großartig. The Bad Touch. Wir haben es 8:30. 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
2: Hier ist Nathalie Sager für euch, einen schönen Dienstagmorgen. Autofahrer müssen sich auf der B1 auf eine neue Staufalle einstellen. In Höhe der Max-Eid-Straße wird heute eine provisorische Ampel aufgebaut, und zwar für beide Fahrtrichtungen. Für die Arbeiten müssen die Fahrspuren verengt werden. Die Ampel sichert euch den Weg zur Stadtbahnhaltestelle, weil die alte Treppe zur Brücke im Sommer abgerissen wird. Nach dem Umbau wird die Wegeführung wieder verändert. Erst dann kann das Tiefbauamt die endgültige Ampelanlage installieren. Hintergrund der Arbeiten ist der barrierefreie Ausbau von 5 B1-Haltestellen. Parcours mitten in der Dortmunder City. Eine neue mobile Parcoursanlage feierte jetzt bei Dortbund ihre Premiere und kann ab sofort kostenlos für Veranstaltungen in der Innenstadt ausgeliehen werden. Mit flexiblen Hindernissen und Stangen soll das Angebot vor allem Jugendliche für den Trendsport begeistern und ihnen ermöglichen, Parcours einfach auszuprobieren. Die Anlage wird künftig regelmäßig bei städtischen Events eingesetzt. Finanziert wurde das rund 30.000 Euro teure Projekt, größtenteils über ein Förderprogramm des Landes NRW. Ein Unfall in der nördlichen Innenstadt endete in der Nacht zu Sonntag tödlich. Ein 55-jähriger Dortmunder war mit seinem E-Scooter auf dem Gehweg neben der Rheinischen Straße unterwegs. Als er die Ottostraße überquerte, wollte er wieder zurück auf den Gehweg fahren. Allerdings war der Bordstein dort erhöht, woraufhin der 55-Jährige stürzte und mit dem Kopf auf den Boden aufschlug. Dabei verletzte er sich schwer am Kopf. Zeugen leisteten sofort erste Hilfe. Trotzdem verstarb der Dortmunder kurze Zeit später im Krankenhaus. In einer Einkaufstasche am Lenker des E-Scooters fand die Polizei eine halbvolle Wodkaflasche. Daraufhin wurde eine Blutprobe entnommen. Diese muss jetzt noch ausgewertet werden.
0: Dankeschön, Nathalie. Jetzt das Wetter bei uns in Dortmund. Das ist der Wahnsinn. Immer schon um kurz nach 8:30 22 Grad haben. Dann wissen wir, es wird heute wirklich warm. 22 Grad aktuell also in Eichlinghofen und 21, naja, knapp, gerade in Kuhl. Da geht tatsächlich noch mehr. Heute Nachmittag bis zu 32 Grad und den ganzen Tag wirklich nur Sonne. Und es geht so weiter. Nicht mehr ganz so heiß die nächsten Tage. Also es bleibt weiter sommerlich, wird aber ein bisschen angenehmer. 25 Grad morgen maximal. Und dann können wir auch in der Nacht mal wieder ein bisschen durchlüften, bevor es dann zum Wochenende hin wieder richtig heiß wird. Jetzt gucken wir zusammen auf die Straßen. Der Radio 91.2 Verkehrsservice mit den Blitzern immer zuerst bei uns. Und zwar am Hombruchsfeld Richtung Hombruch und an der Strünkede Straße Richtung Castrop-Rauxel. Auch da wird geblitzt. Außerdem dauert es noch ein bisschen länger auf der A45. Hagen Richtung Dortmund. Zwischen dem Kreuz Hagen und Dortmund Süd stockt's auf 4 Kilometern, kommt 10 Minuten oben drauf. Auf. Ansonsten gern Bescheid sagen, wenn es mehr gibt von unterwegs. Blitzer oder Staus. Meldet ihr nämlich immer kostenlos bei uns. Natürlich 0800 91 2123 ist unsere kostenlose Verkehrshotline. Euch eine entspannte Fahrt.
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0: Christopher ist hier. Ich starte mit euch in die kurze Woche. Schönen Dienstag. One.

0: Und Grillgeruch, ne, der so über Dortmund schwebt, dann so in den Parks und Gärten, auf den Terrassen und Balkons. Da haben wir dieses Wochenende diesen Satz garantiert gehört.
1: Ich bin ja echt Fan von Bier und Bratwurst.
0: So, und so geht's ja auch weiter, ne? Also, was sind eure Pläne für diese mega Sommerwoche bei uns in Dortmund?
2: Einen kalten Monster einfach irgendwo hinsetzen, lesen.
3: Biergarten und Baldeneysee.
4: Aber ob ich das schaffe ins Wasser, weiß ich noch nicht. Ob es sich erst erwärmen muss.
5: Ja, ich schnappe mir meine Familie und fahre ins Freibad. Maritimo in Oerangschwick.
6: Ne, wir spielen Badminton, ein paar spielen Tennisball, ein bisschen Vitamin D tanken.
7: Eis essen. Mini-Ventilator kaufen, schwimmen gehen.
8: Eine Fahrradtour werde ich machen. Nach Kamen zur Eisdiele. Ich gebe ihr mein E-Bike und fahre mit einem Biobike.
9: Ich liebe den Chemnader See zum Beispiel. Westfalenpark ist sehr schön. Hier kann man eigentlich unendlich viel erleben.
0: Ja, also wirklich, es gibt wahnsinnig viel, so viel Natur überall. Eisdielen gibt es auch an jeder Ecke und Freibad klingt auch gut. Ja, ich merke gerade, sommerlich viel zu tun. Strammes Programm auf jeden Fall in den nächsten Tagen. Also, ich fange direkt an. Morgen komme ich mit Badehose. Und wer bringt mir jetzt ein Eis?

Viertel vor neun ist gerade durch. Hier ist Radio 91.2 am Dienstag, an einem super heißen Dienstag bei uns in der Stadt, bis zu 32 Grad. Habe ich gedacht, Mensch, wo kann man sich denn so abkühlen? Wie wäre es vielleicht mit der Eishalle im Revierpark Wischling? Aber nee, die ist ja mittlerweile abgetaut. Also zum Glück, ist natürlich auch viel besser klimatechnisch und so. Und da können wir jetzt natürlich skaten. Und jetzt kommt das absolute Highlight. Jeden Dienstag geht das kostenlos für Kinder und Jugendliche, weil die Anlage steht ja natürlich noch da und da kann rumgeskatet werden. Das Jugendamt, das lädt alle Kinder ab heute eben jeden Dienstag in den Revierpark ein zum Skaten. Da gibt es dann auch so einen Slalom-Parcours und die Rampen sind natürlich auch logischerweise irgendwie noch da. Also perfekt zum Üben oder Spaß haben irgendwie, also wenn man es kann. Ich müsste halt üben, bin aber dann vielleicht doch leider ein bisschen zu alt dafür. Aber alle Kinder ab 6 dürfen da rumskaten und mitmachen und Jugendliche natürlich auch. Also ab heute jeden Dienstag in der Eishalle vom Revierpark Wischlingen gibt natürlich auch alles zum Ausleihen da. Und noch mehr Tipps für so einen heißen Sommertag gibt's immer auf radio91.2.de.

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1: Mit Danny Hoppe. Guten Morgen. Die Sonne knallt, die Temperaturen steigen und steigen und das ungewöhnlich früh. Schon jetzt klagen viele Länder in Europa über extreme Hitze. Und auch bei uns in NRW gibt es inzwischen erste Probleme. In Jülich wird das Trinkwasser knapp. Das haben die Stadtwerke dort mitgeteilt. Malte Albrecht aus dem News-Team, wie ist die aktuelle Lage?
2: Also die Stadtwerke Jülich sagen, dass der Wasserverbrauch rasant nach oben geschossen ist. Er hat sich demnach mehr als verdoppelt. Zwar gäbe es 2 große Wasserspeicher, heißt es, die Reserven gingen aber zunehmend zurück. Die Stadtwerke riefen deshalb die Menschen in Jülich auf, Wasser zu sparen. Auf das Bewässern von Rasenflächen und das Befüllen von Pools sollte möglichst verzichtet werden. Wie lange die Wasserknappheit noch andauern wird, hänge vom Wetter ab. Da die Hitzewelle in Europa laut Experten noch mindestens bis Ende der Woche anhält, dürfte sich die Lage so schnell also nicht entspannen.
1: In Europa wurden ja auch schon die ersten Temperaturrekorde aufgestellt.
2: Ja, in Frankreich hat der Wetterdienst gestern den heißesten je gemessenen Maitag registriert. Heute sollen dort regional sogar bis zu 36 Grad erreicht werden. Auch Großbritannien meldet einen neuen Mai-Hitzerekord. In Heathrow, in der Nähe von London, zeigte das Thermometer gestern 33,5 Grad an. Noch heißer wird es im Süden. In Spanien hat der Wetterdienst für den zweiten Teil der Woche Temperaturen von 36 bis 38 Grad vorausgesagt.
1: Danke, Malte. Und jetzt weitere Meldungen im Überblick. Die Autobahn GmbH startet im Ruhrgebiet und im Bergischen Land ein Pilotprojekt. An 11 Brücken dort sollen KI und Sensoren eingesetzt werden, um ihren Zustand besser zu überprüfen. Die KI soll unter anderem Schwingungen, Temperatur oder Materialbewegungen erfassen, um Schäden früher zu erkennen und Sperrungen zu vermeiden. Trotz Waffenruhe und laufender Verhandlungen haben die USA Ziele im Iran angegriffen. Das hat das US-Militär bestätigt. Die Angriffe richteten sich demnach gegen iranische Raketenstellungen und Boote, die Minen in der Straße von Hormuz verlegen sollten. Parallel dazu wird aber weiter an einem Abkommen mit dem Iran gearbeitet. Die Stimmung in der deutschen Exportwirtschaft hat sich weiter verschlechtert. Das hat das Münchner IFO-Institut mitgeteilt. Unter anderem in der Auto- und der Metallindustrie dürften demnach die Auslandsumsätze sinken. Der ein oder andere in Paderborn dürfte eine lange Nacht hinter sich haben, denn der SC Paderborn ist zurück in der Fußball-Bundesliga. Die Ostwestfalen setzten sich am Abend im Relegationsrückspiel zu Hause gegen den VfL Wolfsburg durch. 2:1 hieß es nach der Verlängerung. Und danach gab es bei Fans und Spielern kein Halten mehr, auch nicht bei Torwart Dennis Seimen. Der war bei Sky überglücklich.
3: Es ist unfassbar, was hier abgeht. Es ist einmalig, was hier heute passiert ist. Ich glaube, wir sind heute alle Feierbiester.
1: Für Wolfsburg geht es dagegen zum ersten Mal seit dem Aufstieg 1997 wieder runter in Liga 2. Und das waren die Nachrichten mit Danny Hoppe.
4: Dankeschön, Danny. Jetzt das Wetter bei uns in Dortmund. Durchlüften ist wahrscheinlich schon bei den meisten irgendwie vorbei. Hier haben wir auch schon die Schotten dicht gemacht. So langsam wird es immer heißer. Wir liegen im Moment schon bei 24 Grad in Özpil und 22 in Brakel. Aber es wird jetzt wirklich jede Minute noch wärmer oder heißer, kann man glaube ich heute sagen. Bis zu 32 Grad. Das ist wirklich der Wahnsinn. Ab morgen wird es dann zumindest ein bisschen entspannter. 25 Grad nur noch dann und dann wird es auch nachts ein bisschen angenehmer. Allerdings Richtung Ende der Woche, da wird es wieder heißer.
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4: Es ist 9:03. Hier ist der Radio 91.2 Verkehrsservice mit den beiden Blitzeranhängern von der Stadt. Oma und Opa stehen an der Strünkede Straße Richtung Castrop-Rauxel und am Hombruchsfeld Richtung Hombruch. Für mehr gern Bescheid sagen. Immer kostenlos für euch 0800 91.2 91.23 ist. Sehr wenig los in dieser kurzen Woche. Gut, vielleicht bleiben auch viele wegen der Hitze heute zu Hause. Auf jeden Fall euch eine gute Fahrt.
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4: Christopher ist hier. Wir starten rein in diese kurze Woche. Guten Morgen.

0: 10 nach 9. Christopher ist hier bei Radio 91.2. Wir machen mal kurz den Check zusammen, was wir hier so haben. Ich bin gerade so in den letzten Planungen. Essen haben wir organisiert, Trinken auch. Liveband habe ich auch. Check. Und die Straßensperre ist auch organisiert. Wir können loslegen. Wir feiern nämlich Dortmund gemeinsam. Wir kommen vorbei und feiern mit euch das fetteste Straßenfest, das ihr wirklich je erlebt habt. Gut, ist vielleicht für viele auch das erste. Ist ja auch viel zu organisieren, aber dafür habt ihr ja uns. Wir kümmern uns wirklich um alles. Dafür konntet ihr euch ja auf radio91.2.de bewerben. Das haben zum Beispiel Mandy und Nico aus der Bebelstraße gemacht. Und ich habe radio91.2-Reporterin Lisa Ostermann zur Überraschung vorbeigeschickt.
1: Warum habt ihr euch denn beworben?
2: Ja, wir haben uns als Generationsstraße beworben, weil wir hier ganz viele verschiedene Alter in der Straße leben haben. Von den ganz Kleinen, wir haben eine Tagesmutter hier vorne nebenan wohnen, da sind die ganz Kleinen zu Besuch, bis zur Grundschule, die hier unten ist, und hier vorne um die Ecke ist direkt das Altenheim.
1: Und die sollen dann bei dem Straßenfest auch dann alle zusammenkommen?
2: Das wäre toll, ja.
1: Sind die denn schon informiert worden?
2: Also rein theoretisch wären alle bereit.
1: Rein theoretisch. Ich sag euch jetzt was, es ist natürlich totaler Quatsch, dass wir uns hier umschauen wollen. Wir wollen euch natürlich sagen, dass ihr gewonnen habt.
2: Jawohl,
3: super.
2: Cool.
3: Ja, mega.
1: Wir machen hier das Straßenfest bei euch in der Bebelstraße und wollen euch ja 2 Stunden mit uns eine schöne Zeit machen. Ja,
2: super, vielen Dank.
3: Die Nachbarn freuen sich bestimmt auch.
2: Auf jeden Fall.
1: Was macht euch denn hier noch so als Nachbarschaft besonders? Also außer, dass ihr jetzt so ein Mix an Generationen seid.
2: Ja, also alle Nachbarn, die wir jetzt hier schon groß kennen um uns rum, haben uns schon bei sämtlichen verrückten Ideen und Umsetzungen unserer Gartenarbeit zum Beispiel geholfen. Ob wir jetzt von der Hausnummer 90 bis zu 50 einen Balken getragen haben mit zwei Frauen oder der Nachbar kam, hat mit beim Klettergerüst geholfen. Sie sind alle mit am Start. Egal, wenn man Hilfe braucht, die sind alle da.
0: So soll es ja auch sein. Ne? Das klingt richtig gut. Und da starten wir in der Bebelstraße am Wochenende mit unserer Dortmund-Gemeinsam-Tour. Und ich bin mir sicher, auch bei euch um die Ecke geht was, denn es ist überall was los. Alle Events findet ihr auf radio91.2.de.

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0: Teddy Swims. So heißt sein neues Teil hier, Mr. Know-It-All. 20 nach 9 haben wir's. Guten Morgen, Dortmund. Christopher ist hier. Und ich habe euch ja vorhin gefragt, was muss denn für euch wirklich sein bei diesem Sommerwetter? Und ich sag mal so, alle sagen Eis. Timo, Yannick, Gabi und Jana zum Beispiel, Eis, Eis, Eis, unbedingt Eis. Das ist die Top-Antwort per WhatsApp hier ins Studio. Gut, praktisch, Eisdielen gibt es ja auch irgendwie an jeder Ecke, aber die haben ja nicht immer auf. Also wer schon früh morgens zum Frühstück vielleicht Bock hat auf ein Eis oder wirklich sehr spät abends, dann geht das natürlich nicht. Und darum liebe ich zum Beispiel die Eisautomaten von Eisberger. Gibt es ja in der Innenstadt oder am Hengstersee zum Beispiel. Kann man wunderbar eine Runde drum drehen und da mal gerade so ein Eis auf der Hand mitnehmen. Chef Peter Tegmann hat mit seinem Team gerade bei dem Wetter richtig was zu tun. Also der kommt auf jeden Fall in Schwitzen.
1: Wir produzieren mehrere tausend Becher am Tag, alles per Hand. Es ist wirklich alles per Hand abgefüllt. Nichts industriell, nichts maschinell, sondern wirklich geht alles durch die Hände.
0: Und dann gibt es auch noch richtig verrückte Sorten, ne? Crema di Limoncello, Bueno Burger White, Berger White oder Limette Minze ist auch mit dabei. Burger wäre auch noch eine gute Idee. Geben wir gerne weiter. Also es kommen viele Ideen frisch dazu und die sprießen dann bei Peter immer.
1: Natürlich alle Sorten eigentlich sind aus meinen Ideen gewachsen. Jetzt haben wir den René, das ist unser neuer Kollege seit Anfang des Jahres, der bei uns ist, unterstützt uns in dem ganzen Thema Sortenentwicklung, neue Produkte. Und dann ist es natürlich so auch, was die Kunden und unsere Besucher oder unsere Eislöcher, sagen wir dazu, bei uns kaufen wollen am Automaten, geben uns natürlich eine Idee und sagen, hey, wir wollen eine neue Sorte haben, Peter, oder macht das mal.
0: Ja, aber ein Burger-Eis gibt es tatsächlich noch nicht. Vielleicht bringe ich ihn da jetzt auf eine Idee irgendwie. Also neu ist auf jeden Fall Crema Limoncello. Peter, was ist das?
1: Unser Crema Limoncello, unser neues Produkt, ist so ein Limetten-Zitronen-Creme-Eis mit so einem Zitronen-Variegato, sagt man, marmoriert. Ist richtig, richtig erfrischend, eins unserer neuen Produkte. Das dürfen wir heute Morgen schon produzieren.
0: Ja, es schmeckt auf jeden Fall. Und dann geht es eben ab in die Automaten, überall in Dortmund und drumherum. Also den an der Kleppingstraße zum Beispiel. Im Westfalenpark gibt es einen da an der Seilbahn-Bergstation oder im Hofladen Westhof in Sölde auch am Start. Vielleicht könnt ihr euch ja auch heute was, ganz egal wo, weil, sind wir ehrlich, bei 32 Grad in Dortmund, Eis geht immer. 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

0: Hier ist der Radio 91.2 Verkehrsservice um 9.25 Uhr mit einem Blitzer. Benjamin hat gerade Bescheid gesagt, der Blitzeranhänger steht noch an der A44 Richtung Kassel. Zwischen Unna und Unna Ost, da in der Baustelle 80 sind erlaubt. Wenn ihr auch noch was habt, gerne Bescheid sagen. Blitzer oder Staus meldet ihr nämlich immer kostenlos bei uns. Dann gebe ich es direkt weiter. 0800 91 2 91 23. Christopher ist hier. Ich wünsche euch einen schönen Dienstag. Wir haben es 9.26 Uhr.
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0: ist Michael Jackson mit Smooth Criminal, unser Hit vor halb am Dienstagmorgen. Guten Morgen, Dortmund.
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2: Mit Alessa Mischel, guten Morgen. Das Hauptzollamt Dortmund hat seine Bilanz für das vergangene Jahr vorgelegt. Dabei nahmen die Beamten insgesamt fast 3,2 Milliarden Euro an Steuern und Zöllen ein. Laut Zoll fertigten die Mitarbeiter über 15 Millionen Warensendungen ab und zogen zehntausende gefälschte Markenartikel aus dem Verkehr. Ein weiterer Schwerpunkt lag auf der Bekämpfung der Kriminalität. Allein am Dortmunder Flughafen und auf den Verkehrswegen stellten die Fahnder über 800 Kilo Drogen sowie große Mengen unversteuerte Zigaretten sicher. Bei Kontrollen gegen Schwarzarbeit deckte der Zoll zudem einen wirtschaftlichen Schaden von knapp 22 Millionen Euro auf. Am Wochenende ist die bundesweite Aktion Stadtradeln zu Ende gegangen. Rund eine Woche können aber noch Fahrradkilometer nachgetragen werden. Aktuell liegen wir in Dortmund auf Platz 14 in ganz Deutschland. Fast 1,2 Millionen Kilometer habt ihr bisher erradelt. 7.400 Leute haben mitgemacht. Im letzten Jahr waren rund 7.300 Teilnehmer beim Stadtradeln dabei. Dabei haben sie über 1,4 Millionen Kilometer geschafft. Das war ein neuer Rekord. Erst in die Disco, Alkohol trinken und sich dann anschließend hinters Steuer setzen. Genau das hat ein Mann am Montagmorgen in Dortmund gemacht. Zeugen hatten den 20-Jährigen dabei beobachtet, wie er morgens aus der Disco an der Straße im Spehenfelde zu seinem Auto lief und losfuhr. Sie versuchten den jungen Mann zuvor noch davon abzuhalten, der zeigte sich aber unbeeindruckt und fuhr los. Die Zeugen riefen daraufhin die Polizei. Die traf den Mann kurze Zeit später an einer Tankstelle an der Klönnestraße an. Als der 20-Jährige die Polizei sah, wurde er aggressiv, lief auf einen Polizisten zu und packte ihn an der Schulter. Unter Androhung, einen Elektroschocker zu nutzen, konnte der junge Mann schließlich überwältigt und festgenommen werden. Im Auto des 20-Jährigen fanden die Beamten zwei Flaschen Wodka. Sein Führerschein wurde sichergestellt. Auf ihn kommen jetzt mehrere Strafverfahren zu.
0: Dankeschön, Alessa. Jetzt das Wetter bei uns in Dortmund. Sonnig und immer heißer. Im Moment schon 24 Grad auf dem höchsten und 23 in Mengede. Aber da geht noch was. Bis zu 32 Grad heute Nachmittag. Ja, es wird heiß. Ich kann es nicht anders sagen. Keine Wolken, einfach nur Sonne. Und die nächsten Tage geht es genauso weiter, aber dann nicht mehr ganz so heiß. Morgen ist dann bei 25 Grad schon Schluss, bevor es dann Richtung Wochenende wieder richtig heiß wird. Jetzt gucken wir auf die Straßen. Der Radio 91.2 Verkehrsservice um kurz nach 9:30. Da ist alles entspannt. Entweder es bleiben heute alle wegen der Hitze zu Hause oder weil es für viele eine kurze Woche ist. Naja, Blitzer gibt es auf jeden Fall. A44 Richtung Kassel zwischen Unna und Unna Ost, da in der Baustelle. Und an der Strünkede Straße Richtung Castrop-Rauxel noch und am Homburgsfeld Richtung Homburg auch. Für mehr gerne Bescheid sagen. Immer kostenlos 0800 91 2 91 23. Ganz entspannte Fahrt euch.
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0: Mit Christopher Deppel, wir starten rein in den Dienstag. Guten Morgen.

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ist die Sommerplaylist für diesen Dienstagnachmittag. Nachmittag, ich bin schon ganz durch den Wind bei diesen Temperaturen hier. Helga Kretschmer macht auf jeden Fall gleich weiter am Vormittag erstmal. Und wir hören uns dann morgen wieder. Christopher ist raus, genießt, sofern es geht, diese Hitze bei uns in Dortmund.

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1: Mit Danny Hoppe, guten Morgen. Die Pflegeversicherung steht vor einem Milliardenloch. Um das zu stopfen, plant Bundesgesundheitsministerin Wagen eine große Reform. Und dazu sickern immer mehr Details durch. Offenbar sollen alle Versicherten, die keine Kinder haben, in Zukunft einen höheren Beitrag zahlen. Das meldet das RND und beruft sich auf Koalitionskreise. Malte Albrecht hat mehr dazu.
2: Der Zuschlag für Kinderlose soll dem Bericht zufolge um 0,1 Prozentpunkte steigen. Versicherte ohne Kinder müssten dann ab einem Alter von 23 Jahren insgesamt 4,3% zahlen. Für Versicherte mit Kindern soll sich dagegen nichts ändern. Je nach Kinderzahl liegt der Beitrag für sie aktuell bei bis zu 3,6%. Neben den Beitragserhöhungen ist schon bekannt, dass Wagen auch bei den Zuschüssen für Pflegeheime sparen will. Das würde die Heimunterbringung für die Bewohner deutlich teurer machen. Außerdem soll der Zugang zu Pflegeleistungen schwieriger werden. Den Gesetzentwurf für die Pflegereform will Wagen noch vor der Sommerpause vorstellen. Ohne Änderungen rechnet sie in der Pflegeversicherung in den kommenden 2 Jahren mit einem Defizit von 22,5 Milliarden Euro.
1: Und jetzt weitere Meldungen im Überblick. Mehrere Länder in Europa erleben gerade eine erste Hitzewelle. Unter anderem melden Großbritannien und Frankreich Rekordtemperaturen für den Mai. Auch in NRW machen sich die hohen Temperaturen inzwischen bemerkbar. In Jülich wird deshalb das Trinkwasser knapp. Das haben die Stadtwerke dort mitgeteilt. Sie haben die Menschen in Jülich dazu aufgefordert, sehr sparsam mit Wasser umzugehen. Nach den jüngsten russischen Großangriffen auf die Ukraine wollen die USA weiter im Krieg vermitteln. Das hat Außenminister Rubio nach einem Telefonat mit seinem russischen Amtskollegen Lavrov mitgeteilt. Auch am Morgen meldete die Ukraine neue Angriffe mit Toten und Verletzten. Und jeder fünfte Mensch in Deutschland raucht. Das hat das Statistische Bundesamt mitgeteilt. Demnach ist vor allem unter jüngeren Menschen das Rauchen wieder etwas beliebter geworden. Fast 80% der Raucher greifen nach Angaben der Statistiker auf Zigaretten zurück. Der Rest verteilt sich auf Shisha, Pfeife oder Zigarre. Man sieht sie überall, auf den Straßen, im Restaurant, auf dem Spielplatz oder auch am Esstisch zu Hause. Menschen mit dem Smartphone in der Hand oder am Ohr. Und das nervt inzwischen immer mehr Leute in Deutschland. Das zeigt eine Umfrage des Bundesinstituts für Bevölkerungsforschung. Demnach sagen fast 3/4 der Befragten, dass Erwachsene das Handy in der Freizeit häufiger mal weglegen sollten. Noch deutlicher fällt das Urteil aus, wenn Kinder mit im Spiel sind. Hier sagen 93%, dass Eltern in Gegenwart ihrer Kinder ihr Smartphone weniger nutzen sollten. Und auch Kinder und Jugendliche selbst sollten nach Ansicht der meisten Befragten weniger Zeit mit dem Smartphone verbringen. Und das waren die Nachrichten mit Danny Hoppe.
3: Dankeschön, Danny. Das Wetter in Dortmund wird ein knaller Tag heute. Knalle Sonne und knallige Temperaturen. Bis zu 32 Grad sitzen drin, aktuell 23 Grad in Dortmund.
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3: Dortmund Verkehr, das sind die Blitzer Seekante Richtung Hörde, A44 Richtung Kassel zwischen Unna und Unna Ost. Blitzer Oma steht auf der Stünke der Straße Richtung Castrop-Rauxel und der Opa am Hombruchsfeld Richtung Hombruch. Und dann haben wir noch einen super Mini-Stau auf der A45 Richtung Hagen zwischen Dortmund Hafen und Kreuz Dortmund West, 1 Kilometer stockend. Wenn ihr auch was habt, Staus, Blitzer, dann meldet euch unter 0800 91 2 91 23. Gute Fahrt!
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3: Schönen Dienstagvormittag. Ich bin Helga Kretschmann.

Sharon, ich hoffe, ihr hattet schöne Pfingsten. Hier ist Radio 91.2. Gefühlt war ja jeder zweite Dortmunder unterwegs. Ich auch. Ab an die Küste. Langeoog, Scholle essen, spazieren, Strand genießen. Herrlich. Was mir allerdings aufgefallen ist, auf Langeoog, da scheint wirklich jeder irgendwie miteinander verwandt zu sein. Ja, auf jedem zweiten Briefkasten steht Moin.

0: sind das hier mit Alala Lodi Low. Das wird ein heißer Tag heute. 31 Grad sitzen drin, vielleicht sogar 32 Grad. Oha, Kimberly Klages aus dem Radio 91.2 Team. Wie sieht's denn da mal aus mit hitzefrei? Gibt's das auch auf der Arbeit?
1: Leider nicht. Trotzdem müssen Arbeitgeber auf die Temperaturen achten. Maßnahmen, die umgesetzt werden müssen, sind in einem Stufenmodell der sogenannten Arbeitsstättenverordnung festgehalten. Arbeitgeber sollen so zum Beispiel ab 26 Grad morgens schön lüften und den ganzen Tag über es dunkel halten. Ab 30 Grad muss der Arbeitgeber dann Ventilatoren oder auch Getränke anbieten. Und die letzte Stufe sind dann 35 Grad. Da zählt der Arbeitsplatz dann nicht mehr als geeignet. Und es muss Hitzepausen geben.
0: Okay, hast du denn noch ein paar Hitzetipps für uns so aus Arbeitnehmersicht?
1: Ist zwar ein Klassiker, aber hilft wirklich. Viel trinken. Falls man das gerne auch mal vergisst, hilft es, sich regelmäßig Wecker zu stellen, die einen ans Trinken erinnern. Auch so eine kleine Abkühlung zwischendurch ist ganz hilfreich. Dafür zum Beispiel kaltes Wasser über die Unterarme laufen lassen, einen Ventilator nutzen oder auch mal ein Eis essen.
0: Also kühlen Kopf für euch, auch wenn es heute heiß wird. Hier ist Radio 91.2.

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0: Reckless, unser Hit für halb. Radio 91.2, es ist 10:30.
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2: Mit Alessa Michel, guten Tag. Das Hauptzollamt Dortmund hat seine Bilanz für das vergangene Jahr vorgelegt. Dabei nahmen die Beamten insgesamt fast 3,2 Milliarden Euro an Steuern und Zöllen ein. Laut Zoll fertigten die Mitarbeiter über 15 Millionen Warensendungen ab und zogen zehntausende gefälschte Markenartikel aus dem Verkehr. Ein weiterer Schwerpunkt lag auf der Bekämpfung der Kriminalität. Allein am Dortmunder Flughafen und auf den Verkehrswegen stellten die Fahnder über 800 Kilo Drogen sowie große Mengen unversteuerter Zigaretten sicher. Bei Kontrollen gegen Schwarzarbeit deckte der Zoll zudem einen wirtschaftlichen Schaden von knapp 22 Millionen Euro auf. Am Wochenende ist die bundesweite Aktion Stadtradeln zu Ende gegangen. Rund eine Woche können aber noch Fahrradkilometer nachgetragen werden. Aktuell liegen wir in Dortmund auf Platz 14 in ganz Deutschland. Fast 1,2 Millionen Kilometer habt ihr bisher geradelt. 7.400 Leute haben mitgemacht. Im letzten Jahr waren rund 7.300 Teilnehmer beim Stadtradeln dabei. Dabei haben sie über 1,4 Millionen Kilometer geschafft. Das war ein neuer Rekord. Ein Unfall in der nördlichen Innenstadt endete in der Nacht zu Sonntag tödlich. Ein 55-jähriger Dortmunder war mit seinem E-Scooter auf dem Gehweg neben der Rheinischen Straße unterwegs. Als er die Ottostraße überquerte, wollte er wieder auf den Gehweg fahren. Allerdings war der Bordstein dort erhöht, woraufhin der 55-Jährige stürzte und mit dem Kopf auf den Boden aufschlug. Dabei verletzte er sich schwer. Zeugen leisteten erste Hilfe, trotzdem verstarb der Dortmunder kurze Zeit später im Krankenhaus. In einer Einkaufstasche am Lenker des E-Scooters fand die Polizei eine hauptvolle Wodkaflasche. Daraufhin wurde eine Blutprobe entnommen, die muss aber noch ausgewertet werden.
0: Dankeschön, Alessa. Das Wetter in Dortmund, Freibadwetter heute in Dortmund. Viel Sonne und bis zu 32 Grad. Aktuell haben wir schon 25 Grad in Dortmund. Morgen immer noch schön, aber kühler. Dortmund Verkehr, das sind die Blitzer. Flughafenstraße Richtung Brakel, Seekante Richtung Hörde, A44 Richtung Kassel zwischen Unna und Unna-Ost. Blitzer Oma und Opa, die stehen in der Stünke der Straße Richtung Castrop-Rauxel und am Hombruchsfeld Richtung Hombruch. Und das sind die Staus. A40 Richtung Essen zwischen Dortmund-Klei und Bochum-Werne, 2 Kilometer stockend. Und die A45 Richtung Dortmund zwischen Kreuz Dortmund-West und Dortmund-Hafen, 3 Kilometer Stau. Gute Fahrt!
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0: Schönen Vormittag. Ich bin Helga Kretschmann.

0: Ja.
1: Der Rubrik Kuriose Feiertage. Heute haben wir wieder einen davon. Es ist Welt-Dracula-Tag am 26. Mai 1897. Da wurde nämlich der gleichnamige Roman von Bram Stoker veröffentlicht. Dracula, der berühmteste Blutsauger in der Literaturgeschichte. Und oft wird der Tag heute mit Buchlesungen, Horror-Events und Filmabenden gefeiert. Ich habe schon mal geguckt, nein, Friedrich

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0: Stimme.
1: Holly Humberstone ist das hier. Was wünscht sich eigentlich ein US-Präsident zum Geburtstag? Goldene Statue? Hat er schon. Hier ist Radio 91.2. In wenigen Wochen wird Donald Trump 80 Jahre alt. Und heute, da steht sein jährlicher Gesundheitscheck an. Tina Ecke in Washington. Wie fit ist er denn jetzt mit seinen fast 80 Jahren?
2: Die geschwollenen Beine und die Blutergüsse an den Händen sorgen hier natürlich immer wieder für Spekulationen. Aber Trump versichert, das käme nur, weil er viel Aspirin schlucke und zu viele Hände schüttele. Und nach seinen eigenen Worten ist er fit wie ein Turnschuh. Aber wie es wirklich aussieht, werden wir natürlich nie erfahren. Nach Trumps letzten Checkups folgten immer noch einige Extra-Tests, wie zum Beispiel eine Computertomographie. Aber es wurde nie gesagt, warum und was dabei herauskam.
1: Sportlich ist er ja nicht gerade, trinkt extrem viel Diät-Cola, aber immerhin kein Alkohol. Ne?
2: Generell isst Trump wohl gerne Hamburger und Steak und viel Ketchup. Ja, und er trinkt Diet Coke. Dass er Alkohol vermeidet, liegt an seinen schlechten Erfahrungen mit Alkoholkrankheit in der Familie. Und obwohl er bei Meetings manchmal einnickt, scheint Trump nie richtig zu schlafen. Jedenfalls, wenn man sich seine vielen Posts online anguckt. Trump präsentiert sich auch gern als extra gesund und das Weiße Haus hält sich bei Trumps Gesundheitszustand extra bedeckt.
1: Für Donald Trump steht heute der jährliche Gesundheitscheck an. Bin gespannt, was da mal wieder nicht rauskommt. Hier ist Radio 91.2. Danke dir, Tina.

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2: Mit Danny Hoppe, guten Tag. Pfingsten liegt hinter uns und das lange Wochenende war nicht nur sehr sonnig, sondern auch sehr warm. Und das nicht nur bei uns. Gleich mehrere Länder in Europa haben schon neue Temperaturrekorde für den Mai aufgestellt. Malte Albrecht aus dem News-Team, vor allem Großbritannien, erlebt gerade eine historische Hitzewelle.
3: Ja, genau. In London gab es jetzt die wärmste Mainacht, die je gemessen wurde. Im Vorort Kenley sank die Temperatur nicht unter 21,3 Grad. So warm war es dort im Mai nachts noch nie. Tagsüber wurden gestern in mehreren Regionen mehr als 30 Grad gemessen, im Südwesten Londons sogar 34,8 Grad. Damit wurde ein jahrzehntealter Rekord gebrochen. Und auch wenn die Hitze für diese Jahreszeit extrem ungewöhnlich ist, kam sie für die Briten doch genau richtig. Tausende zog es ans Wasser am Wochenende. Es gibt Bilder und Videos von völlig überfüllten Stränden am Ärmelkanal.
2: In Frankreich hat die Hitze inzwischen aber auch tödliche Folgen.
3: Ja, nach Angaben der Regierung sind bislang 7 Menschen ums Leben gekommen. 2 starben demnach beim Sport, 5 weitere ertranken beim Versuch, sich abzukühlen. Denn auch in Frankreich wurde gestern der heißeste Maitag seit Beginn der Aufzeichnungen gemessen. Heute soll es in einigen Regionen zwischen 33 und 36 Grad warm werden. In Spanien sagt der Wetterdienst bis Ende der Woche sogar 36 bis 38 Grad voraus. Und auch in NRW gibt es die ersten Probleme. In Jülich wird das Trinkwasser knapp. Der Verbrauch sei in den letzten Tagen um mehr als das Doppelte gestiegen, sagen die Stadtwerke. Die Menschen sollen deshalb sparsam sein, also zum Beispiel keine Pools befüllen oder nicht den Rasen bewässern.
2: Danke, Malte. Und jetzt weitere Meldungen im Überblick. Die Deutsche Industrie- und Handelskammer hat ihre Konjunkturprognose nochmal nach unten geschraubt. Sie rechnet damit, dass das Bruttoinlandsprodukt in diesem Jahr nur noch um 0,3% wachsen wird. Als Gründe dafür nennt sie Strukturprobleme in Deutschland und die Folgen des Irankriegs. Die Autobahn GmbH setzt in Zukunft auf KI und Sensoren, um den Zustand alter Brücken besser zu überprüfen. Die KI soll unter anderem Schwingungen, Temperatur oder Materialbewegungen erfassen, um Schäden früher zu erkennen und Sperrungen zu vermeiden. Das Pilotprojekt startet an 11 Brücken im Ruhrgebiet und im Bergischen Land. Bundesgesundheitsministerin Wagen will bei der Pflegereform offenbar Menschen ohne Kinder stärker belasten. Das meldet das RND und beruft sich auf Koalitionskreise. Demnach soll der Beitragszuschlag für Kinderlose um 0,1 Prozentpunkte steigen. Jedes Jahr sterben in Deutschland rund 130.000 Menschen an den Folgen des Rauchens. Trotzdem greift noch immer rund jeder Fünfte bei uns zu Zigarette, Shisha, E-Zigarette, Pfeife oder Zigarre. Das zeigen neue Zahlen des Statistischen Bundesamts. Was auffällt, vor allem in der Altersgruppe der 15- bis 24-Jährigen wird das Rauchen wieder beliebter. Hier sehen die Statistiker einen leichten Anstieg. Das liege unter anderem auch an neuen Produkten wie Mehrweg-E-Zigaretten und Nikotinbeuteln, sagt der Drogenbeauftragte der Bundesregierung Streeck. Er warnt, diese seien extrem ungesund und machten schnell nikotinabhängig. Wenn Nikotin nach Cola, Kiwi, Kaugummi oder Menthol schmecke und in bunten Verpackungen daherkomme, dann sei das keine zufällige Produktgestaltung. Und das waren die Nachrichten mit Danny Hoppe.
4: Dankeschön, Danny. Das Wetter in Dortmund, das wird ein ganz, ganz heißer Tag heute. Bis zu 32 Grad sollen wir bekommen. Dazu viel blauer Himmel. Ab morgen wird es dann wieder kühler, aber immer noch schön. Aktuell 26 Grad in Dortmund.
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4: Dortmund Verkehr, das sind die Blitzer, Flughafenstraße Richtung Brakel, Seekante Richtung Hörde, A44 Richtung Kassel zwischen Unna und Unna Ost. Dann die Blitzer Omma und Opa, die stehen in der Stünkede Straße Richtung Kassel-Brauxel und am Hombrusfeld Richtung Hombruch. Wenn ihr auch was habt, Staus, Blitzer, dann meldet euch unter 0800 91 21 23. Gute Fahrt!
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4: Ich bin Helga Kretschmar, schönen Vormittag jetzt mit einem 90er-Titel von dem Google Goo Goo Golds.

0: Taylor Swift bei Radio 91.2 und freut ihr euch schon darauf, bis 70 arbeiten zu dürfen? Ja, das haben sie ja jetzt vor. Thema heute auch bei Baumann und Klausen.
1: Ja, Oberamtsrat Alfred Klausen.
2: Morgens, Alfred. Na, wie ist?
1: Ah, ich hatte schöne Pfingsten und selbst?
2: Oh, du, wir auch. Wir haben Pfingstfasten gemacht.
1: Guck mal, wir so ähnlich. Wir haben fast Pfingsten gemacht.
2: Fast Pfingsten?
1: Ja, wir hätten Pfingsten fast vergessen.
2: Nein.
1: Doch, beinahe wäre ich gestern losgefahren, um am Rathaus dann doch zu merken, dass Feiertag ist.
2: Ja, weil du übererholt bist.
1: Ich?
2: Ja, wenn man zu viel Erholung hat, passiert genau sowas.
1: Hans-Werner, zu viel Erholung ist doch ein Widerspruch in sich. Hast du heute eigentlich schon gehört, was in der Welt los ist?
2: Ja, ich habe Nachrichten im Radio gehört.
1: Dann bring mich mal auf den neuesten Stand.
2: Arbeitnehmerinnen und Arbeitnehmern aus der freien Wirtschaft droht die Rente mit 70. Bei der Rente mit 63 wird über Einschnitte diskutiert und das Rentenniveau könnte grundsätzlich sinken.
1: Ja, da bin ich raus.
2: Nee, während Millionen gesetzlich Versicherte vor harten Einschnitten stehen, bleibt ein System bislang weitestgehend außen vor. Unsere Beamtenpension.
1: Genau richtig.
2: Das soll jetzt von der Politik diskutiert werden.
1: Was? Ja, diskutieren können die ja ruhig. Und dann weitermachen wie bisher. Basta.
2: Eben nicht. Ich könnte mir vorstellen, dass es auch bei uns Einschnitte gibt.
1: Bei uns? Du willst an die heilige Kuh ran? An die Stütze des Systems? An die wundervollen Menschen, die Deutschland am Laufen halten? Ohne die es keine Struktur und damit keine Bürokratie gäbe? Menschen wie ich, die alles dafür geben, dass es dabei bleibt, dass der Bürger auch zukünftig vor großen Herausforderungen steht und damit nicht zum Weichei mutiert?
2: Ich fürchte ja.
1: Dagegen muss es sofort ein Gesetz geben. Das Beamtenpensionsschutzgesetz. Wollen wir das auf den Weg bringen, Habe?
2: Alfred, das sag ich dir beim Käffchen.
1: Bingo.

0: Olivia Dean. So easy to fall in love.
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Easy Sommermusik für euch von Olivia Dean. Radio 1&2, damit kein Kind in Dortmund untergeht. In Dorsfeld gibt es jetzt was Neues. Einen Schwimmcontainer. Ja, 8 Meter lang, 1,30 Meter tief. Kinder sollen darin die Grundlagen für Schwimmen lernen. Das Angebot richtet sich an Kitas und Schulen. Und das ist natürlich mehr als sinnvoll. Der Schwimmcontainer, der steht in Dorsfeld auf dem Gelände des Familienbüros. 900 Meter entfernt vom Westbad. Dass die Stadt vor einigen Jahren dich gemacht hat, aber das ist eine ganz andere Geschichte. 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

0: Kleine Liebeserklärung für euch, die Sportfreunde Stiller und ein Kompliment. Unser Hit vor halb, hier ist Radio 91.2. Es ist 11:30.
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2: Mit Alessa Meschel, guten Tag zusammen. 3,2 Milliarden Euro, so viel Geld trieben die Zöllner in Dortmund und der Region im vergangenen Jahr ein. Das zuständige Hauptzollamt Dortmund hat jetzt den Jahresbericht für 2025 veröffentlicht. Die Einsatzkräfte stellten mehr als 880 Kilogramm Drogen sicher, oft in großen Postverteilzentren. Auch am Dortmunder Flughafen gab es viel zu tun. Hier fanden die Beamten rund 1,2 Millionen Euro an nicht angemeldetem Bargeld und fast 700.000 unversteuerte Zigaretten im Reisegepäck. Durch Schwarzarbeit stellten die Finanzkontrolleure 22 Millionen Euro an Schäden fest. Im Moment ist es noch kein Rekord, aber es können noch rund eine Woche Kilometer nachgetragen werden. Das Stadtradeln bei uns in Dortmund ist am Wochenende zu Ende gegangen. Bei der bundesweiten Aktion stehen wir im Moment auf Platz 14 in ganz Deutschland. 7.400 Leute haben Kilometer mit dem Fahrrad gesammelt. Fast 1,2 Millionen sind dabei bisher zusammengekommen. Im letzten Jahr waren es über 1,4 Millionen Kilometer. Das war ein neuer Rekord. Waghalsige Fahrmanöver in Dortmund-Hörde endeten am Sonntagabend für einen Motorradfahrer mit einem schweren Unfall. Ein 30-jähriger Dortmunder soll laut Zeugen deutlich zu schnell über die Robert-Schumann-Straße gefahren sein. Bei seinen gefährlichen Manövern verlor er dann offenbar die Kontrolle über sein Motorrad, prallte gegen ein geparktes Auto und erfasste anschließend einen 14-jährigen E-Scooter-Fahrer. Durch herumfliegende Fahrzeugteile wurde zudem ein 20-jähriger leicht verletzt. Der Motorradfahrer aus Dortmund und der Jugendliche kamen schwer verletzt ins Krankenhaus. Auch zwei geparkte Autos wurden beschädigt.
0: Dankeschön, Alessa. Das Wetter in Dortmund, Hochsommertag heute. Bis zu 32 Grad soll es noch warm werden. Aktuell 26 Grad in Dortmund. Dazu wolkenloser Himmel. Morgen und übermorgen auch viel Sonne, aber nur noch bis zu 23 Grad. Ganz gut zum Durchatmen. Dortmund Verkehr, das sind die Blitzer. Flughafenstraße Richtung Brakel, A44 Richtung Kassel zwischen Unna und Unna Ost. Dann Oma Stünkede Straße Richtung Kassel-Broxel und der Opa steht am Hombruchsfeld Richtung Hombruch. Und die Staus, die A44 Richtung Dortmund zwischen Kreuzwerl und Kreuz Dortmund-Unna. 4 Kilometer Stau, müsst ihr eine Viertelstunde länger mitrechnen. Und die A45 Richtung Hagen zwischen Dortmund-Hafen und Kreuz Dortmund-West. 1 Kilometer stockender Verkehr. Gute Fahrt!
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0: Ich bin Helga Kretschmer. Schönen Vormittag.

0: oder andere von euch, der wird sich noch erinnern, aber letzte Woche, da haben wir noch dicke Pullis getragen und jetzt zack, Sommer. Radio 91.2 Wettermann Kai Zorn, das war ja ein traumhaftes Pfingstwochenende.
1: Das war nicht nur ein ganz, ganz tolles Pfingstwochenende, sondern die Wetterlage hält noch längere

0: Temperaturen. Die Nachmittagswerte liegen bei um und etwas unter 25 Grad und auch die Nächte werden wieder deutlich frischer werden. Wenn sich also irgendwo schon eine Dachwohnung erwärmt hat, die kann man dann in den nächsten Nächten wieder durchlüften. Am Freitag wird es nochmal heiß und dann wird wahrscheinlich das Hoch abgebaut.
1: Was heißt denn das?
0: Bedeutet, wir kriegen immer häufiger Schauer und Gewitter und die Temperaturen gehen mittelfristig zurück. Diesen Block, in dem wir uns noch befinden, mit dieser Sonne und dieser Wärme in Kombination, wird dann wohl vorerst nicht mehr kommen.
1: Radio 91.2 Wettermann. Kai Zorn, ich danke dir.
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Der Happy Song von Pharrell Williams und heimlich mitgesungen. Ja, macht das ruhig. Das ist eine gute Übung für Donnerstagabend. Hier ist Radio 91.2. Am Donnerstag gibt's im FZW nämlich die 90er Mitsing-Show von What is Love, Coco Jumbo bis Summer of 69 und R.E.M. Alles mit dabei. Vormachen ist Hannes, Weiland und Band. Und wenn ihr nicht ganz textsicher seid, da hilft euch eine Leinwand auf die Sprünge. Und jetzt alle die 90er Mitsing-Show am Donnerstag ab 20 Uhr im FZW. Hätte ich auch mal Lust drauf, wenn ich denn singen könnte. 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
1: Mit Danny Hoppe. Guten Tag. Jeder Fünfte in Deutschland raucht. Daran hat sich in den vergangenen Jahren nicht viel geändert, aber inzwischen greifen wieder mehr junge Menschen zur Zigarette. Das zeigt laut Statistischem Bundesamt der sogenannte Mikrozensus. Für diese große Haushaltsumfrage werden alle 4 Jahre Menschen zu Gesundheitsthemen befragt. Das Ergebnis, der Anteil der Raucherinnen und Raucher bei den 15- bis 24-Jährigen ist leicht gestiegen. Malte Albrecht aus dem News-Team, du hast dir die Zahlen mal genauer angeschaut.
2: Richtig, und demnach gaben 15,6% in der jüngsten Altersgruppe an, zumindest gelegentlich zu rauchen. Bei der letzten Erhebung im Jahr 2021 lag der Anteil noch bei 14,5%. Auffällig ist außerdem, Männer rauchen deutlich häufiger als Frauen. Der Klassiker ist und bleibt die normale Tabakzigarette. Danach folgen die elektrischen Verdampfer, also E-Zigaretten und Vapes.
1: Ja, und gerade das sogenannte Vapen ist bei Jugendlichen inzwischen stärker verbreitet, oder?
2: Ja genau, vor allem bei Mädchen ist der Konsum deutlich gestiegen. Der Anteil liegt hier inzwischen bei fast 8%. Der Drogenbeauftragte der Bundesregierung Streeck sieht den Grund vor allem im Design. Bunte Verpackungen und süße Geschmacksrichtungen wie Cola, Kiwi oder Kaugummi machten das Nikotin für junge Menschen attraktiv, sagt er. Zum Teil seien diese Zusatzstoffe aber gesundheitsschädlich oder krebserregend. Streeck fordert deshalb klare Regeln für Inhaltsstoffe, Aromen, Werbung und Verpackungen. Streeck will außerdem stärker gegen Nikotinbeutel vorgehen, die unter den Jüngeren auch immer beliebter werden, aber deren Verkauf in Deutschland verboten ist.
1: Danke, Malte. Und jetzt weitere Meldungen im Überblick. Bundesgesundheitsministerin Wagen denkt darüber nach, bei der Pflegereform Menschen ohne Kinder stärker zu belasten. Das ist aus Koalitionskreisen bestätigt worden. Demnach soll der Beitragszuschlag für Kinderlose um 0,1 Prozentpunkte steigen. Die Bundesanwaltschaft hat in Düsseldorf Anklage gegen 2 mutmaßliche Mitglieder der Terrormiliz IS erhoben. Einer der Männer soll im Irak für den IS gekämpft haben, der andere soll Richter in einem Scharia-Komitee gewesen sein. Die beiden waren im Dezember im nordrhein-westfälischen Delbrück und rheinland-pfälzischen Trier festgenommen worden. In Belgien ist ein Schulbus von einem Zug erfasst worden. Nach Angaben der belgischen Regierung gibt es mehrere Tote und Verletzte. Wie viele ist noch unklar. Das Unglück ereignete sich demnach am Morgen an einem Bahnübergang nördlich von Brüssel. Die Sonne knallt, die Temperaturen steigen und das ungewöhnlich früh. Schon jetzt klagen viele Länder in Europa über extreme Hitze, zum Beispiel Frankreich. Dort wurde gestern der bisher heißeste Tag in einem Mai seit Beginn der Aufzeichnungen registriert. Heute werden zum Teil bis zu 36 Grad erwartet. Dazu meldet die Regierung schon 7 Hitzetote. Im Westen des Landes gilt deshalb die Warnstufe Orange, zum ersten Mal überhaupt in einem Mai. Und auch Großbritannien meldet Rekordtemperaturen. Für Teile Südenglands und in Wales werden heute bis zu 35 Grad erwartet. Das liegt deutlich über den bisherigen Rekordwerten. Die nationale Wetterbehörde spricht deshalb von einer beispiellosen Hitzewelle. Und sie warnt, das Land sei auf die wegen des Klimawandels immer häufiger auftretenden Hitzewellen nicht ausreichend vorbereitet. Und das waren die Nachrichten mit Danny Hoppe.
3: Dankeschön, Danny. Das Wetter in Dortmund. Hitzetag heute. Bis zu 32 Grad soll es noch warm werden. Also im Vergleich zu anderswo geht das ja noch. Aktuell haben wir 27 Grad in Dortmund. Dazu viel Sonne. Die nächsten Tage werden auch schön und von den Temperaturen schon wieder angenehmer.
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3: Dortmund Verkehr, das sind die Blitzer, Höfger Straße Richtung Dorstfeld, Stünkede Straße Richtung Kassel-Brauxel und am Hombruchsfeld Richtung Hombruch. Und die Staus, die A1 Richtung Dortmund zwischen Ascheberg und Kreuz Dortmund-Unna, 4 Kilometer stockend, A44 Richtung Dortmund zwischen Kreuz Werl und Kreuz Dortmund-Unna, 4 Kilometer stockend und die A45 Richtung Hagen zwischen Dortmund-Hafen und Kreuz Dortmund-West, 1 Kilometer Stau. Gute Fahrt!
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3: Einen wunderschönen Dienstag. Ich bin Helga Kretschmer.

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0: Miley Harris und Vertigo. Lecker Frühstück fürs ganze Team. Geht doch immer, oder? Ne? Bei der Radio 91.2 Extrapause beworben hat sich auch Ute Plepp vom Architekturbüro Henke Siassi Evers mitten im Dortmunder Kreuzviertel. Ute ist einfach die gute Seele im Büro.
1: Ich finde einfach das Team hier so toll. Ich bin noch nicht so lange dabei, erst 3 Jahre. Und von daher wollte ich einfach mal als Teamüberraschung den anderen auch mit Danke sagen, dass sie so toll alle sind.
0: Ja, und die Überraschung, die ist auf jeden Fall gelungen. Alle haben glücklich bei Brötchen und Kaffee gemeinsam zusammengesessen. Chef Alexander Siassi, der hat sich besonders gefreut.
2: Wir haben es schon häufiger im Radio bei anderen gehört, haben immer gedacht, Mensch, das wäre toll, selber mal mitzumachen. Und umso schöner war es, dass Ute sich da beworben hat, ohne einem von uns was davon zu sagen und dann mit der Überraschung auf einmal ankam.
0: Das hat Ute also gut hinbekommen, obwohl die echt alle viel zu tun haben.
2: In Dortmund sind wir zum Beispiel bei der Industrie- und Handelskammer an der Märkischen Straße seit vielen Jahren aktiv, haben dort viele Umbauten schon gemacht, sind auch gerade aktuell dabei. In der Brückstraße sind wir sehr aktiv gewesen, lange Jahre. Verschiedene Kitas in Dortmund haben wir umgebaut. Am Dortmunder Hafen immer wieder aktiv gewesen, in verschiedenen Verfahren versucht teilzunehmen.
0: Jede Menge zu tun. Also, da haben die sich die Extrapause aber auch wirklich verdient. 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

Bebe Rexha, New Religion. Und schon Pläne fürs Rudel gucken? Nö, da habe ich was für euch. 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

0: Kopfhalt von DJ Snake und Justin Bieber. Let me love you. 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Es ist 12:30.
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2: Mit Lisa Ostermann. Guten Tag. Passend zur WM bekommt Dortmund im Sommer ein großes Public-Viewing-Event, nämlich an der Quartiershalle im Hafen. Das Stadt-Dortmund-Fanfest im Hafengarten startet am 11. Juni. Nathalie Sager aus dem Radio 91.2-Team, was ist alles geplant?
3: Auf einer 50 Quadratmeter großen LED-Leinwand werden die wichtigsten Spiele in der Anstoßzeit zwischen 19 und 23 Uhr gezeigt. An der nördlichen Speicherstraße ist dann Platz für bis zu 3000 Menschen. Am 14. Juni wird das erste Spiel der deutschen Nationalmannschaft gegen Curaçao gezeigt. Und wir von Radio 91.2 sind auch mit dabei. Zusammen mit der Sparkasse Dortmund gibt es vorm Spieltag 3 Stunden vor Anpfiff eine Warm-up-Show mit DJ-Set. In kleinen Spielen hauen wir dann auch Preise für euch raus.
2: Trinken und Essen gibt es auch, unter anderem von Spitzenkoch Michael Dilong. Der Eintritt zum Public Viewing Event ist frei. Nach dem Finale wird die Fläche direkt für die nächsten Filmnächte Dortmund umgebaut. Die Stadt will mehr für Dortmunds Partnerstädte tun. Schulklassen oder Vereine, die die Partnerstädte besuchen, können jetzt mehr Fördermittel beantragen. Das Gesamtbudget bleibt zwar bei 30.000 Euro jährlich, aber wer für ein Projekt zum Beispiel ins französische Amiens oder nach Buffalo in die USA reist, soll dafür bald spürbar mehr Geld bekommen. Außerdem sollen erstmals auch lokale Projekte mit Bezug zu den Städtepartnerschaften gefördert werden. Über die neuen Regeln entscheidet der Rat im Juli. Hintergrund sind gestiegene Kosten und neue Partnerschaften etwa mit Städten in Ghana oder in der Ukraine. Insgesamt hat Dortmund aktuell 11 Partnerstädte. Die Stadt möchte wieder mehr Menschen für den internationalen Austausch gewinnen und bestehende Kontakte stärken. Waghalsige Fahrmanöver in Dortmund-Hörde endeten am Sonntagabend für einen Motorradfahrer mit einem schweren Unfall. Ein 30-jähriger Dortmunder soll laut Zeugen deutlich zu schnell über die Robert-Schumann-Straße gefahren sein. Bei seinen gefährlichen Manövern verlor er dann offenbar die Kontrolle über sein Motorrad, prallte gegen ein geparktes Auto und erfasste anschließend einen 14-jährigen E-Scooter-Fahrer. Durch herumfliegende Fahrzeugteile wurde zudem ein 20-jähriger leicht verletzt. Der Motorradfahrer aus Dortmund und der Jugendliche kamen schwer verletzt ins Krankenhaus. Auch 2 geparkte Autos wurden beschädigt.
0: Dankeschön, Lisa. Das Wetter in Dortmund, so die Temperatur, die haben noch ein ganz, ganz kleines bisschen was vor sich. 32 Grad soll es heute noch geben, aktuell 29 Grad in Dortmund. Viel Sonne auch in den kommenden Tagen, soll dann allerdings etwas kühler werden. Dortmund Verkehr, das sind die Blitzer, Höfker Straße Richtung Dorstfeld, Stünkede Straße Richtung Castrop-Rauxel und am Hombrusfeld Richtung Hombruch. Und dann haben wir noch die A1 Richtung Köln zwischen Kamener Kreuz und Schwerte, 7 Kilometer stockender Verkehr, steht der 9 Minuten länger drin. Die A44 Richtung Dortmund zwischen Kreuz-Werl und Kreuz-Dortmund-Unna, 3 Kilometer stockend. Und A45 Richtung Hagen zwischen Dortmund-Hafen und Kreuz-Dortmund-West, 1 Kilometer stark. Gute Fahrt!
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0: Ich bin Helga Kretschmer und habe jetzt Shawn Mendes für euch. Schönen Vormittag.

90ern, Lenny Kravitz und Fly Away. Gerade mal auf die Wetter-App geschaut. Ja, passt weiterhin für einen Outdoor-Nachmittag am nächsten Sonntag, wenn wir uns ganz stark die Daumen drücken. Hier ist Radio 91.2. Mein Tipp geht in den Westfalenpark. Erstens ist der wunderschön und zweitens wird euch am kommenden Sonntag noch ein Extra geboten, nämlich Gospelmusik, The Spirit of Music. Das sind 40 Sängerinnen und Sänger und am kommenden Sonntag sind die von 15 bis 17 Uhr auf der Seebühne. Von eigenen Songs bis hin zu bekannten Popsongs ist alles mit dabei. Und das Gospel-Konzert ist sogar im Parkeintritt mit inbegriffen. Also da kommt nichts mehr oben drauf. Hier ist Radio 91.2. Schönen Dienstag euch. Lady.

0: Leonie und Don't Worry. Na, das war ja wohl mal ein heißer Start heute Morgen. Hier bei Radio 91.2.
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2: Über 30 Grad heute bei uns in Dortmund. Das ist ja wirklich der Wahnsinn. Christopher ist hier und ich bin wirklich so eine deutsche Kartoffel, merke ich da irgendwie. So, das ist mir einfach irgendwie zu viel. 25 Grad maximal, mehr brauche ich nicht. Dann bin ich auch schon zufrieden. So, wenn du nach draußen gehst und das so alles an dir runterglibbert, das ist doch irgendwie auch nicht schön. Ich meine, gut, man kann es nicht ändern, aber ab wann ist es denn für euch zu heiß? Radio 91.2 Hörer Julian.
3: 24 Grad, weil ich das angenehm finde, wenn es so ein bisschen kühler ist, dass man auch Sport machen kann, draußen entspannt, ohne die ganze Zeit sich so kaputt zu schwitzen.
2: So, sag ich ja. Rebecca, was sagst du?
4: Oh, alles ab 25 Grad.

0: zu viel. Man schwitzt nur, man kann gar nichts machen. Man will eigentlich nur drin sein die ganze Zeit.
1: Ja, und dann am besten auch nur da, wo es eine Klimaanlage gibt. Ne? Also nicht bei mir in der Dachgeschosswohnung. Da freue ich mich ja schon so gar nicht drauf. 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
1: Mit Thorsten Adolfs. Guten Tag. Immer höhere Preise, immer mehr rauchfreie Zonen und dazu abschreckende Kampagnen. Das hat in den vergangenen Jahrzehnten gewirkt. Die Zahl der Raucher in Deutschland ging dadurch zurück. Aber das war einmal, denn das Paffen ist wieder auf dem Vormarsch und vor allem immer mehr junge Menschen finden Gefallen am Nikotin. Das zeigt eine Befragung, die das Bundesinstitut für öffentliche Gesundheit veröffentlicht hat. Christian Böder aus dem News-Team. Der Trend hat vor allem mit neuen Produkten zu tun, die bei jungen Leuten gut ankommen.
2: So sieht das aus. Die klassische Kippe ist zwar nicht komplett abgemeldet, aber es sind Vapes und da vor allem Mehrweg-E-Zigaretten, die immer mehr junge Menschen erst zum Nikotinkonsum und dann in die Abhängigkeit bringen, heißt es in der Studie. Das hat vor allem damit zu tun, dass Rauchen eben nicht nach Rauchen schmeckt, sondern nach Bubblegum, Zitrone und anderen Aromastoffen. Dazu kommen noch harmlos aussehende bunte Verpackungen. Unterm Strich sinkt so bei jungen Menschen die Hemmschwelle, sowas mal auszuprobieren. Das sagt auch der Bundesdrogenbeauftragte Streeck. Dazu kommt noch ein neuer Trend, Nikotinbeutel. Salopp gesagt ist das Nikotin zum Lutschen. In Deutschland dürfen die Beutel nicht verkauft werden, aber in einigen unserer Nachbarstaaten. Und viele junge Deutsche haben das wohl schon mal ausprobiert.
1: Du sagst immer wieder junge Menschen. Wir sprechen hier tatsächlich von Minderjährigen.
2: Genau, aktuelle Zahlen zeigen, im vergangenen Jahr hat fast jeder vierte Jugendliche zwischen 12 und 17 Jahren in irgendeiner Form geraucht. Vor allem Mädchen rauchen deutlich mehr als noch vor 5 Jahren, zeigt die Studie. Anders sieht das aus bei jungen Erwachsenen. Bei den 18- bis 25-Jährigen, da gehen die Zahlen zurück, aber sie bleiben unterm Strich weiter hoch. In der Altersgruppe griff im vergangenen Jahr rund jeder vierte nach Kippen und Co.
1: Danke Christian und jetzt weitere Meldungen im Überblick. Um die Situation der Pflegeversicherung zu verbessern, plant Gesundheitsministerin Warken, den Beitragssatz für Kinderlose weiter zu erhöhen. Um 0,1 Prozentpunkte soll es raufgehen, auf dann 0,7%. Das soll für Kinderlose ab 23 Jahren gelten, meldet das Redaktionsnetzwerk Deutschland. Für Familien mit Kindern sind demnach keine Änderungen geplant. Die Bundesanwaltschaft hat in Düsseldorf Anklage gegen 2 mutmaßliche IS-Mitglieder erhoben. Einer der Männer soll im Irak für die Terrormiliz gekämpft haben. Der andere sei Richter in einem Scharia-Komitee gewesen, heißt es. Die beiden sind seit Dezember in Untersuchungshaft. Im Zusammenhang mit den Festnahmen hatte es damals Durchsuchungen in Köln, Chemnitz und Wittmund gegeben. Die Hitze erreicht heute in Deutschland ihren Höhepunkt. Es werden Höchstwerte um 34 Grad erwartet. Anders als in Teilen von Frankreich und Großbritannien soll es bei uns aber keinen neuen Temperaturrekord für einen Mai geben. Der bisherige Spitzenwert wurde 1922 in Hamburg gemessen. Damals lag er bei 36,6 Grad. Rot-Weiß Essen steht kurz vor dem großen Ziel und will heute Abend den Aufstieg in die zweite Liga perfekt machen. Mit einem knappen Vorsprung im Rücken und der lautstarken Unterstützung von über 2000 Fans geht es für das Team in das entscheidende Rückspiel nach Fürth. Trotz des 1:0 aus dem Hinspiel warnt Essens Trainer Korschinat davor, sich nur hinten reinzustellen. Er rechnet damit, dass Fürth von Beginn an offensiv agiert und alles versuchen wird, um den Rückstand schnell aufzuholen. Anstoß ist um 8:30. Das waren die Nachrichten mit Thorsten Adolfs.
3: Dankeschön, Thorsten. Das Wetter in Dortmund. Der Himmel bleibt heute wolkenlos und es soll noch richtig, richtig warm werden. Bis zu 32 Grad sitzen heute drin. Ab morgen nur noch 23 Grad, aber es bleibt weiter schön.
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3: Dortmund-Verkehr, das sind die Blitzer. Höfker Straße Richtung Dorstfeld, Stünkede Straße Richtung Castrop-Rauxel und am Hombrusfeld Richtung Hombruch. Und die Staus, die A1 Richtung Köln zwischen Kamener Kreuz und Schwerte. 8 Kilometer stockender Verkehr, dauert 9 Minuten länger. Die A2 Richtung Oberhausen zwischen Dortmund-Nordost und Dortmund-Mengede, 1 Kilometer stockend. Und die A44 Richtung Dortmund zwischen Unna-Ost und Kreuz Dortmund-Unna, ebenfalls 1 Kilometer stockender Verkehr. Wenn ihr auch was habt, Staus, Blitzer, Störungen, dann meldet euch unter 0800 91 2 91 23. Gute Fahrt.
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3: Ich bin Helga Kretschmer. Schönen Nachmittag wünsche ich euch jetzt mit einem 2000er-Hit von Melanie C.

0: Alex Warren und Fever Dream. Ich mag diesen Song. Wisst ihr, was ich noch nie gemacht habe? Eine Kreuzfahrt. Hier ist Radio 91.2. Nicht, dass ich was dagegen hätte. Hat sich nur noch nie ergeben. Aber generell sind Kreuzfahrten ja absolut im Trend. Letztes Jahr 1,5 Millionen deutsche Kreuzfahrtgäste. Neuer Rekord. Und da gibt es vor allem ein Lieblingsziel, sagt Kreuzfahrtexperte Matthias Mohr.
1: Von Deutschland aus ist natürlich ein Highlight Norwegen. Das ist auch mein Favorit, definitiv, weil die Landschaft einfach traumhaft ist. Es gibt so ein paar andere Routen noch, die man ab Deutschland fahren kann. Also zum Beispiel Richtung England, Richtung Frankreich. Ja, das machen viele halt, weil es unkompliziert ist, weil das dann eben eine Reise ist, die man ab Hamburg machen kann.
0: Ja, und ich mache dieses Jahr Norwegen halt mit dem Camper. Aber beliebt sind auch Festivalkreuzfahrten. In diesem Jahr gibt es zum Beispiel Malestar, Mia Julia, Andrea Berg, Howard Carpendale, Maite Kelly, Beatrice Egli und Modern Talking Star Thomas Anders. Und es gibt die Full Metal Crisis, Europas größte Kreuzfahrt für Heavy Metal Musik.
1: Das machen die Reedereien dann besonders gerne, weil das eben viele Leute an Bord bringt, die noch nie auf Kreuzfahrt waren. Es gibt für alle möglichen Zielgruppen gibt es Spezialkreuzfahrten, also für Veganer, für Schwule und so weiter. Also das ist ein ganz großer Markt.
0: Ja, und vielleicht gibt's ja auch bald eine extra Spezialkreuzfahrt für Leute wie mich, nämlich für Anfänger. Hier ist Radio 91.2. Viel Sommerurlaubsvorfreude euch.

0: David Guetta, Alpha Will und Eva Max. Forever Young. Hier ist Radio 91.2. Das wird ein Hammer-Sommertag heute. Bis zu 32 Grad sitzen drin und über die Sonne. Da können wir auch nicht meckern. Radio 91.2, Wettermann Kaltzorn.
1: Das bleibt sogar noch so. Morgen und übermorgen kriegen wir zum Sonnenschein allerdings auffrischenden Nordwind. Der bringt uns dann deutlich weniger heiße Temperaturen. Die Nachmittagswerte liegen bei um und etwas unter 25 Grad. Und auch die Nächte werden wieder deutlich frischer werden. Wenn sich also irgendwo schon eine Dachwohnung erwärmt hat, die kann man dann in den nächsten Nächten wieder durchlüften.
0: Also Sommer in ein bisschen angenehmer. Hier ist Radio 91.2. Schöne Woche euch. 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

0: Locus und Waiting for Tonight. Unser Hit vor halb, Radio 91.2. Es ist 13:30.
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2: Mit Lisa Ostermann, guten Tag. Passend zur WM bekommt Dortmund im Sommer ein großes Public Viewing Event, nämlich an der Quartiershalle im Hafen. Das Stadt Dortmund Fanfest im Hafengarten startet am 11. Juni. Nathalie Sager aus dem Radio 91.2 Team hat mehr Infos.
3: Auf einer 50 Quadratmeter großen LED-Leinwand werden die wichtigsten Spiele in der Anstoßzeit zwischen 19 und 23 Uhr gezeigt. An der nördlichen Speicherstraße ist dann Platz für bis zu 3000 Menschen. Am 14. Juni wird das erste Spiel der deutschen Nationalmannschaft gegen Curaçao gezeigt. Und wir von Radio 91.2 sind auch mit dabei. Zusammen mit der Sparkasse Dortmund gibt es vorm Spieltag 3 Stunden vor Anpfiff eine Warm-up-Show mit DJ-Set. In kleinen Spielen hauen wir dann auch Preise für euch raus.
2: Trinken und Essen gibt es auch, unter anderem von Spitzenkoch Michael Dilong. Der Eintritt zum Public Viewing Event ist frei. Nach dem Finale wird die Fläche dann direkt für die nächsten Filmnächte Dortmund umgebaut. Die Stadt will mehr für Dortmunds Partnerstädte tun. Schulklassen oder Vereine, die die Partnerstädte besuchen, können jetzt mehr Fördermittel beantragen. Das Gesamtbudget bleibt zwar bei 30.000 Euro jährlich, aber wer für ein Projekt zum Beispiel ins französische Amiens oder nach Buffalo in die USA reist, soll dafür bald spürbar mehr Geld bekommen. Außerdem sollen erstmals auch lokale Projekte mit Bezug zu den Städtepartnerschaften gefördert werden. Über die neuen Regeln entscheidet der Rat im Juli. Hintergrund sind gestiegene Kosten und neue Partnerschaften, etwa mit Städten in Ghana oder in der Ukraine. Insgesamt hat Dortmund und aktuell 11 Partnerstädte. Die Stadt möchte wieder mehr Menschen für den internationalen Austausch gewinnen und bestehende Kontakte stärken. AirTags haben der Dortmunder Polizei gestern geholfen, einen Diebstahl aufzuklären. Die kleinen Ortungsgeräte waren in Werkzeugkoffern mit hochwertigen Bohrmaschinen angebracht. Am Sonntag haben die Täter die Bohrmaschinen aus einem Transporter in der Heilbronner Straße geklaut. Der Eigentümer hat über die AirTags ein Signal bekommen und die Polizei zu einer Dortmunder Wohnanschrift geführt. Dort fanden sie in einem Sprinter noch 50 bis 70 weitere hochwertige Bohrmaschinen. Der mutmaßliche Haupttäter wurde vorläufig festgenommen.
0: Dankeschön, Lisa. Das Wetter in Dortmund. Backofentemperaturen heute bis zu 32 Grad soll es noch geben. Aktuell 30 Grad in Dortmund. Ab morgen wird es kühler, 23 Grad nur noch. Aber die Sonne bleibt. Dortmund Verkehr, das sind die Blitzer. Stücke der Straße Richtung Castrop-Rauxel und am Hombruchsfeld Richtung Hombruch. Dann die A2 Richtung Oberhausen zwischen Dortmund-Nordost und Dortmund-Menge der 1 Kilometer Stau. A44 Richtung Dortmund zwischen Unna-Ost und Kreuz Dortmund-Unna ebenfalls 1 Kilometer. Und nochmal 1 Kilometer und zwar auf der A45 Richtung Hagen zwischen Dortmund-Hafen und Kreuz Dortmund-West. Gute Fahrt!
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0: Schönen Mittag, ich bin Helga Kretschmann.

0: auch bei mir gibt's gleich zum Mittag irgendwas mit Knoblauch, nur um ihn zu ärgern. Hier ist Radio 91.2. Es ist Welt-Dracula-Tag heute. Ja, bekloppt, was es alles so gibt. Aber heute, vor 129 Jahren, da wurde halt der Dracula-Roman veröffentlicht, feiern wir jetzt mal ab mit einer richtig bissigen Pointe von Kaya Jana.
1: Ich meine, wir alle kennen Dracula, der kam aus dem heutigen Rumänien. Und das kannst du dir vorstellen, dass diese rumänische Sprache passt so ein bisschen. Ha!
2: Deșteptul pește prăjit, companează-mă-s cu ceoacesc cu securitate.
1: Weißt du, es funktioniert. Stell dir mal vor, Dracula wäre Holländer gewesen. Also, sein Umhang ist orange.
3: Ah, Dracula!
1: Kann ich auch lecker in den Ecke beißen.
0: Ich liebe ihn, Kaya Jana, übrigens auch bei unserer Comedy-Camp-Tour 2026. Und alle Infos dazu findet ihr auch auf radio91.2.de.

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1: Klock, klock und out of the dark.
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1: Ich bin Helga Kretschmer und jetzt raus. Euch noch einen wunderschönen Sommernachmittag. Gleich mit Florian Jurswig. Tschüss.

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1: Mit Thorsten Adolfs. Guten Tag. Die Noten für das Bildungssystem in Deutschland sind alles andere als berauschend. Es geht vor allem um mangelnde Chancengleichheit. Kinder aus Haushalten mit niedrigem Einkommen sind oft benachteiligt. Aber wie kann es besser werden? Kinder und Eltern sehen in der Frage unterschiedliche Prioritäten. Das zeigt eine aktuelle Forsa-Umfrage für das Deutsche Kinderhilfswerk. Mehr Infos dazu von Christian Böder aus dem News-Team.
2: Ganz oben auf der Wunschliste der Erwachsenen für eine bessere Bildung steht mehr Personal an Kitas und Schulen. Über 9 von 10 der Befragten sagten, das sei wichtig oder sehr wichtig. Fast genauso viele wollen einheitliche Standards bei Bildung und Lernen. Im Ranking knapp dahinter folgen eine kostenfreie Bildung von der Kita bis zur Schule, mehr Zusammenarbeit zwischen Bildungseinrichtungen und Jugendarbeit und mehr finanzielle Unterstützung für Schulen mit einem hohen Anteil sozial benachteiligter Kinder. Bei den Schülern liegen die Prioritäten etwas anders, wenn es darum geht, das deutsche Bildungssystem besser zu machen. Auf Platz 1 kostenlose Kitas und Schulen samt Unterrichtsmaterial. Erst auf Platz 2 kommen dann die einheitlichen Regeln, damit alle Kinder die gleichen Chancen bekommen. Wie viele Eltern wollen auch die Kinder und Jugendlichen, dass mehr bei Bildung und Jugendarbeit zusammengearbeitet wird? 8 von 10 aller Befragten wollen außerdem, dass geflüchtete Kinder schnell nach ihrer Ankunft in die Schule gehen können.
1: Und jetzt weitere Meldungen im Überblick. Die deutsche Wirtschaft steckt nach Angaben der deutschen Industrie- und Handelskammer in der schlechtesten Lage seit der Corona-Pandemie. Strukturprobleme und die wirtschaftlichen Folgen des Krieges im Nahen Osten würden die Firmen gleichzeitig treffen, heißt es. Fast jedes vierte Unternehmen wolle deshalb Stellen streichen. Die Wachstumsprognose für das laufende Jahr wurde mittlerweile von 1% auf nur noch 0,3% gesenkt. Mitten in der Waffenruhe haben Irans Revolutionsgarden nach eigenen Angaben auf eine US-Drohne und ein amerikanisches Kampfflugzeug gefeuert. Davor hatte das US-Militär mitgeteilt, Raketenstellungen im Iran angegriffen und Boote in der Straße von Hormuz attackiert zu haben. Die Revolutionsgarden warnen die USA davor, die Waffenruhe zu brechen, und sie behalten sich Gegenschläge vor. In Belgien ist ein Zug mit einem Schulbus zusammengestoßen. Bei dem Unfall sind 4 Menschen ums Leben gekommen, und zwar 2 Kinder und 2 Erwachsene. Das Unglück ereignete sich am Morgen nördlich der Hauptstadt Brüssel. Ein Kleinbus wurde in der Nähe eines Bahnhofs von dem Zug erfasst. Nach Angaben der Bahngesellschaft war der Bus trotz geschlossener Schranke auf den Bahnübergang gefahren. Der Sucht- und Drogenbeauftragte der Bundesregierung Streeck warnt vor den Schattenseiten rund um die Fußball-Weltmeisterschaft. Er sieht vor allem bei Sportwetten große Gefahren für junge Fans und fordert einen bewussteren Umgang mit dem Thema. Streeck sagt, dass Fußball und Wetten mittlerweile so eng miteinander verknüpft seien, dass viele den Eindruck gewinnen würden, Wetten gehörten ganz natürlich zum Spiel dazu. Dabei seien Sportwetten kein harmloser Spaß, sondern könnten schnell süchtig machen. Vor allem bei den sogenannten Live-Wetten sieht Streeck ein extrem hohes Risiko, weil aus einem spontanen Impuls heraus ganz schnell ein echter Kontrollverlust werden könne. Zurzeit gibt es nach Angaben des Suchtbeauftragten mehr als 1 Million Menschen in Deutschland, die unter einer Glücksspielstörung leiden. Soweit die Meldungen mit Thorsten Adolfs.
3: Danke dir, Thorsten. Das Wetter in Dortmund, strahlender Sonnenschein heute Nachmittag, dazu oft ein wolkenloser Himmel. Das Ganze bei heißen 30 Grad aktuell in Neuassen und in Marten. Auch morgen bleibt es sonnig, allerdings nicht mehr ganz so heiß, mit knapp unter 25 Grad.
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3: Dann gucken wir rüber auf die Straßen. Da wird noch geblitzt in Lünen Süd auf der Bebelstraße in beide Richtungen in der 30er-Zone hinter der Kanalbrücke. Außerdem auf der A44 Richtung Kassel zwischen Unna und Unna Ost. Da ist 80 erlaubt. Und die Blitzeranhänger Oma und Opa sind unterwegs auf der Strünkeler Straße Richtung Castrop-Rauxel und am Hombruchsfeld in Richtung Hombruch. Dann die A1 Münster-Köln zwischen dem Kamener Kreuz und Schwerte. 8 Kilometer stockend plus 10 Minuten. Die 2 Hannover-Oberhausen zwischen Dortmund-Nordost und Dortmund-Mengede. 1 Kilometer Stau, plan mal 5 Minuten mehr ein. Und die A45 Haken-Dortmund zwischen dem Kreuz Haken und dem Westhofener Kreuz 6 Kilometer stockend. Da kommt 10 Minuten obendrauf.
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3: Wir feiern den Sommer in Dortmund mit über 30 Grad in der Stadt. Genießt das Wetter bitte für mich mit. Ich bin Florian Joswig.

0: Lost Frequencies und Bastille und Head Down.
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0: Bei Radio 91.2. 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

0: Einen schönen Dienstagnachmittag wünsche ich euch. Hier ist Radio 91.2. Laufsteg statt Schule. Die 19-jährige Dortmunderin Vanessa Luisa Dirda hat sich vom Unterricht befreien lassen, um an der Wahl Top Model of the World in Ägypten teilzunehmen. Die Schülerin der Martin Luther King Gesamtschule in Dorstfeld ist amtierende Miss NRW und Top Model Germany. Und begonnen hat das Interesse am Modeln schon in der Kindheit.
1: Tatsächlich hatte ich das schon als kleines Kind. Und zwar hat mich Mode immer inspiriert und ich wollte eigentlich immer modeln. Ich habe Plakate gesehen und zum Beispiel von Models und dann dachte ich immer so, okay, das möchte ich auch irgendwann machen.
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1: Ich nehme auf jeden Fall, ich glaube, 5 oder 6 Paar Schuhe mit. Das ist relativ wenig. Dafür aber ungefähr 25 Kleider.
0: Boah, 25 Kleider. 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Was sagen Mitschüler und Lehrer zu ihrer Modellaufbahn? 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

0: geht's durch den Dienstagnachmittag in Dortmund. You Can't Hurry Love ist der Hit vor halb bei Radio 91.2. Jetzt um halb drei.
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2: Mit Lisa Ostermann. Guten Tag. Passend zur WM bekommt Dortmund im Sommer ein großes Public Viewing Event, nämlich an der Quartiershalle im Hafen. Das Stadt Dortmund Fanfest im Hafengarten startet am 11. Juni. Nathalie Sager aus dem Radio 91.2 Team hat mehr Infos.
3: Auf einer 50 Quadratmeter großen LED-Leinwand werden die wichtigsten Spiele in der Anstoßzeit zwischen 19 und 23 Uhr gezeigt. An der nördlichen Speicherstraße ist dann Platz für bis zu 3000 Menschen. Am 14. Juni wird das erste Spiel der deutschen Nationalmannschaft gegen Curaçao gezeigt. Und wir von Radio 91.2 sind auch mit dabei. Zusammen mit der Sparkasse Dortmund gibt es vorm Spieltag 3 Stunden vor Anpfiff eine Warm-up-Show mit DJ-Set. In kleinen Spielen hauen wir dann auch Preise für euch raus.
2: Trinken und Essen gibt es auch, unter anderem von Spitzenkoch Michael Dilong. Der Eintritt zum Public Viewing Event ist frei. Nach dem Finale wird die Fläche direkt für die nächsten Filmnächte Dortmund umgebaut. Eine Dortmunderin hat heute Mittag ihre 2 Hunde im Auto gelassen, in der prallen Sonne. Die Besitzerin hatte wohl einen Termin bei der Stadt und parkte vor dem Stadthaus. Fußgänger bemerkten die Hunde im Auto und riefen sofort Polizei und Feuerwehr. Die wollten das Auto gerade aufbrechen, als die Besitzerin wiederkam. Der Einsatz wurde dann abgebrochen, die Polizei blieb aber vor Ort. Ob die Frau eine Anzeige bekommt oder sogar keine Hunde mehr halten darf, ist noch unklar. Die Polizei warnt stark davor, Tiere oder Kinder bei Temperaturen wie heute im Auto zu lassen. Gerade bei geschlossenen Fenstern kann sich das Fahrzeug innerhalb weniger Minuten auf lebensgefährliche Temperaturen erhitzen. Die 3 italienischen BVB-Profis Inacio, Reggiani und Mane sind erstmals in ihre Nationalmannschaft berufen worden. Sie bestreiten 2 Freundschaftsspiele in Luxemburg und Griechenland am 3. und am 7. Juni. Inacio und Reggiani sind erst seit Februar bei den Profis von Borussia Dortmund. Mane hatte im vergangenen Jahr seinen Profivertrag unterschrieben.
0: Danke dir, Lisa. Jetzt das Wetter in Dortmund. Das bringt uns Sonne pur heute. Häufig zeigt sich nicht mal eine Wolke am Himmel. Die Temperaturen, die klettern auf bis 32 Grad. Die haben wir auch in Grevel und Schüren schon erreicht. Morgen bleibt es freundlich und sonnig. Die Temperaturen gehen aber zumindest ein bisschen zurück. Wir können ein bisschen durchatmen. Gibt eine kleine Abkühlung. Rüber auf die Straßen. Da wird geblitzt auf der A44 in Richtung Kassel zwischen Unna und Unna Ost. Außerdem auf der Strünkede Straße in Richtung Castrop-Rauxel. Und Blitzanhänger Opper steht auf dem Hombruchsfeld in Richtung Hombruch. Dann die A2 Hannover-Oberhausen zwischen Dortmund Nordost und Mengede. 3 Kilometer Stau, plant mal 10 Minuten mehr ein. Außerdem die A44. Kassel-Dortmund zwischen dem Kreuz Werl und Unna Ost 3 Kilometer stockend plus 6 Minuten. Die A45 Gießen-Dortmund zwischen Hagen Süd und dem Westhofener Kreuz 7 Kilometer Stau plus 1/4 Stunde. Und die 45 jetzt Dortmund-Hagen zwischen dem Kreuz Castrop-Rauxel Ost und dem Kreuz Dortmund West 1 Kilometer Stau. Da kommt 5 Minuten obendrauf.
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0: Bei 30 Grad in der Stadt wünsche ich euch den nächsten Platz zum Ventilator im Büro. Ich bin Florian Joswig. Tag zusammen, schönen Dienstagnachmittag.

Sophie and the Giants und Purple Disco Machine heizen uns ein hier mit Paradise bei Radio 91.2. Und so eine kleine musikalische Abkühlung habe ich jetzt für euch aus den 90ern von Guns N' Roses. Knocking on Heaven's Door. Ich bin Florian Joswig.

0: Ganz genau, 20 Minuten vor drei am Dienstagnachmittag. 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Als Kind hauen wir uns ja mal das Knie auf, bekommen beim Toben irgendwie blaue Flecken. Das tut dann in dem Moment zwar erstmal weh, ist dann aber irgendwann auch wieder weg. So langsam komme ich aber in so ein Alter, da setzen erstmal die echten Wehwehchen ein, ne? Und die bleiben für immer, weiß auch unser Comedy-Mann Jan Zerbst.
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2: Etwa ab dem 30. Geburtstag lernen wir kennen, was Zipperlein sind. Oh, mein Knie macht immer so ein Geräusch. Und sowas wird dann im Laufe des Lebens einfach immer mehr.
3: Ich vertrage irgendwie plötzlich keine Zwiebeln mehr.
2: Und dann sagst du irgendwann ganz viele Sätze, die das Wort müsste enthalten.
3: Oh, ich müsste einfach mal mehr schlafen. Und ich müsste nachts viel weniger Chips essen.
2: Stattdessen gehst du aber öfter und länger zur Toilette, freust dich über deine orthopädischen Einlegesohlen und wenn du ins Auto einsteigst, klingt das so. Am Ende alles harmlos. Sieh's positiv. Irgendwann wirst du eine Gleitsichtbrille brauchen, um die Packungsbeilage deiner Schmerztabletten lesen zu können.
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0: 2 Stunden Fahrradtour bei 30 Grad. Ja, so verrückt war ich am Pfingstwochenende in Holland unterwegs und danach erstmal ein Eis zur Abkühlung. Muss einfach, oder? Florian Jossi hier für euch bei Radio 91.2. Auch heute und die nächsten Tage bleiben bei uns in Dortmund ja richtig heiß. Und wenn es nicht immer die Eisdiele sein muss, sind ja auch so Eisautomaten echt eine wirklich gute Alternative. Zum Beispiel von der Firma Eisberger. Habe ich am Hengstersee letztens mal probiert. Weißer Kokosnuss-Trüffel. Mega geil. Peter Telkmann, der hatte die Idee damals dazu.
1: Ich habe ja mit 14 mit einer kleinen Eisdiele angefangen damals. Es war ganz kleines Eislädchen, wie vielleicht die anderen oder anderen das noch kennen. Und wir sind dann in den letzten Jahren haben uns auf das Thema Automaten oder die kleinen Becherchen so ein bisschen fokussiert. Die Kunden wollten immer mehr unsere Produkte haben.
0: Ja, und jetzt deswegen in einer neuen, größeren Fabrik, da ist vieles anders, aber trotzdem irgendwie auch vieles gleich.
1: Wir füllen wirklich alles noch per Hand ab. Jeder Becher wird per Hand abgefüllt. Also so wie ich es vor 6, 7 Jahren gemacht habe, ist es 1:1 das gleiche hier, nur einfach alles ein bisschen größer.
0: Ja, Crema, die Limoncello, Bueno, Berger, White oder auch Limette, Minze gibt's dann da. Und dann wollten wir natürlich auch wissen, wie läuft denn so eine Abfüllung genau ab?
1: Wir füllen das Eis aus der Eismaschine, ist wirklich eine traditionelle Eismaschine, so wie ich es damals gemacht habe, als nur ein bisschen größer. Das kommt dann in einen Zylinder rein. Dieser Zylinder wiegt schon ein paar Kilo. Also die Mädels beim Armdrücken, sag ich mal, machen die jeden fertig. Und so können wir halt dieses handwerkliche, qualitative Produkt noch herstellen. Ansonsten wäre es industriell, dann ist viel Luftunterschlag, wie diese Industrie macht. Das machen wir halt gar nicht, sondern wir machen ein richtiges Handwerksprodukt. Und jetzt sieht man hier, wird jeder Becherchen per Hand abgefüllt, die Sahne rein und dann kommt die weiße Raspelschokolade drauf und das Spaghetti-Eis ist schon fast fertig.
0: Oh, ich liebe Spaghetti-Eis. Gibt's in den Eisberger Eisautomaten, unter anderem an der Kleppingstraße bei uns in Dortmund, im Westfalenpark, an der Seilbahnbergstation oder auch am Hengstersee. Perfekt nach einem langen Spaziergang bei 30 Grad. Hier ist Radio 91.2. Schönen Dienstag euch.

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1: Mit Thorsten Adolfs. Guten Tag. Künstliche Intelligenz ist mittlerweile aus dem Alltag in Deutschland nicht mehr wegzudenken und ihre Nutzung breitet sich scheinbar immer weiter aus. Nutzen heißt aber nicht unbedingt mögen. Tatsächlich würden viele Menschen in Deutschland der Verbreitung von KI am liebsten einen Riegel vorschieben oder sie komplett verbannen. Das zeigt eine Umfrage des Digitalverbands Bitkom. Christian Böder aus dem News-Team. Rund 4 von 10 Befragten sagen, sie würden lieber in einer Welt leben, in der es keine KI gibt.
2: Das stimmt. Das Erstaunliche dabei ist, darunter sind auch viele, die künstliche Intelligenz nutzen. 6 von 10 der Befragten haben das schon mal gemacht oder machen das regelmäßig. Von denen sagte ein Drittel, KI muss aber nicht sein. Die restlichen 4 von 10 haben sich mit KI kaum oder gar nicht auseinandergesetzt. Ihre große Mehrheit will zurück in ein Leben vor künstlicher Intelligenz. Bitkom-Präsident Wintergerst sagt dazu, er kann das verstehen, dass künstliche Intelligenz die Menschen verunsichert. Die neue Technologie breitet sich rasant schnell aus und verändert das Leben auf jedem Level. Egal ob im Job, in der Schule oder im privaten Alltag. Aus seiner Sicht hilft dagegen nur Wissen und Aufklärung. Jeder Mensch in Deutschland sollte einen einfachen Zugang zu KI haben, sagt er.
1: Sprechen wir nochmal über die Menschen, die KI regelmäßig nutzen. Die meisten machen da positive Erfahrungen, aber es ist nicht alles rosig.
2: Genau, die große Mehrheit sagt, KI macht mein Leben leichter. Und viele sagen auch, es würde sie schlauer machen. 4 von 10 gaben außerdem zu, bei Ratschlägen in allen Lebenslagen fragen sie lieber zuerst die digitalen Programme als Menschen. Es gibt allerdings auch eine Kehrseite. Jeder 4., der regelmäßig KI nutzt, sagt, er oder sie fühlt sich abgehängt oder überfordert. Wer KI noch gar nicht nutzt, der blickt laut Bitkom noch viel kritischer auf die neue Technologie.
1: Danke Christian. Und jetzt weitere Themen kurz und kompakt. Nicht nur in Köln, auch in den Hauptbahnhöfen in Bonn, Düsseldorf, Duisburg, Essen, Dortmund und Münster gilt ab sofort ein Alkoholverbot. Laut Bahn setzt das Unternehmen damit die Wünsche von Reisenden und Besuchern um. Auch die eigenen Mitarbeiter hätten sich ein ruhigeres und sicheres Umfeld gewünscht, heißt es. Umgesetzt werden soll das Alkoholverbot zusammen mit der Bundespolizei. Bei einem Verstoß droht ein Platzverweis, bei mehrfachen Verstößen soll es Hausverbote geben. Der goldene Schuh für Europas besten Torschützen geht in diesem Jahr an Harry Kane. Der Mittelstürmer vom FC Bayern wird laut Kicker zum 2. Mal damit ausgezeichnet. Kane erzielte in der abgelaufenen Saison 36 Treffer. Auf Platz 2 in dem Europa-Ranking landet der Norweger Erling Haaland von Manchester City. Dritter ist der Franzose Kylian Mbappé von Real Madrid. In der Altersgruppe der 18- bis 25-Jährigen ist die Zahl der Raucher gesunken. Sorgen bereitet dem Bundesinstitut für öffentliche Gesundheit allerdings der Trend bei den ganz Jungen. Fast jeder 10. Jugendliche zwischen 12 und 17 Jahren greift demnach mittlerweile zu Nikotinprodukten. Das sind deutlich mehr als noch vor 4 Jahren. Besonders E-Zigaretten und Nikotinbeutel sind bei ihnen beliebt. Der Suchtbeauftragte der Bundesregierung Streeck sagt, dass solche Produkte für Jugendliche oft gezielt attraktiv gemacht werden. Er fordert deshalb strengere Regeln bei den Inhaltsstoffen und in der Werbung. Soweit die Meldungen mit Thorsten Adolfs.
3: Dann gucken wir aufs Wetter in Dortmund und da bringt uns der Nachmittag strahlenden Sonnenschein und oft wirklich wolkenlosen Himmel. Die Temperaturen liegen bei genau 30 Grad in Ewing und in Kirchhörde. Morgen bleibt es sonnig bei etwas angenehmeren Temperaturen, knapp unter 25 Grad dann.
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3: Und damit gucken wir rüber auf die Straßen. A44 Richtung Kassel zwischen Unna und Unna Ost wird geblitzt. Auf der Strünkete Straße Richtung Castrop-Rauxel, da steht Blitzanhänger Oma und der Opa am Hombruchsfeld in Richtung Hombruch. Außerdem die A1 Münster-Köln zwischen Carmen-Zentrum und Schwerte, 3 Kilometer stockend plus 5 Minuten. Die 2 Hannover-Oberhausen zwischen Dortmund-Nordost und Mengede, 3 Kilometer stockend, auch da kommt 5 Minuten obendrauf. A44 Kassel-Dortmund zwischen dem Kreuzwerl und Unna Ost, 4 Kilometer stockend, plant auch mal 5 Minuten mehr ein. A45 Hagen-Dortmund zwischen dem Kreuzhagen und dem Westhofener Kreuz, 6 Kilometer Stau, da kommen 20 Minuten obendrauf. Und nochmal die 45 Dortmund-Hagen jetzt aber zwischen Hafen und dem Kreuz Dortmund-West, 1 Kilometer Stau plus 5 Minuten.
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3: Ich wünsche euch die größte Arschbombe des Tages. Einige Freibäder bei uns in Dortmund haben ja schon offen und eine Übersicht, die findet ihr auf der Radio 91.2 Insta-Seite. Ich bin Florian Joswig. Ja, ja.

0: Das Wetter dreht heute so richtig auf Hochsommer in Dortmund. Hier ist Radio 91.2 und deshalb sind wir genau da unterwegs, wo es bei diesem Wetter besonders Spaß macht. Zum Beispiel im Rombergpark. Radio 91.2 Reporterin Babette Horschler, du hast dir da hoffentlich ein schattiges Plätzchen gesucht.
1: Ja, sicher. Die gibt's ja hier zuhauf. Ne? Bäume gibt's ja hier wirklich genug. Und auch alte Bäume. Und wenn du hier durchgehst, ob das jetzt die Buchenallee ist oder weiter hinten, das sind überall große Bäume. Das ist unheimlich schön. Aber ich hatte ein Ziel. Ich wollte nämlich was wiederfinden und habe ein richtiges Déjà-vu hier gerade. Ich bin nämlich an dem Spot, und den habe ich auch richtig wiedergefunden, an dem ich sonnenbadend für mein Abi gelernt habe, leicht bekleidet. Und da war nämlich damals auch so richtig schönes Wetter, genauso wie jetzt. Und diesen Platz gibt es immer noch, aber er ist ein bisschen kleiner geworden. Da steht nämlich jetzt ein Baum, und zwar ein Mammutbaumbaby. Die können ja riesig werden, irgendwie so 100 Meter hoch und so ein Umfang wie so ein Einfamilienhaus. Das hat er noch nicht, deshalb ist er ganz unscheinbar, aber der will mal was, wenn man ihn lässt. Und das ist direkt, also weiß ich nicht, so ungefähr 20 Meter neben dem Spielplatz hier mit Piratenschiff und Palmen drumherum. Und hier ist natürlich was los, kannst du dir vorstellen. Hier sind ganz viele Kinder und die Eltern sitzen dann alle ganz idyllisch unter den Bäumen. Die müssen aber gucken, wo sie sich hinsetzen. Die teilen die Wiesen hier nämlich mit den Gänsen. Und eben kam schon eine ganz neugierig an und wollte wissen, was das für ein Mikrofon ist, ob das essbar ist. Ist dann aber wieder abgezogen, etwas beleidigt. Und ja, es ist einfach so genial. Und hier treten sich die Leute echt auch nicht tot. Du findest hier überall kleine Plätzchen, wo du wirklich für dich bist. Das ist unheimlich schön.
0: Also eine kleine Abkühlungsoase in Dortmund gibt es auf jeden Fall im Rombergpark und ja auch noch vieles mehr da. Vielleicht ja so eine Idee gleich zum Feierabend für euch. Florian Jostrich hier bei Radio 91.2.

0: Jan Kalmar bei Radio 91.2, jetzt mit dem Wetter in Dortmund und unserem Radio 91.2 Wettermann Kai Zorn. Hallo Kai.
1: Hallo Florian.
0: Kai, über 30 Grad heute in der Stadt, das ist schon eine echte Hausnummer, dieses Wetter gerade, oder?
1: Das ist eine ganz gewaltige Hausnummer, die wir da derzeit haben. Der Nachmittag bleibt super sonnig, der Abend bleibt lange lau, ideal zum Grillen und was draußen machen, was wir eigentlich sonst nur aus einem perfekten Hochsommer kennen.
0: Oh ja, Grillen auf jeden Fall. Kommt auf die Liste für heute. Vor allem, weil wir ja morgen schon eine echte Abkühlung kriegen.
1: Sozusagen, ja. Über Nacht wird die Luft ausgetauscht, aber das wird für die meisten sehr angenehm sein. Morgen haben wir wieder strahlenden Sonnenschein, gilt auch für den Donnerstag. Dazu frischt der Wind auf, aus Nord bis Nordost, und der kühlt ein bisschen und so merken wir die Kraft der Sonne nicht. Die brettert morgen wieder ordentlich runter, aber es sind nur noch bis zu 25 Grad, in Anführungszeichen nur noch.
0: Ja, das reicht für mich ja sowieso immer aus. Also mehr bräuchte ich gar nicht. Danke Kai und bis morgen.
1: Bis morgen, Florian.
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Take On Me bei Radio 91.2. Cindy hat gerade per WhatsApp Bescheid gesagt. Es wird geblitzt und zwar auf der Märkischen Straße stadtauswärts zwischen Esso und Netto. Dank dir fürs Bescheid sagen. Ich bin Florian Jossig.

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0: Toten Hosen und Altes Fieber. Der Hit verhallt bei Radio 91.2 um 3:30.
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2: Mit Lisa Ostermann, guten Tag. Eine Dortmunderin hat heute Mittag ihre 2 Hunde im Auto gelassen, und zwar in der prallen Sonne. Die Besitzerin hatte wohl einen Termin bei der Stadt und parkte vor dem Stadthaus. Fußgänger bemerkten die beiden Hunde im Auto und riefen sofort Polizei und Feuerwehr. Die haben gerade die Fenster aufgebrochen, als die Besitzerin wiederkam. Die Hunde wurden wieder an ihre Obhut gegeben, sie hat aber eine Strafanzeige bekommen. Die Polizei warnt stark davor, Tiere oder Kinder bei Temperaturen wie heute im Auto zu lassen. Gerade bei geschlossenen Fenstern kann sich das Fahrzeug innerhalb weniger Minuten auf lebensgefährliche Temperaturen erhitzen. Das sonnige Wetter bei uns in Dortmund sorgt auch gerade für volle Freibäder. Das Freibad Froschloch in Hombruch ist aber immer noch geschlossen. Über die Wintermonate gab es da einen Rohrbruch, der laut der Dortmunder Sportwelt mit aufwendigen Reparaturarbeiten verbunden ist. Weil es in den letzten Wochen viel Regen gab, konnten die Arbeiten aber noch nicht durchgeführt werden. Diese Woche soll es klappen. Wann das Froschloch dann wieder öffnet, ist aber unklar. Auch die Freibäder Hardenberg und Stockheide bleiben dieses Jahr geschlossen. Alle anderen haben mittlerweile geöffnet. Eine Übersicht dazu findet ihr auf unseren Radio 91.2 Social Media Accounts. AirTags haben der Dortmunder Polizei gestern geholfen, einen Diebstahl aufzuklären. Die kleinen Ortungsgeräte waren in Werkzeugkoffern mit hochwertigen Bohrmaschinen angebracht. Am Sonntag haben Täter die Bohrmaschinen aus einem Transporter in der Heilbronner Straße geklaut. Der Eigentümer hat über die AirTags ein Signal bekommen und die Polizei dann zu einer Dortmunder Wohnanschrift geführt. Dort fanden sie in einem Sprinter noch 50 bis 70 weitere hochwertige Bohrmaschinen. Der mutmaßliche Haupttäter wurde vorläufig festgenommen.
0: Dann gucken wir aufs Wetter in Dortmund. Da haben wir viel Sonne heute Nachmittag. Dazu bleibt der Himmel meist wolkenlos. Und die Temperaturen, die liegen wirklich bei hochsommerlichen 31 Grad in Huckade und in Wambel. Morgen scheint weiter die Sonne, allerdings wird es ein bisschen angenehmer bei nur noch in Anführungsstrichen 25 Grad. Hallo Autofahrer, geblitzt wird auf dem Niederhofer Kohlenweg Höhe Jägerheim in Richtung Loh. Danke an Ela fürs Bescheid geben. Außerdem Märkische Straße stadtauswärts zwischen Esso und Netto hat Cindy gemeldet. A44 Richtung Kassel zwischen Unau und Unau Ost wird weiter geblitzt bei Tempo 80. Außerdem Strünkede Straße Richtung Castrop-Rauxel und am Hombruchsfeld Richtung Hombruch. Da stehen die beiden Blitzeranhänger der Stadt Oma und Opa. Außerdem ein paar Staus A1 Münster-Dortmund zwischen Carmen Zentrum und dem Kreuz Dortmund-Unau. 4 Kilometer stockend plus 4 Minuten. Die A2 Dortmund-Oberhausen zwischen Mengede und Henrichenburg 1 Kilometer Stau, auch da kommt 4 Minuten obendrauf. A44 Kassel-Dortmund zwischen dem Kreuz Werl und dem Kreuz Dortmund-Unna 2 Kilometer stockend plus 4 Minuten. Und die 45 Hagen-Dortmund, heute unser Sorgenkind, zwischen dem Kreuz Hagen und dem Westhofener Kreuz 6 Kilometer Stau, da kommt eine Viertelstunde obendrauf.
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0: Gönnt euch den fettesten Eisbecher am Phoenixsee. Ich bin Florian Joswig.

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0: Somewhere und Homewrecker bei Radio 91.2. Drei habe ich schon gemacht und ein paar mehr kommen hoffentlich noch dazu. Kreuzfahrten sind ja der Reisetrend im Moment. Florian Josse hier für euch. Noch nie sind so viele Leute auf Kreuzfahrt gewesen. 1,5 Millionen Abfahrten ab Deutschland. Absoluter Rekord. Und es gibt vor allem ein Lieblingsziel. Norwegen. Habe ich zweimal sogar schon gemacht, weil es mir so gut gefallen hat. Einmal auf mein Schiff, zweimal auf AIDA insgesamt. Das sind ja so die beiden größten Anbieter in Deutschland. Da gibt es schon einige Unterschiede. AIDA ist vielleicht ein bisschen lockerer, je nach Schiff eher was für Familien. Mein Schiff dann eher auf Entspannung und vielleicht ein bisschen mehr Luxus. Und ganz wichtig vielleicht auch für den einen oder die andere, das Restaurantkonzept. Das unterscheidet sich deutlich, sagt Kreuzfahrtexperte Matthias Mohr.
1: Beim größten Anbieter AIDA ist es so, dass ich in erster Linie mein Abendessen zum Beispiel in Buffet Restaurants zu mir nehme. Das ist natürlich dann ein anderes Flair, als wenn ich jetzt beim zweiten auf dem deutschen Markt, also bei meinem Schiff, wenn ich da nun abends esse, da bin ich dann in einem Restaurant mit Bedienung, bekomme 5 Gänge am Platz serviert. So. Das hat schon so einen anderen Charakter.
0: Ja, und absolut Urlaubsfeeling, oder? Gleiches auf jeden Fall, auf beiden Schiffen wird Deutsch gesprochen und für Einsteiger empfiehlt Matthias Mohr, die erste Kreuzfahrt über ein spezialisiertes Reisebüro zu buchen, weil es eben doch ein bisschen komplexer ist als nur ein Hotelurlaub. Und da war ich auch wirklich froh, dass bei meinen ersten beiden Kreuzfahrten ein Kollege die Planung komplett übernommen hat. Der hatte schon deutlich mehr Erfahrung und ein paar mehr Kreuzfahrten gemacht. Ich kann es euch auf jeden Fall empfehlen. Ich lieb's total und ist einfach was ganz anderes als nur so ein All-Inclusive-Hotelurlaub. Hier ist Radio 91.2, jetzt mit Melissa Etheridge. Like the way I do am Dienstagnachmittag. Yeah.

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0: unserer absoluten Lieblingssongs. Aktuell bei uns in der Playlist Teddy Swims, Mr. Know-It-All, hier bei Radio 91.2. Und das ist mal sowas von typisch deutsch, aber ich fühl's zu 100%. Da ist gerade so ein paar Tage Sommer in Dortmund und ich höre wieder die Meckerer schon. Ne? Es ist so warm, es ist so drückend, ach die ganze Sonne. Ich denke mir halt auch, 25 Grad, ein laues Lüftchen, reicht doch völlig. Genau wie für den Kollegen Christopher Deppe.
1: Das ist Guten Morgen Dortmund.
2: Über 30 Grad heute bei uns in Dortmund. Das ist ja wirklich der Wahnsinn. Christopher ist hier und ich bin wirklich so eine deutsche Kartoffel, merke ich da irgendwie. So, das ist mir einfach irgendwie zu viel. 25 Grad maximal, mehr brauche ich nicht. Dann bin ich auch schon zufrieden. So, wenn du nach draußen gehst und das so alles an dir runterglibbert, das ist doch irgendwie auch nicht schön. Ich meine, gut, man kann es nicht ändern, aber ab wann ist es denn für euch zu heiß? Radio 91.2 Hörer Julian.
3: 24 Grad, weil ich das angenehm finde, wenn es so ein bisschen kühler ist, dass man auch Sport machen kann, draußen entspannt, ohne die ganze Zeit so kaputt zu schwitzen.
2: So, sag ich ja. Rebecca, was sagst du?
4: Oh, alles ab 25 Grad ist zu viel. Man schwitzt nur, man kann gar nichts machen, man will eigentlich nur drin sein die ganze Zeit.
2: Ja, und dann am besten auch nur da, wo es eine Klimaanlage gibt. Ne? Also nicht bei mir in der Dachgeschosswohnung, da freue ich mich ja schon so gar nicht drauf. Da können wir nur eins machen, uns irgendwie vernünftig anziehen für den Sommer. Was zieht denn ihr an bei so einem Wetter wie heute?
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0: nicht nur ein Lucky Day, auch ein Sunny Day. Sascha bei Radio 91.2. Ich bin Florian Joswig. Tag zusammen.
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1: Mit Thorsten Adolfs. Guten Tag. Die Hitze erreicht heute bei uns ihren Höhepunkt. Was neue Rekorde angeht, gibt der Deutsche Wetterdienst aber Entwarnung. Zwar klettern die Werte im Süden und Südwesten nochmal auf bis zu 34 Grad, aber eine Kaltfront aus dem Norden bringt ab morgen etwas Abkühlung. In Frankreich ist die Situation deutlich ernster. Dort sind im Zusammenhang mit der Hitze schon 7 Menschen ums Leben gekommen. Eine Regierungssprecherin sagte, einige Menschen seien beim Schwimmen verunglückt, als sie sich abkühlen wollten. In einigen Regionen Frankreichs gilt aktuell auch noch die Warnstufe Orange, weil die Temperaturen auf bis zu 36 Grad steigen können. Die Hitzewelle soll dort noch bis Ende der Woche andauern. Auch in Großbritannien ist es ungewöhnlich warm. In einem Vorort von London sank die Temperatur in der vergangenen Nacht nicht unter 21,3 Grad. Auch tagsüber wurden Rekordwerte gemessen. Im Südwesten der Hauptstadt ging es rauf bis auf fast 35 Grad. Und jetzt weitere Meldungen, kurz und kompakt. Auch der SPD-Gesundheitspolitiker Pantazis fordert, dass Beamte in die gesetzliche Krankenversicherung einbezogen werden sollten. Das wäre ein wichtiger Beitrag für mehr Solidarität, Gerechtigkeit und finanzielle Stabilität im deutschen Gesundheitssystem, sagte er. Aktuell gibt es fast 2 Millionen Beamte in Deutschland. Über 90% von ihnen sind privat krankenversichert. Der Chef des russischen Parlaments Volodin droht der Ukraine mit dem Einsatz von Massenvernichtungswaffen, falls es weitere Angriffe auf die russische Zivilbevölkerung geben sollte. Auslöser der neuen Drohung ist ein Drohnenangriff auf ein Wohnheim im von Russland besetzten Gebiet Luhansk. Dabei waren vergangene Woche 21 Zivilisten ums Leben gekommen. In der türkischen Millionenstadt Izmir ist die Polizei mit Wasserwerfern gegen Demonstranten vorgegangen. Die Menschen sind auf die Straße gegangen, um gegen die Absetzung der Führung der größten Oppositionspartei in der Türkei, der CHP, zu protestieren. Am Wochenende hatte die Polizei den CHP-Sitz in Ankara gestürmt. Oppositionschef Özel musste die Parteizentrale verlassen. Der SC Paderborn hat gestern schon vorgemacht, wie es gehen kann. Und heute will Drittligist Rot-Weiß Essen nachziehen. Die Essener müssen im Relegationsrückspiel der zweiten Liga bei Greuther Fürth ran. Die Ausgangslage ist gut nach dem 1:0 im Hinspiel. Danny Hoppe hat den Ausblick auf die Partie.
2: Die Essener kommen mit viel Selbstvertrauen und knapp 2300 Fans im Rücken nach Franken. Und auf die setzt RWE-Trainer Uwe Koschinat auch. Man werde die Hafenstraße nach Fürth tragen, sagt er. Das große Ziel ist natürlich die lang ersehnte Rückkehr in die zweite Liga und Koschinat hat schon angekündigt, dass sein Team auch in Fürth mutig spielen wird. Die Franken, die ewige Tabelle der zweiten Bundesliga anführen, dürften ebenfalls von Anfang an versuchen, Druck zu machen. Aufpassen müssen die Essener vor allem auf Noel Futkoy. Mit 19 Treffern ist er in dieser Saison Torschützenkönig der zweiten Liga geworden. Den muss RWE auf jeden Fall in den Griff bekommen.
1: Das waren die Nachrichten mit Thorsten Adolfs.
3: Danke dir, Thorsten. Jetzt das Wetter bei uns in Dortmund. Auch der Nachmittag bleibt strahlend sonnig und heiß. Dazu haben wir 32 Grad in Lücklemberg und in Neuasseln. Die Tiefstwerte heute Nacht gerade mal 14 Grad. Morgen scheint wieder von früh bis spät die Sonne, aber es wird ein bisschen windiger und die Temperaturen, die erreichen nur noch bis 25 Grad. Also ein bisschen durchatmen wieder.
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3: Und damit rüber auf die Straßen. Geblitzt wird auf dem Niederhofer Kohlenweg Höhe Jägerheim in Richtung Loh. Auf der Märkischen Straße stadtauswärts zwischen Esso und Netto. Auf der A44 Richtung Kassel zwischen Unna und Unna Ost. Auf der Strünkeler Straße Richtung Castrop-Rauxel steht die Oma der Blitzeanhänger und der Opa am Hombruchsfeld Richtung Hombruch. Dann die Staus A1 Münster-Dortmund zwischen dem Kreuz Münster-Süd und dem Kreuz Dortmund-Unna. 7 Kilometer stockend plus 10 Minuten. Die A44 Kassel-Dortmund zwischen dem Kreuz Werl und im Kreuz Dortmund-Unna 3 Kilometer Stau, plan mal 10 Minuten mehr ein. A45 Hagen-Dortmund zwischen dem Kreuz Hagen und dem Westhofener Kreuz 4 Kilometer Stau, aber das dauert eine gute Dreiviertelstunde länger. Und die A45 Dortmund-Hagen zwischen dem Kreuz Dortmund-Witten und dem Westhofener Kreuz 2 Kilometer Stau, da kommt 10 Minuten obendrauf. Habt ihr sonst noch was gesehen? Staus, Blitzer, Unfälle? Immer her damit 0800 91 2 91 23.
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3: Gönnt euch den kühlsten Aperol gleich zum Feierabend. Ich bin Florian Jostrich.

0: Hammerwetter, Hammerstimmung und dann noch diese Hammer-News. Es gibt doch ein Public Viewing zur WM in Dortmund. Florian Juste hier für euch bei Radio 91.2 und zwar am Hafen im neuen Hafengarten. Radio 91.2 Reporter Julian Schildheuer. Das wird ein bisschen entspannter als zum Beispiel bei der Europameisterschaft, als viele Spiele ja im Westfalenpark gezeigt wurden, ne?
1: Ja, richtig. Also alle wichtigen Spiele, die werden jetzt im Hafen gezeigt und zwar die, die bis 23 Uhr angepfiffen werden. Die können gezeigt werden. Im Hafengarten ist es ja eher so eine Art Biergartenatmosphäre, würde ich sagen. Dort wird dann eine Leinwand aufgestellt und gemeinsam Fußball geschaut. Außer wenn Deutschland spielt, dann wird's groß mit Fanfest. Unseren Radio 91.2 Moderatoren Tim Schmutzler und Henning Barth und natürlich dieser ganzen tollen industriellen Hafenkulisse.
0: Also bei den Deutschlandspielen wird's richtig Public Viewing Atmosphäre sein, ja. Und dann ansonsten so entspanntes Rudel gucken.
1: Ja, genau so. Hast du gut zusammengefasst. Also wenn viele Besucher erwartet werden, wird auch die Fläche erweitert. Da müssen wir uns nicht alle in den Hafengarten quetschen, sondern dann wird eine extra Leinwand aufgestellt auf der Fläche, wo im letzten Jahr Kino im Hafen war. Und dann können bis zu 3000 Fußballfans gemeinsam die Spiele der deutschen Nationalmannschaft anschauen und hoffentlich auch über viele Tore jubeln.
0: Ja, das wäre doch mal was. Public Viewing zur Weltmeisterschaft im Hafengarten. Da seht ihr natürlich alle Spiele der deutschen Nationalmannschaft live und wir machen euch 3 Stunden vor Anpfiff heiß auf die Partien gegen Curaçao, die Elfenbeinküste und Ecuador und hoffentlich danach auch noch auf ein paar mehr. Ja. 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

0: Stanley Furtado bei Radio 91.2. Auf der einen Seite liebe ich ja diese Wochen, ne, in denen ich nicht ganz so früh aufstehen muss. Gerade jetzt im Sommer kann ich dann abends noch viel länger auf der Terrasse sitzen. Auf der anderen Seite hätte ich bei einer Frühschicht jetzt schon Feierabend und könnte die Sonne genießen. Genau das macht der Kollege Christopher Deppel gerade umso mehr nach dem Mittagsschlaf.
1: Ja, das ist ja der Vorteil, wenn man um 3.30 Uhr aufsteht. Man hat noch was vom Nachmittag. Gut, ich jetzt in der Dachgeschosswohnung auch nicht ganz so viel. Also da habe ich auch innen drin, glaube ich, 29 Grad. Also habe ich gedacht, Mensch, hier, ich gehe doch mal in Homburg nach draußen auf den Marktplatz. Da ist doch so ein schöner Brunnen. Ja, der Brunnen ist heute leider irgendwie aus. Ihre Kinder stehen ja auch ein bisschen traurig drumherum. Aber gut, gehe ich einfach weiter hier zur nächsten Eisdiele. Da ist auf jeden Fall richtig was los. Also Eis ist heute, glaube ich, das Ding. Die Schlange hier ist bestimmt, ja, so gut 10, 15 Meter lang. Aber hier ist noch ein bisschen Platz. Also, wenn ihr Bock auf ein Eis habt in Hombruch, da geht auf jeden Fall noch was. Aber das ist mir wirklich ein bisschen... Also, mir ist das schon zu heiß. Ich habe es heute Morgen auch erzählt, so 25 Grad ist so meine Wohlfühltemperatur. Ich glaube, ich gehe lieber in eine Bäumke, schön durch den Wald. Da ist schön viel Schatten und dann noch der schönste Blick aufs Stadion, wie ich finde. Ich glaube, da gehe ich jetzt lieber hin. Aber natürlich erst mit dem Eis. So, das hole ich mir jetzt.
0: So, natürlich, man muss sich ja auch mal was gönnen. Ne? Und die meisten Freibäder in Dortmund haben ja inzwischen auch geöffnet. Die komplette Übersicht findet ihr auf der Radio 91.2 Facebook-Seite und bei Insta. Also es gibt schon genug Auswahl zur Abkühlung bei diesem Wetter in Dortmund. 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

0: Auf Monsters and Men. Little Talks, der Hit vor halb bei Radio 91.2 um halb fünf.
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2: Mit Kirsten Gutmann, guten Tag. Alkohol trinken am Dortmunder Hauptbahnhof, das geht jetzt nicht mehr. Die Deutsche Bahn hat ein Alkoholverbot eingeführt. Das gilt in Köln zum Beispiel schon seit Anfang April. Ab heute darf man auch in Dortmund, Düsseldorf, Duisburg, Essen, Münster und Bonn am gesamten Bahnhof keinen Alkohol mehr trinken. Das Verbot umfasst den gesamten Bahnhofsbereich, einschließlich aller Zuwege und der Bahnsteige. Ihr dürft weiter alkoholische Getränke in verschlossenen Flaschen oder Dosen dabei haben. Auch in den Restaurants im Bahnhof darf weiterhin Alkohol getrunken werden. Mit dem Verbot reagiert die Deutsche Bahn auf die Wünsche von Reisenden und Mitarbeitern nach mehr Sicherheit und Ruhe. Bei Verstößen kann es zu Platzverweisen oder sogar zum Hausverbot kommen. Das sonnige Wetter bei uns in Dortmund sorgt gerade für volle Freibäder. Das Freibad Froschloch in Hombruch ist aber immer noch geschlossen. Über die Wintermonate gab es einen Rohrbruch. Der muss laut der Dortmunder Sportwelt aufwendig repariert werden. Weil es in den vergangenen Wochen viel Regen gab, sind die Arbeiten liegen geblieben. Diese Woche soll es aber klappen. Wann das Froschloch dann wieder öffnet, ist aber unklar. Die Freibäder Hardenberg und Stockheide bleiben dieses Jahr geschlossen. Alle anderen haben mittlerweile geöffnet. Eine Übersicht dazu findet ihr auf unseren Radio 91.2 Social Media Accounts. Eine Dortmunderin hat heute Mittag ihre zwei Hunde im Auto gelassen, und zwar in der prallen Sonne. Die Besitzerin hatte wohl einen Termin bei der Stadt und parkte vor dem Stadthaus. Fußgänger bemerkten die beiden Hunde im Auto und riefen sofort Polizei und Feuerwehr. Die wollten gerade die Fenster aufbrechen, als die Besitzerin wiederkam. Die Hunde wurden wieder in ihre Obhut gegeben, sie hat aber eine Strafanzeige bekommen. Die Polizei warnt davor, Tiere oder Kinder bei Temperaturen wie heute im Auto zu lassen. Gerade bei geschlossenen Fenstern kann sich das Fahrzeug innerhalb weniger Minuten auf lebensgefährliche Temperaturen aufheizen.
0: Danke, die Kirsten. Das Wetter in Dortmund bleibt strahlend sonnig und heiß heute Nachmittag. Die Temperaturen liegen weiter bei 30 Grad in Lichtendorf und in Deusen. Morgen scheint wieder von früh bis spät die Sonne, allerdings dann mit etwas angenehmeren 25 Grad. Rüber auf die Straßen. Geblitzt wird auf dem Niederhofer Kohlenweg in Höhe Jägerheim Richtung Loh. Märkische Straße stadtauswärts zwischen Esso und Netto. A44 Richtung Kassel zwischen Unna und Unna Ost. Strünkelte Straße Richtung Castrop-Rauxel. Und am Hombruchsfeld in Richtung Hombruch. Dann ist die A1 dabei. Münster-Dortmund zwischen dem Kamener Kreuz und dem Kreuz Dortmund-Unna. 7 Kilometer stockend. Plant mal 10 Minuten mehr ein. A44 Kassel-Dortmund zwischen Unna Ost und dem Kreuz Dortmund-Unna. 1 Kilometer Stau plus 6 Minuten. Die 45 Hagen-Dortmund zwischen dem Kreuz Hagen und dem Westhofener Kreuz. 4 Kilometer Stau, da kommt eine gute halbe Stunde obendrauf. Die Gegenrichtung auf der A45, also jetzt Dortmund-Hagen, zwischen Hafen und dem Kreuz Dortmund-West, 1 Kilometer Stau plus 3 Minuten. Und weiter noch zwischen dem Kreuz Dortmund-Witten und dem Westhofener Kreuz, 3 Kilometer Stau, plant da mal 10 Minuten mehr ein.
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0: Bei den Temperaturen da draußen, denkt auf jeden Fall an die größte Flasche Sonnencreme heute. Ich bin Florian Joswig.

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0: So kennen wir sie. The Art of Letting Go ist jetzt frisch draußen und darin geht es auch um Zuversicht und Hoffnung. Darum, dass man zwar traurig über das Ende einer Beziehung ist, aber die guten Gründe für eine Trennung nicht wegromantisieren sollte.
1: So it's about letting go.
2: Es geht ums Loslassen und vor allem darum, damit okay zu sein. Es geht um schöne Erinnerungen, Herzschmerz, Küsse, wie man als Mensch wächst und darum, dass du das alles nicht immer mit den Menschen erlebst, mit denen du es dir vorgestellt hast.
0: Ja, und was den Sound angeht, das klingt echt ganz anders als ihre Hits bisher. Deutlich akustischer. Es gefällt mir richtig, richtig gut. The Art of Letting Go ist ganz neu bei Radio 91.2.
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0: Ihr macht das genau richtig. Ihr genießt das Wetter in Dortmund. Ihr seid unterwegs am Phoenixsee, im Westfalenpark, auf dem Balkon, im Freibad oder, wie Radio 91.2 Reporterin Babette Horschler, im Rombergpark. Also Babette, da müsste ich mich ja echt zusammenreißen, dass ich nicht direkt zur Abkühlung erstmal in den Teich da vorne springe.
1: Das würdest du nicht machen, das ist ein bisschen mockig da. Also der sieht zwar sehr, sehr schön,

0: Und idyllisch aus, aber reingehen tut da keiner. Nee, also generell muss ich sagen, ich habe diesen Rombergpark echt nochmal neu entdeckt. Da bist du schon tausendmal da gewesen und trotzdem gibt es Wege, die hast du noch nie gesehen. Und toll sind da die alten Baumsammlungen. Das ist jetzt bei der Hitze ganz, ganz besonders schön, weil da ist echt eine andere Klimazone. Also da ist nicht nur Schatten, da bist du ganz weg von allem und die Erde, die riecht feucht und es kühlt und du bist ganz allein. Hast das Gefühl, da kommt gleich ein Dino um die Ecke so ungefähr. Und schwupps, plötzlich liegt das Primeltal vor dir. Da haben sie auch den Rasen ganz kurz gemacht. Da liegen überall Leute und da gibt es auch Sonnenanbeter, da denke ich mal, oh Gott, die haut heute Abend. Aber nicht viel, die meisten liegen schon im Schatten.
1: Sind denn insgesamt viele Leute unterwegs im Rombergpark gerade?
0: Eigentlich nicht. Also das verteilt sich so dermaßen. Also du hast wirklich das Gefühl, du bist allein, wenn du ein bisschen abseits der großen Wege bist, sowieso. Da gibt's ganz stille Ecken und jeder findet hier so seinen Ort zum Träumen oder zum Flirten. Das habe ich natürlich auch gesehen, bin ganz diskret dann weitergegangen. Oder eben zum Lernen, das habe ich ja auch mal gemacht. Geht gut, sage ich wirklich aus Erfahrung. Ja, und jetzt sitze ich auf der Terrasse vom Café Orchidee mit Blick auf diesen Seerosentümpel, der da ist. Und die gucken auch schon so ein bisschen um die Ecke. Da war auch mal eben ein Reiher und hat geguckt, ob er da ein paar Fische findet. Das ist einfach so idyllisch. Also danke, dass ich hier sein durfte. Und ich wollte noch mal sagen, Kehr ist das schön.
1: Ja, sehr schön. Der Rombergpark, also eine richtig gute Adresse zum Abkühlen und zum Ruhe genießen bei diesem heißen Wetter in Dortmund. Und zum Abkühlen muss man gar nicht erst in den Teich springen. 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

0: Kamrad und viele live bei Radio 91.2. Kurz vor 5, ich bin Florian Joswig.
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1: Mit Christian Böder, guten Tag. Jeder Fünfte in Deutschland raucht. Daran hat sich in den vergangenen Jahren nicht viel geändert, aber inzwischen greifen wieder mehr junge Menschen zur Zigarette und Co. Das zeigen Zahlen des Statistischen Bundesamtes vor dem Weltnichtrauchertag am kommenden Wochenende. Der Anteil der Raucher bei den 15- bis 24-Jährigen ist demnach gleich gestiegen. Malte Albrecht aus dem News-Team, du hast dir die Zahlen genauer angeschaut.
2: Richtig, und demnach gaben 15,6% in der jüngsten Altersgruppe an, zumindest gelegentlich zu rauchen. Bei der letzten Erhebung im Jahr 2021 lag der Anteil noch bei 14,5%. Bei der Zahl der Raucher insgesamt hat sich in den letzten Jahren eher wenig getan. Noch immer raucht etwa jeder Fünfte oder jede Fünfte. Auffällig ist außerdem, Männer rauchen deutlich häufiger als Frauen. Der Klassiker ist und bleibt die normale Tabakzigarette. Danach folgen die elektrischen Verdampfer, also E-Zigaretten und Vapes.
1: Du hast es gerade angesprochen, das sogenannte Vapen ist bei Jugendlichen inzwischen stärker verbreitet.
2: Ja, genau. Vor allem bei Mädchen ist der Konsum deutlich gestiegen. Der Anteil liegt hier inzwischen bei fast 8%. Der Drogenbeauftragte der Bundesregierung Streeck sieht den Grund vor allem im Design. Bunte Verpackungen und süße Geschmacksrichtungen wie Cola, Kiwi oder Kaugummi machten das Nikotin für junge Menschen attraktiv, sagt er. Zum Teil seien diese Zusatzstoffe aber gesundheitsschädlich oder krebserregend. Streeck fordert deshalb klare Regeln für Inhaltsstoffe, Aromen, Werbung und Verpackungen. Streeck will außerdem stärker gegen Nikotinbeutel vorgehen, die unter den Jüngeren auch immer beliebter werden, aber deren Verkauf in Deutschland verboten ist.
1: Vielen Dank, Malte. Und das sind weitere Nachrichten, kompakt zusammengefasst. Eine große Mehrheit der Menschen in Deutschland will einheitliche Bildungsstandards und mehr staatliche Investitionen, um bessere Chancen für sozial benachteiligte Kinder im deutschen Bildungssystem zu schaffen. Das geht aus dem aktuellen Kinderreport des Deutschen Kinderhilfswerks hervor. Sowohl Kinder als auch Erwachsene wollen demnach auch eine stärkere Verknüpfung zwischen Bildungseinrichtungen und der Jugendarbeit. Energie und Sprit sind als Folgen des Iran-Kriegs in Deutschland teurer geworden. Bei Lebensmitteln ist das nicht der Fall. Das zeigt eine Analyse des Marktforschungsunternehmens NIQ. Bei Produkten des täglichen Bedarfs, darunter auch Körperpflege und Kosmetikartikel, gibt es demnach noch keine auffälligen Preissteigerungen. Bei einem Zusammenstoß zwischen einem Zug und einem Schulbus in Belgien sind zwei Jugendliche im Alter von 12 und 15 Jahren sowie zwei Erwachsene ums Leben gekommen. 5 weitere Kinder wurden verletzt, so die Behörden. Nach Angaben der Bahngesellschaft Infrabel war der Bus trotz geschlossener Schranke auf einen Bahnübergang gefahren. Rot-Weiß Essen steht kurz vor dem großen Ziel und will heute Abend den Aufstieg in die zweite Liga perfekt machen. Nach einem knappen Vorsprung im Rücken und der lautstarken Unterstützung von über 2000 Fans geht es für das Team in das entscheidende Rückspiel nach Fürth. Trotz des 1:0 aus dem Hinspiel warnt Essens Trainer Korschinat davor, sich nur hinten reinzustellen. Er rechnet damit, dass Fürth von Beginn an offensiv agiert und alles versuchen wird, um den Rückstand schnell wieder aufzuholen. Anstoß ist heute um 8:30. Das waren die Nachrichten mit Christian Böder.
3: Dann gucken wir aufs Wetter in Dortmund. Sonne pur am Nachmittag und dazu wirklich sommerliche Hitze in der Stadt. 33 Grad messen wir aktuell in Derne und in Salingen. Dazu bleibt es auch morgen sonnig. Die Werte gehen aber leicht zurück auf etwa 25 Grad.
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3: Und damit hallo Autofahrer. Geblitzt wird auf dem Niederhofer Kohlenweg Höhe Jägerheim in Richtung Loh, auf der Märkischen Straße stadtauswärts zwischen Esso und Netto, auf der A44 Richtung Kassel zwischen Unna und Unna Ost, auf der Strünke der Straße Richtung Castrop-Rauxel und am Hombruchsfeld in Richtung Hombruch. Dann die A45 Gießen-Dortmund zwischen Lüdenscheid-Nord und dem Westhofener Kreuz, 9 Kilometer stockend plus eine Viertelstunde. Die 45 Dortmund-Haken erst zwischen dem Kreuz Castrop-Rauxel-Ost und dem Kreuz Dortmund-West, 1 Kilometer Stau plus 3 Minuten und nochmal weiter zwischen dem Kreuz Dortmund-Witten und dem Westhofener Kreuz, auch 1 Kilometer Stau, da kommen nochmal 5 Minuten obendrauf. Und die A1 blitzt gerade noch auf, Münster-Köln zwischen dem Kamener Kreuz und Schwerte, 7 Kilometer stockend, da kommt 10 Minuten obendrauf.
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3: Krallt euch das frischste Bier gleich auf dem alten Markt. Ich bin Florian Joslich.

0: Dieses Wochenende war ja schon richtig genial. 3 Tage frei, dann auch noch so ein Hammerwetter. Aber jetzt am Wochenende, da setzen wir nochmal einen oben drauf. Florian Jusse hier bei Radio 91.2. 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Heißt, die Kollegin Nathalie Sager und ich kommen bei euch vorbei. 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Wir sperren eure Straße ab, wenn es sein muss, damit wir das fetteste Straßenfest überhaupt feiern können. Dafür konntet ihr euch bewerben auf Radio 91.2.de. Das haben zum Beispiel Mandy und Nico aus der Bevelstraße in Asseln gemacht. Und Radio 91.2 Reporterin Lisa Ostermann hat bei den beiden mal vorbeigeschaut.
1: Warum habt ihr euch denn beworben?
2: Ja, wir haben uns als Generationsstraße beworben, weil wir hier ganz viele verschiedene Alter in der Straße leben haben. Von den ganz Kleinen, wir haben eine Tagesmutter hier vorne nebenan wohnen, da sind die ganz Kleinen zu Besuch, bis zur Grundschule, die hier unten ist, und hier vorne um die Ecke ist direkt das Altenheim.
1: Und die sollen dann bei dem Straßenfest auch dann alle zusammenkommen?
2: Das wäre toll, ja.
1: Wir wollen euch natürlich sagen, dass ihr gewonnen habt.
2: Jawohl!
3: Super! Ja, mega.
2: Super, vielen Dank.
3: Die Nachbarn freuen sich bestimmt auch.
2: Auf jeden Fall.
1: Wie verkündet ihr die gute Nachricht jetzt?
2: Also ich würde sagen, heute Nachmittag packen wir mal den Sekt ein und dann gehen wir mal von Haustür zu Haustür.
1: Hi. Das ist jetzt ein Nachbar. Sollen wir den Klaus auch mal überraschen?
4: Wir haben gewonnen!
5: Klaus, wir sind dabei!
6: Yay!
2: Super!
1: Du wohnst ja hier auch direkt nebenan. Freust du dich? Hast du Bock?
7: Auf jeden Fall habe ich Bock. Und dann diese Nachbarn, ne, die sich da so eingebracht haben, auf jeden Fall. Tolle Leute.
1: Was macht euch denn hier noch so als Nachbarschaft besonders? Also außer, dass ihr jetzt so ein Mix an Generationen seid.
2: Ja, also alle Nachbarn, die wir jetzt hier schon groß kennen um uns rum, haben uns schon bei sämtlichen verrückten Ideen und Umsetzungen unserer Gartenarbeit zum Beispiel geholfen. Ob wir jetzt von der Hausnummer 90 bis zu 50 einen Balken getragen haben mit zwei Frauen oder der Nachbar kam, hat mit beim Klettergerüst geholfen. Sie sind alle mit am Start. Egal, wenn man Hilfe braucht, die sind alle da.
0: So soll das doch sein. Das klingt richtig, richtig gut. Am Wochenende wird überall in der Stadt gefeiert und das feiern wir diese Woche schon mal. Jeden Tag lüften wir ein Geheimnis, bei wem wir mit unserer Radio 91.2 Gemeinschaft zu vorbeikommen. Auf die Bebelstraße in Asseln freue ich mich ja schon besonders. Da bin ich nämlich um die Ecke aufgewachsen und auch zur Grundschule gegangen. Aber auch bei euch um die Ecke geht jede Menge was. Alle Events findet ihr nochmal bei uns auf radio91.2.de.

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0: schön. Phil Collins, Can't Stop Loving You bei Radio 91.2. Über 30 Grad heute in Dortmund. Also der Sommer ist sowas von in der Stadt angekommen. Nicht nur heute ja, sondern schon auch seit ein paar Tagen. Und Radio 91.2 Wettermann Kai Zorn, das ist echt schon besonders, ne?
1: Erstens mit dem Sonnenschein, zweitens mit den hohen Temperaturen und drittens auch mit der Serie an solch tollen Tagen. Das haben wir mal, du wirst dich wahrscheinlich nicht dran erinnern können, vor über 100 Jahren gehabt, nee. Und zwar 1922. Da gab es mal eine Serie von 10 Tagen am Stück, die eine solche Witterung gebracht haben. Das ist äußerst selten, aber wir nehmen es mit, genießen es.
0: Ja.
1: Der Abend bleibt lange lau, ideal zum Grillen und was draußen machen, was wir eigentlich sonst nur aus einem perfekten Hochsommer kennen.
0: Also wirklich ein perfekter Abend in Dortmund heute, da freue ich mich schon wieder drauf, auf der Terrasse schön sitzen und dann, ja, einfach die Zeit genießen. Florian Josse hier für euch bei Radio 91.2.

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0: Milo und AO Technology im Hit vor halb bei Radio 91.2, jetzt um 17:30.
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2: Mit Kirsten Gutmann, guten Tag. Alkohol trinken am Dortmunder Hauptbahnhof, das geht jetzt nicht mehr. Die Deutsche Bahn hat ein Alkoholverbot eingeführt. Das gilt in Köln zum Beispiel schon seit Anfang April. Ab heute darf man auch in Dortmund, Düsseldorf, Duisburg, Essen, Münster und Bonn am gesamten Bahnhof keinen Alkohol mehr trinken. Das Verbot umfasst den gesamten Bahnhofsbereich, einschließlich aller Zuwege und der Bahnsteige. Ihr dürft weiter alkoholische Getränke in verschlossenen Flaschen oder Dosen dabei haben. Auch in den Restaurants im Bahnhof darf weiterhin Alkohol getrunken werden. Mit dem Verbot reagiert die Deutsche Bahn auf die Wünsche von Reisenden und Mitarbeitenden nach mehr Sicherheit und Ruhe. Bei Verstößen kann es zu Platzverweisen oder sogar zum Hausverbot kommen. Das sonnige Wetter bei uns in Dortmund sorgt gerade für volle Freibäder. Das Freibad Froschloch in Hombruch ist aber immer noch geschlossen. Über die Wintermonate gab es einen Rohrbruch. Der muss laut der Dortmunder Sportwelt aufwendig repariert werden. Weil es in den vergangenen Wochen viel Regen gab, sind die Arbeiten liegen geblieben. Diese Woche soll es aber klappen. Wann das Froschloch dann wieder geöffnet ist, das ist noch unklar. Die Freibäder Hardenberg und Stockheide bleiben dieses Jahr geschlossen. Alle anderen haben mittlerweile geöffnet. Eine Übersicht dazu findet ihr auf unseren Radio 91.2 Social Media Accounts. Eine der unschönen Seiten des heißen Wetters, die Mülltonnen fangen an zu stinken und wimmeln schnell vor Insekten. Die EDG gibt jetzt Tipps. Stellt eure Mülltonnen am besten in den Schatten, vor allem die Biotonnen. Feuchte Abfälle könnt ihr in Zeitungspapier einwickeln. Und wer seine Tonne nach der Leerung sauber macht und trocknen lässt, hat weniger Probleme mit Gestank und Maden. Gegen die hilft übrigens, die Tonne mit Essigwasser auszuwaschen. Und die EDG sagt nochmal dazu, bitte werft keine Plastikbeutel in den Biomüll. Auch nicht die kompostierbaren.
0: Danke dir, Kirsten. Das Wetter in Dortmund zeigt sich strahlend sonnig und richtig heiß heute Nachmittag. Die Temperaturen liegen bei 31 Grad in Barob und in Brakel. Morgen geht es sonnig weiter, dann aber etwas angenehmer mit bis zu 25 Grad. Rüber auf die Straßen, da wird geblitzt weiter. Niederhofer Kohlenweg, Höhe Jägerheim in Richtung Loh. Märkische Straße stadtauswärts zwischen Esso und Netto. A44 Richtung Kassel zwischen Unna und Unna Ost. Auf der Strünkede Straße Richtung Castrop-Rauxel und am Hombruchsfeld in Richtung Hombruch. Dann die A1 Münster-Köln zwischen Kamenzentrum und Schwerte. 4 Kilometer stockend plus 6 Minuten. Die A45 Hagen-Dortmund zwischen dem Kreuz Hagen und dem Westhofener Kreuz. 6 Kilometer Stau, da kommt 20 Minuten obendrauf. Und wenn ihr sonst noch was gesehen habt, dann sagt gerne Bescheid. Kostenlos, wie immer. Für euch. 0800 91 2 91 23.
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0: Ich wünsche euch, dass ihr auch gleich endlich Feierabend habt. Jetzt mit einem meiner All-Time-Favorites. I'll Be There For You von The Rembrandts. Auch einer meiner Hochzeitssongs. Ich bin Florian Joswig. Tag zusammen.

0: Olivia Dean. So easy to fall in love.
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0: Das ist ganz neu von Olivia Dean. Entspannt geht's durch den Dienstagnachmittag. So easy bei Radio 91.2. 99 Jahre mit dem gleichen Laden an einem Standort. Das gibt's wirklich nicht so häufig in Dortmund. Und ich bin ehrlich, ich wusste gar nicht, dass es sowas überhaupt gibt. Florian Jossi hier für euch. Eine Messerschleiferei an der Kurfürstenstraße neben der Agentur für Arbeit. Ralf Kriening ist der vierte Kriening des Ladens. Vor 47 Jahren hat er schon den von seinem Vater übernommen. Der ist allerdings immer noch viel vor Ort und das auch sehr, sehr gerne mit seinen 90 Jahren.
1: Wir haben Kunden, da kamen die Großeltern schon zu uns. Aber wir haben bis der Schlachthof, bevor der Schuss, 475 Metzger, Dortmund-Wittenkastrop. Zum heutigen Zeitpunkt haben wir noch fünf. Das heißt, wir hatten einen Aderlass.
0: Ja, aber Sie haben immer wieder neue Kunden gefunden. Sterneküche, Kliniken, Druckanstalten, Friseure, eben alles, was schneiden muss. Und es gibt auch immer mehr Hobbyköche, die sehr teure Messer haben und die dann froh sind, dass die Krienigs noch richtige Schleifkunst anbieten.
2: Ich bin der einzigste Meisterfachbetrieb, den es da gibt. Und ich wüsste nicht, wo hier in Dortmund dann noch einer wäre. Es gibt natürlich so Karrenschleifer, aber mit denen können wir uns nicht vergleichen. Es gab früher mal wesentlich mehr. Früher musste man auch den Meister noch machen. Das hat sich alles etwas verändert. Also irgendwas haben wir mal richtig gemacht, dass wir uns immer noch existieren können.
0: Ja, und heute den 99. Geburtstag feiern. Die Messerschleiferei Kriening bei uns in Dortmund. Happy Birthday. Hier ist Radio 91.2. 20 vor 6.

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0: Miley Cyrus und Flowers bei Radio 91.2. Kurz vor 6 ist es. Der Kollege Markus Bauer löst mich gleich ab nach 6. Und Markus, ich habe schon gesehen, du hast sehr netten Besuch.
1: Ja, Vanessa Luisa Dierder ist mein Gast. Die 19-jährige Dortmunder Schülerin ist amtierende Miss NRW und Topmodel Germany. Und beim Wettbewerb Topmodel of the World tritt sie gegen schöne Frauen aus der ganzen Welt an. Und ich habe einige Fragen.
0: Welche zum Beispiel?
1: Mich interessiert, wie sich Vanessa vorbereitet, wie viele Kleider sie im Koffer hat. Ich kann mir vorstellen, das wird eine Menge sein. Mhm. Ob sie schon mal geguckt hat, wer die Konkurrentin sind und wie die Lehrer das finden, dass die Zwölftklässlerin die nächsten 2 Wochen auf dem Laufsteg steht und nicht in der Schule sitzt.
0: Ich bin sehr gespannt, was die Dortmunderin dazu sagt. Gleich nach 6 hier bei Radio 91.2 mit Markus Bauer. Ich dann morgen Nachmittag wieder ab 2. Genießt noch das Wetter in Dortmund. Macht euch einen schönen Abend. Ich bin Florian Jossig.

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1: Mit Christian Böder, guten Tag. Das Bundesgesundheitsministerium plant eine umfassende Reform der Pflegeversicherung. Einer der Vorschläge: Wer über 23 Jahre alt ist und kinderlos, der soll in Zukunft mehr einzahlen. Thorsten Adolfs aus dem Newsteam, wie genau stellt sich das denn Gesundheitsministerin Waken vor?
2: Ja, sie sagt, dass der Beitrag für Kinderlose um 0,1 Prozentpunkte steigen soll. Wer keine Kinder hat, käme dann künftig auf einen Beitragssatz von insgesamt 4,3%. Für Eltern soll sich dagegen nichts ändern, ihre Sätze sollen stabil bleiben. Hintergrund ist das riesige Finanzloch, das in den nächsten 2 Jahren auf die Pflegeversicherung zukommt. Die Rede ist von einem Defizit von mehr als 22 Milliarden Euro. Bis Anfang Juli will die Bundesgesundheitsministerin ihren Gesetzentwurf zu dem Thema vorlegen.
1: Und wie kommen die Pläne denn bei den anderen Politikern und auch bei den Verbänden an?
2: Also die Reaktionen darauf fallen extrem unterschiedlich aus. Die CSU begrüßt den Vorschlag und sagt, die Erziehungsleistung von Eltern sei ein wichtiger Beitrag für das Sozialsystem. Und auch die SPD ist offen für solche Diskussionen, um die Finanzierung langfristig zu sichern. Von anderer Seite gibt es aber ordentlich Kritik. Die Grünen werfen der Regierung vor, dass immer nur über einzelne Punkte gestritten werde, statt ein echtes Gesamtkonzept vorzulegen. Und die Linken und der Sozialverband VdK halten die Erhöhung für ungerecht und wirkungslos. Damit könne das Finanzloch nicht wirklich gestopft werden, sagen sie. Ähnlich sieht das die Pflegebranche. Auch sie fordert von Waken eine echte Strategie, anstatt immer nur über Einzelmaßnahmen zu debattieren.
1: Vielen Dank, Thorsten. Und das sind weitere Nachrichten in der Zusammenfassung. Rund 4 von 10 Menschen in Deutschland würden lieber in einer Welt leben, in der es keine künstliche Intelligenz gibt. Das zeigt eine Umfrage des Digitalverbands Bitkom. Demnach würde auch ein Viertel von regelmäßigen KI-Nutzern ein Leben ohne KI bevorzugen. 4 von 10 KI-Nutzern gaben auch an, bei Ratschlägen in allen Lebenslagen lieber digitale Programme zu fragen als Menschen. Israels Armee hat ihre Bodeneinsätze im Nachbarland Libanon ausgeweitet. Ziel sei es, eine direkte Bedrohung durch die Hisbollah-Miliz abzuwehren. Israels Armee hat am Nachmittag erneut Drohnenbeschuss der vom Iran unterstützten Miliz gemeldet. Nicht nur in Köln, auch in anderen Hauptbahnhöfen, in Bonn, Düsseldorf, Duisburg, Essen, Dortmund und Münster gilt ab sofort ein Alkoholverbot. Laut Bahn setzt das Unternehmen damit die Wünsche von Reisenden und Besuchern um. Auch die eigenen Mitarbeiter hätten sich ein ruhigeres und sicheres Umfeld gewünscht, heißt es. Umgesetzt werden soll das Alkoholverbot zusammen mit der Bundespolizei. Bei einem Verstoß droht ein Platzverweis, bei mehrfachen Verstößen ein Hausverbot. Der Sucht- und Drogenbeauftragte der Bundesregierung Streeck warnt vor den Schattenseiten rund um die Fußball-Weltmeisterschaft. Er sieht vor allem bei Sportwetten große Gefahren für junge Fans und fordert einen bewussteren Umgang mit dem Thema. Streeck sagt, dass Fußball und Wetten mittlerweile so eng miteinander verknüpft seien, dass viele den Eindruck gewinnen würden, Wetten gehörten ganz natürlich zum Spiel dazu. Dabei seien Sportwetten kein harmloser Spaß, sondern könnten schnell süchtig machen. Vor allem bei den sogenannten Live-Wetten sieht Streeck ein extrem hohes Risiko, weil aus einem spontanen Impuls heraus ganz schnell ein echter Kontrollverlust werden kann. Das waren die Nachrichten mit Christian Böder.
3: Dankeschön, Christian. Wir gucken auf dieses fantastische Wetter. Auch der Abend wird sonnig und heiß. Wir haben 32 Grad in Aplerbeck und Mengede. Die Nacht wird meist sternklar. Nur vereinzelt ziehen dünne, hohe Wolken durch. Die Temperaturen sinken auf 15 bis 14 Grad. Morgen gibt es dann den ganzen Tag Sonne. Die Temperaturen steigen auf 24 bis 25 Grad. Donnerstag wird es ähnlich wie morgen. Am Freitag wird es wieder 30 Grad heiß. Radio 91.2 Verkehr. Es gibt Blitze am Hombruchsfeld Richtung Hombruch und an der Strünkede-Straße. Und hier braucht ihr Geduld. Autobahn 1 Münster Richtung Dortmund zwischen Hamburg-Umwerne und Kamler Kreuz. 3 Kilometer Stau, das kostet mindestens 5 Minuten. Dann die A1 im weiteren Verlauf zwischen Kamm-Zentrum und Kreuzdorf und Unna. 2 Kilometer stockender Verkehr. A45 Hagen-Dortmund zwischen Kreuzhagen und Westhofener Kreuz. 3 Kilometer Stau, hier dauert es mindestens 8 Minuten länger. A45 im weiteren Verlauf zwischen Kreuzdorf und West und Hafen. 3 Kilometer Stau, dann seid ihr schnell durch. Wenn ihr noch was entdeckt haben solltet, Staus, Störungen oder Blitzer, schickt uns eine Nachricht an die 0800 91 2 91 23.
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3: Mit Markus Bauer. Schönen guten Abend zusammen.

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0: top gestylt, schicke Klamotten tragen, über den Laufsteg gehen. Viele junge Frauen träumen davon. Für die Dortmunderin Vanessa Luisa Dirda ist dieser Traum zur Realität geworden. Die 19-jährige Schülerin ist nämlich die amtierende Miss NRW und Topmodel Germany. Vanessa, wann war dir klar, ich muss auf die Bühne bzw. auf den Laufsteg?
1: Ja, also tatsächlich hatte ich das schon als kleines Kind. Und zwar hat mich Mode immer inspiriert und ich wollte eigentlich immer modeln. Ich habe Plakate gesehen und zum Beispiel von Models und dann dachte ich immer so, okay, das möchte ich auch irgendwann machen. Letztes Jahr war auf jeden Fall der Auslöser dafür, dass meine Mama einen Fotografen kannte und der hat auch so Modelfotos gemacht. Und dann hat meine Mama gefragt, ja, meine Tochter interessiert sich fürs Modeln, kannst du ihr da vielleicht helfen? Und dann war ich beim ersten Shooting. Und so hat sich das eigentlich mal entwickelt, weil ich dort wirklich gemerkt habe, es ist irgendwo meine Leidenschaft und ich möchte auf jeden Fall weitermachen.
0: Hast du denn auch als Kind schon vorm Spiegel gestanden und gepostet?
1: Nein, tatsächlich nicht.
0: Aber du hast auch Germany's Next Topmodel wahrscheinlich gesehen.
1: Ja.
0: So wie viele junge Frauen auch und hast gesagt, das möchte ich auch mal machen?
1: Ja, tatsächlich wollte ich das früher machen, aber mittlerweile ist der Traum irgendwie ein bisschen verflogen, weil ich finde, Germany's Next Topmodel hat nicht mehr so viel mit dem Modeln zu tun, wie es mal war.
0: Also wenn ich da mal versehentlich reingesäppt habe, ich bin ja jetzt nicht die Zielgruppe, dann hatte ich mal das Gefühl, die zicken sich nur an.
1: Ja, finde ich schon. Also es ist irgendwie in meinen Augen mehr Reality als das Modeln selbst.
0: Wie sind die Miss NRW und Topmodel Germany Wahlen abgelaufen? Reicht ja wahrscheinlich nicht, wenn man gut aussieht.
1: Nee, tatsächlich geht es da mehr als nur um gutes Aussehen, das natürlich auch, aber im Endeffekt geht es eher um innere Schönheit, also sage ich mal, um den wahren Kern des Menschen. Dort werden auch Interviewfragen gestellt und man präsentiert sich halt im Abendkleid in Bademode und beantwortet halt Interviewfragen.
0: Als Interviewer interessiere ich mich natürlich für die Fragen. Welche Fragen sind da gestellt worden?
1: Ja, was bedeutet wahre Schönheit für dich als Beispiel?
0: Wie hast du darauf geantwortet?
1: Ja, dass wahre Schönheit auf jeden Fall vom Innen kommt und das eigentlich der Auslöser ist für die wahre Schönheit.
0: Ja, dass man das ausstrahlt auch. Ne? Das,
1: genau.
0: Das Lachen, wie man mit den Augen guckt und so weiter. Ja? Kann man jetzt leider im Radio nicht sehen, aber du strahlst das aus. Welche Vorteile hat es, wenn man Miss NRW oder Topmodel Germany ist? Wird man schon überall erkannt? Ich möchte ein Foto, ein Selfie mit dir.
1: Nein, das auf jeden Fall nicht. Also
0: da ist noch Luft nach oben.
1: Ja, auf jeden Fall.
0: Vielleicht ja bei dem nächsten Wettbewerb. Die Dortmunder Schülerin Vanessa Luisa Dirda tritt nämlich die nächsten zwei Wochen beim globalen Wettbewerb Topmodel of the World in Ägypten an. Darüber sprechen wir hier bei Radio 91.2, mein Dortmund.

0: Sie ist amtierende Miss NRW und Topmodel Germany. Und da ist vielleicht noch mehr drin. Die Dortmunder Schülerin Vanessa Luisa Dirda tritt in den nächsten 2 Wochen bei der Topmodel of the World-Wahl in Ägypten an. Vanessa, was ist denn das für ein Wettbewerb und wer steckt dahinter?
1: Die WBO, die sogenannte World Beauty Organization.
0: Und die organisieren das auf der ganzen Welt mit nationalen Wettbewerben. Da hast du hier in Deutschland gewonnen und fährst da jetzt hin. Wie viele Nationen sind da vertreten, weißt du das?
1: Es ist auf jeden Fall nicht jedes Land vertreten, aber ich denke mal so um die 50 Mädels sind wir ungefähr. Und jedes Mädchen kommt aus einem anderen Land.
0: Als Fußballtrainer oder Spieler guckt man sich die Spiele der nächsten Gegner an. Hast du schon mal geguckt, wer deine Konkurrentinnen sind?
1: Ja, auf jeden Fall. Also ich sag mal so, ich sehe die jetzt nicht 100% als Konkurrenz. Irgendwo natürlich schon. Aber irgendwo denke ich mir, ich möchte schon ein gutes Verhältnis zu den Mädels haben, weil die paar Tage, die ich auf jeden Fall dort bin, kann ich auf jeden Fall trotzdem schöne Freundschaften auch international knüpfen.
0: Aber muss man nicht vielleicht bei TikTok oder bei Instagram zum Beispiel, sieht die so aus wie ich oder bin ich vielleicht ein bisschen schöner als die oder wie läuft die, kann ich besser laufen? Also versucht man zu vergleichen, schon mal auszuloten, wie sind die so drauf?
1: Ja, also das versuche ich auf jeden Fall selbst gar nicht zu machen, weil ich finde, wenn man sich vergleicht, macht das eigentlich sein eigenes Selbstbewusstsein kaputt und ich bin eigentlich ich selbst und nicht jemand anderes.
0: Wie hast du dich denn dann auf diesen globalen Wettbewerb, das ist ja wirklich was Besonderes, vorbereitet?
1: Ja, so auf jeden Fall mit Catwalk-Training, ich habe meine Haltung geübt, wie ich Interviewfragen beantworte und mit der Ernährung, mit dem Styling und solchen Sachen auf jeden Fall habe ich mich auf jeden Fall vorbereitet, damit das auch alles gut läuft und ich auf jeden Fall meine beste Performance dort zeigen kann.
0: Was darf man essen und was nicht?
1: Eigentlich alles. Also ich sag mal so, ich esse auch gerne ab und zu mal Süßes.
0: Kann man aber Pickel von kriegen, ne?
1: Ja, kann man.
0: Was macht man dann?
1: ich sag mal so, gute Skincare-Routine.
0: Da muss man das irgendwie wegschminken.
1: Ja, klar.
0: Hast du jemanden, der dich coacht?
1: Nein, tatsächlich nicht.
0: Die Dortmunderin Vanessa Luisa Dirda tritt bei der Top Model of the World-Wahl in Ägypten an. Was dafür alles in ihren Koffer gehört, darüber sprechen wir gleich. Ich bin Markus Bauer, schönen guten Abend.
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0: Good Charlotte. So nämlich I Just Wanna Live, der Hit vor 6:30.
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2: Mit Kirsten Gutmann, guten Abend. Alkohol trinken am Dortmunder Hauptbahnhof, das geht jetzt nicht mehr. Die Deutsche Bahn hat ein Alkoholverbot eingeführt. Das gilt in Köln zum Beispiel schon seit Anfang April. Ab heute darf man auch in Dortmund, Düsseldorf, Duisburg, Essen, Münster und Bonn am gesamten Bahnhof keinen Alkohol mehr trinken. Das Verbot umfasst den gesamten Bahnhofsbereich, einschließlich aller Zuwege und der Bahnsteige. Ihr dürft weiter alkoholische Getränke in verschlossenen Flaschen oder Dosen dabei haben. Auch in den Restaurants im Bahnhof darf weiterhin Alkohol getrunken werden. Mit dem Verbot reagiert die Deutsche Bahn auf die Wünsche von Reisenden und Mitarbeitenden nach mehr Sicherheit und Ruhe. Bei Verstößen kann es zu Platzverweisen oder sogar zum Hausverbot kommen. Eine der unschönen Seiten des heißen Wetters: Mülltonnen fangen an zu stinken und wimmeln schnell vor Insekten. Die EDG gibt jetzt Tipps: Stellt eure Mülltonnen am besten in den Schatten, vor allem die Biotonnen. Feuchte Abfälle könnt ihr in Zeitungspapier einwickeln. Und wer seine Tonne nach der Leerung sauber macht und trocknen lässt, hat weniger Probleme mit Gestank und mit Maden. Gegen die hilft übrigens, die Tonne mit Essigwasser auszuwaschen. Und die EDG sagt nochmal dazu: Bitte werft keine Plastikbeutel in den Biomüll, auch keine kompostierbaren. Die drei italienischen BVB-Profis Inacio, Reggiani und Mane sind erstmals in ihre Nationalmannschaften berufen worden. Sie bestreiten zwei Freundschaftsspiele in Luxemburg und Griechenland am 3. und am 7. Juni. Inacio und Reggiani sind erst seit Februar bei den Profis von Borussia Dortmund. Mane hatte im vergangenen Jahr seinen Profivertrag unterschrieben.
0: Dankeschön, Kirsten. Wir gucken aufs Wetter. Auch der Abend wird sonnig und heiß. Wir haben 31 Grad in der Innenstadt und 30 in Lück-Lemberg. Die Nacht wird meist sternklar, nur vereinzelt ziehen dünne, hohe Wolken durch. Und heute Nacht können wir dann durchlüften. Die Temperaturen sinken auf 15 bis 14 Grad. Morgen gibt es dann den ganzen Tag Sonne. Die Temperaturen steigen auf 24 bis 25 Grad. Donnerstag wird es ähnlich wie morgen. Am Freitag wird es wieder 30 Grad heiß. Radio 91.2 Verkehr. Es gibt Blitze am Hombruchsfeld Richtung Hombruch und an der Strünkelestraße. Wenn ihr noch irgendwas entdeckt haben solltet, Stau, Störung oder Blitzer, schickt uns eine Nachricht an die 0800 91.2 91.23.
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0: Ich bin Markus Bauer und habe für euch einen richtigen Hammer aus dem Jahr 1990. Hier kommt MC Hammer mit
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0: Wenn man sich vergleicht, macht es das eigene Selbstbewusstsein kaputt. Ich bin nicht selbst und nicht jemand anderes, sagt die Dortmunderin Vanessa Luisa Dirder. Beim Wettbewerb Top Model of the World tritt die 19-jährige Schülerin aus Dortmund gegen schöne Frauen aus der ganzen Welt an. Vanessa, was gehört in den Koffer einer Frau? Oder wie viele Koffer sind es erstmal? Klären wir das mal vorneweg.
1: Es sind auf jeden Fall 3 Koffer. Was die wiegen, das weiß ich noch leider nicht, weil ich noch nicht fertig bin mit dem Packen. Ich nehme auf jeden Fall, ich glaube, 5 oder 6 Paar Schuhe mit. Das ist relativ wenig. Dafür aber ungefähr 25 Kleider.
0: 25 Kleider?
1: Ja.
0: Warum brauchst du so viele? Hast du keinen Plan, was du anziehen möchtest? Oder willst du dich morgens früh spontan entscheiden?
1: Nee, also ich habe mir schon den Plan genau ungefähr gemacht in meinem Kopf. Und zwar jeden Abend habe ich ein Kleid. Fürs Finale habe ich dann 5 Kleider eingeplant.
0: Und das hängt wovon ab, welches du anziehst?
1: Vom Motto. Also es gibt Mottos, und zwar wie zum Beispiel die Flower Night. Da werde ich dann ein blumiges Kleid anziehen. Accessoires habe ich mir dann auch schon zum Kleid rausgelegt, damit ich das auch dann schön stylen kann.
0: Aber die Blumen sind doch bis dahin schon längst verwelkt.
1: Es sind doch keine echten Blumen.
0: Ich stelle mir das gerade vor. Du triffst hinter der Bühne eine Konkurrentin und die hat dann ausgerechnet das gleiche Kleid an wie du. Wie reagierst du dann?
1: Ich glaube, das kann gar nicht möglich sein, weil manche Kleider sind für mich angefertigt worden. Aber falls das so passieren sollte, würde ich eigentlich, ich weiß es nicht.
0: Trotzdem in dem Kleid gehen.
1: Ja, auf jeden Fall.
0: Mit innerer Schönheit.
1: Auf jeden Fall.
0: Das ist doch die richtige Einstellung. Du gehst in die 12. Klasse der Martin Luther King Gesamtschule. Für die Teilnahme am Wettbewerb Top Model of the World hast du dich vom Schulunterricht befreien lassen. Wie Mitschüler und Lehrer darüber denken, darüber müssen wir gleich nochmal sprechen. Hier bei Radio 91.2, mein Dortmund.

0: Hier ist Radio 91, zweimal in Dortmund. 5 oder 6 Paar Schuhe und 25 Kleider. Ja, die hat Vanessa Luisa Dirda auf jeden Fall dabei. Die 19-Jährige tritt in den nächsten 2 Wochen beim Wettbewerb Top Model of the World in Ägypten an. Vanessa, du gehst ja noch zur Schule, machst nächstes Jahr Abitur. Gibt's Lehrer, die sagen, lern lieber was Anständiges? Oder stehen die alle voll dahinter?
1: Nee, also das hatte ich jetzt auf jeden Fall auch, diese Gespräche mit mehreren Lehrern auf jeden Fall, die immer so sagen so, ja, entweder du schaffst es bis ganz nach oben oder halt nach ganz weit unten. Das macht mich irgendwo traurig, weil irgendwie glauben die nicht so wirklich an mich. Aber ich hatte den Fall tatsächlich auch schon vor ein paar Jahren. Und zwar hat mir eine Lehrerin damals gesagt, du wirst es niemals schaffen zu modeln.
0: Und bist immer hinten Miss NRW und Topmodel of Germany.
1: Ja.
0: Hast du mit der Lehrerin nochmal gesprochen im Nachhinein?
1: Nein, tatsächlich nicht. Ich hoffe, dass sie es mal gesehen hat auf irgendwelchen Social-Media-Plattformen.
0: Wie gehen denn deine Mitschüler damit um, dass du modelst? Sind die ein bisschen aufgeschlossener als die Lehrer?
1: Also ich sag mal so, ich rede nicht mit meinen Mitschülern so wirklich darüber, weil ich mag das einfach nicht. Ich finde, Schule ist halt irgendwie Schule. Ich bin dort, um zu lernen. Und sobald mich auch irgendwie keiner fragt, gehe ich da jetzt auch nicht hin und sage, hi Leute, ich war jetzt letzte Woche auf dem Laufsteg, dort. Ich weiß nicht, ob das so gut rüberkommt.
0: Aber du bist jetzt im Radio, jetzt kann es ja auch jeder hören.
1: Ja, natürlich, aber ich weiß nicht, ob die sich so dafür interessieren.
0: Ja, du bist ja sehr schick gemacht mit Ohrringen und einem Blazer und einer Bluse und geschminkt und so weiter. Gehst du so auch in die Schule oder würde ich dich in der Schule gar nicht erkennen?
1: Also ich sag mal so, ich schmink mich auch für die Schule, es ist eigentlich mein Alltag-Look. Aber in der Schule ziehe ich, sag ich mal, jetzt keinen Blazer an. Ich ziehe mich schon allgemein ein bisschen schicker an, aber in einem Blazer würde ich jetzt eher privat rausgehen als zur Schule.
0: In dieser Woche trittst du zum ersten Mal beim Wettbewerb Top Model of the World an. Hast du ein Ritual, bevor du auf den Laufsteg gehst?
1: Entspannen auf jeden Fall.
0: Wie machst du es? Hast du einen Kopfhörer auf? Hörst du irgendwie deine Lieblingsmusik oder?
1: Nee, ich glaube, das Ganze muss ich mir nochmal überlegen.
0: Vanessa, ich wünsche dir beim Wettbewerb Top Model of the World und allem, was du anpackst, viel Erfolg und Dankeschön für das Interview.
1: Dankeschön, vielen Dank.

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1: Mit Christian Böder, guten Abend. Im Ukraine-Krieg droht die Lage wieder zu eskalieren. Russland hat der Ukraine mit dem Einsatz von Massenvernichtungswaffen gedroht. Der Chef des russischen Parlaments, Volodin, sagte, wenn die russische Zivilbevölkerung angegriffen würde, könnte das dazu führen, dass Russland eine Waffe einsetzt, die, Zitat, von niemandem mehr eine Spur übrig lasse. Das hat das russische Unterhaus, die Staatsduma, vermelden lassen. Zur Lage berichtet André Ballin aus Moskau.
2: Auslöser der martialischen Drohung ist ein Angriff des Kiewer Militärs auf ein Wohnheim im von Russland kontrollierten Teil der Ostukraine. Dabei waren mehr als 20 Menschen ums Leben gekommen. Russland hat schon mit schweren Angriffen auf Kiew selbst reagiert, unter anderem mit einer neuen Mittelstreckenrakete. Doch damit will es die russische Führung nicht bewenden lassen. Das Außenministerium drohte mit weiteren Attacken, nun der Parlamentschef sogar mit Massenvernichtungswaffen. Die zunehmenden russischen Probleme an der Front dürften wohl ein Grund für die Eskalation sein.
1: Und das sind weitere Nachrichten, kompakt zusammengefasst. Die EU-Mitgliedsländer wollen morgen Vormittag über die Umsetzung des Zolldeals mit den Vereinigten Staaten aus dem vergangenen Jahr entscheiden. Der Kompromiss mit dem Europaparlament sieht vor, dass europäische Zölle auf US-Industriewaren abgeschafft werden, wie das auch mit US-Präsident Trump vereinbart worden war. Die Regelung soll bis Ende 2029 gelten oder endet früher, sollte die Trump-Regierung neue Zölle verhängen. Vor der Küste des Omans auf der arabischen Halbinsel ist ein Tanker nach einem mutmaßlichen iranischen Angriff leckgeschlagen. Die Besatzung sei in Sicherheit, es sei aber Treibstoff ausgetreten und ins Meer geströmt, heißt es von der britischen Behörde für die Sicherheit der Handelsschifffahrt. Für den Angriff könnte ein Drohnenboot oder eine Haftmine genutzt worden sein. Seit Beginn des Irankriegs sind schon mehrfach Schiffe in der Straße von Hormuz und angrenzenden Gewässern angegriffen worden. Die aktuelle Hitzewelle hat in Deutschland laut deutschem Wetterdienst heute ihren Höhepunkt erreicht. In Frankreich wird das noch ein paar Tage dauern. Dort sind im Zusammenhang mit der extremen Wärme schon 7 Menschen ums Leben gekommen. In einigen Regionen des Landes gilt aktuell Warnstufe Orange, weil die Temperaturen noch bis 36 Grad hochgehen können. Auch aus Großbritannien werden Rekordhitzewerte gemeldet. Der SC Paderborn hat gestern schon vorgemacht, wie es gehen kann. Heute will auch Drittligist Rot-Weiß Essen nachziehen. Die Essener müssen im Relegationsrückspiel bei Greuther Fürth ran. Und die Ausgangslage ist gut nach dem 1:0-Sieg im Hinspiel. Danny Hoppe hat den Ausblick aufs Spiel.
3: Die Essener kommen mit viel Selbstvertrauen und knapp 2300 Fans im Rücken nach Franken. Und auf die setzt RWE-Trainer Uwe Koschinat auch. Man werde die Hafenstraße nach Fürth tragen, sagt er. Das große Ziel ist natürlich die lang ersehnte Rückkehr in die zweite Liga und Koschinat hat schon angekündigt, dass sein Team auch in Fürth mutig spielen wird. Die Franken, die ewige Tabelle der zweiten Bundesliga anführen, dürften ebenfalls von Anfang an versuchen, Druck zu machen. Aufpassen müssen die Essener vor allem auf Noel Futkoy. Mit 19 Treffern ist er in dieser Saison Torschützenkönig der zweiten Liga geworden. Den muss RWE auf jeden Fall in den Griff bekommen.
1: Das waren die Nachrichten mit Christian Böder.
4: Dankeschön, Christian. Wir gucken aufs Wetter. Genießt es. Die Sonne scheint bis zu ihrem Untergang um 9:30 und es bleibt noch lange angenehm warm. Aktuell haben wir 30 Grad am Phoenixsee in Hörde und 29 in Hostede. Die Nacht wird meist sternklar, nur vereinzelt ziehen dünne, hohe Wolken durch. Die Temperaturen sinken auf 15 bis 14 Grad. Da kann man gut durchlüften. Morgen gibt es dann den ganzen Tag Sonne. Die Temperaturen steigen bis auf 24, 25 Grad. Donnerstag wird es ähnlich wie morgen und am Freitag wird es dann wieder richtig heiß bei bis zu 30 Grad. Radio 91.2 Verkehr. Es gibt Blitze am Hombruchsfeld Richtung Hombruch und an der Strünkerde Straße. Wenn ihr noch irgendwas entdeckt haben solltet, Staus, Störungen oder Blitzer, schickt uns eine Nachricht an die 0800 91.2 91.23. Ansonsten gute Fahrt.
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4: Mit Markus Bauer. Schönen guten Abend zusammen.

0: 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Ein Kind mit einer Hörbehinderung zu haben, ja, das ist schon schwer. In so einer Situation von der Krankenkasse im Stich gelassen zu werden, belastet die Situation aber noch mehr. So empfinden es gerade die Eltern der vierjährigen Frieda. Frieda hat zwar ein Hörgerät, benötigt aber eine spezielle Anlage, damit sie im lauten Kindergarten alles mitbekommt und sich ihre Sprachkompetenz weiterentwickeln kann, sagt Papa Daniel.
1: Sie braucht eine weitere Unterstützung in Form einer digitalen Übertragungsanlage, die sie gezielt dabei unterstützt in Gruppensituationen oder wenn sie zum Beispiel auf dem Fahrrad fährt und wir sie nicht erreichen, um den Störschall zu reduzieren.
0: So eine Anlage kostet um die 4.000 Euro und die zuständige Krankenkasse, die BARMER, hält eine Anschaffung in Friedas Fall nicht für nötig.
1: Mit der Begründung, ein Hörgerät bzw. eine Hörhilfe ist ausreichend.
0: Wir haben bei der BARMER nachgefragt und haben folgende Antwort bekommen. Aus den uns vorgelegten Messungen und Unterlagen geht hervor, dass Frieda unter Einsatz der Hörgeräte in Ruhe, also ohne Störgeräusche, eine Hörleistung von 100%, mit Störgeräuschen 50% erreicht. Zusammengefasst heißt es weiter, dass sich der Spracherwerb durch direkten Kontakt zu einem Gesprächspartner entwickelt und nicht in geräuschvoller, lauter Umgebung. Deshalb wurde diese spezielle Anlage zum besseren Hören von der BARMER abgelehnt. Jetzt liegt der Fall beim Sozialgericht. Und was da rauskommt, hört ihr bei uns bei Radio 91.2.

0: So, nachdem wir uns vor kurzem noch beschwert haben, dass es viel zu kalt ist für diese Jahreszeit, sind die ersten von uns an dem Punkt, ja, wir wollten es ja warm, aber noch nicht so warm angekommen. Was wäre denn für euch die perfekte Temperatur?
1: 24 Grad, weil ich das angenehm finde, wenn es so ein bisschen kühler ist, dass man auch Sport machen dran draußen entspannt, ohne die ganze Zeit sich so kaputt zu schwitzen.
2: Oh, alles ab 25 Grad ist zu viel. Man schwitzt nur, man kann gar nichts machen. Man will eigentlich nur drin sein die ganze Zeit.
3: Also 30 Grad wäre das schon das Höchste, würde ich sagen.
4: Ich bin ein Hitzefreund. Da muss viel passieren, bis es mir persönlich zu heiß ist.
5: Wir arbeiten an der Schule, in der Klasse, wenn es halt drinnen sehr, sehr warm ist und man das Gefühl hat, man kann sich nicht mehr konzentrieren, genau, und möchte lieber nur noch an den See und nicht mehr arbeiten. Ja. Dann ist es zu heiß.
0: Was ganz schön ist, in der Nacht kühlt es sich auf 14 Grad ab und morgen wird es maximal 25 Grad warm. Das ist doch eine gute Wohlfühltemperatur. 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

0: Schönen guten Abend, hier ist Radio 91.2. Wir gucken aufs Wetter. Heute könnt ihr lange draußen sitzen. Die Sonne geht erst um 9:30 unter und es bleibt noch lange angenehm warm. Die Nacht wird meist sternklar, nur vereinzelt ziehen dünne, hohe Wolken durch. Die Temperaturen sinken auf 15 bis 14 Grad, da könnt ihr gut durchlüften. Und morgen gibt es dann den ganzen Tag Sonne. Die Temperaturen steigen auf 24 bis 25 Grad. Donnerstag wird es ähnlich wie morgen und am Freitag wird es wieder heiß, bis 30 Grad. Radio 91.2 Verkehr. Es gibt Blitze am Hombruchsfeld Richtung Hombruch und an der Strückede Straße. Wenn ihr noch irgendwas entdeckt haben solltet, Stau, Störung oder Blitzer, schickt uns eine Nachricht an die 0800 91 2 91 23.
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0: Ich bin Markus Bauer. Schönen guten Abend zusammen.

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0: Schönen guten Abend, hier ist Radio 91.2. Fehlt nicht mehr viel, dann hat es der Dortmunder Spendenradler Michael Sommerstange geschafft. Dann hat Michael sämtliche Küsten Südeuropas mit dem Fahrrad abgefahren. Auf seiner letzten Etappe ist Michael an der italienischen Adriaküste Richtung Norden unterwegs. 2200 von insgesamt 2600 Kilometern auf dieser Tour hatte Michael schon hinter sich.
1: Ich befinde mich sozusagen auf der Zielgeraden und bin jetzt gerade in den Abruzzen. Das ist auch eine ganz besondere Region. Da habe ich auf der einen Seite Berge mit 3000 Meter Höhe. Da liegt sogar noch Schnee oben drauf. Und auf der anderen Seite habe ich die hellen Sandstrände, die dann ins Blaue Meer übergehen. Also auch eine ganz interessante Region. Und neben der Spendenaktion ist es auch das, was mich morgens immer aufwachen lässt und sagen lässt, komm, fahr weiter, du siehst viel und du kannst was Gutes tun.
0: Und damit meint Michael die Spendensammlung für unsere Aktion Lichtblicke für Kinder und Familien in Not. Und um nochmal einen Spendenanreiz zu geben, versteigert der Dortmunder Spendenradler ein BVB-Fanpaket.
1: Puma, der Ausrüster von BVB, stellt nämlich ein Fanpaket zur Verfügung, inklusive dem neuen Heimtrikot für die nächste Saison. In der Authentic-Version, das ist also die Version, die die Spieler tragen. Dieses Fanpaket kann man ab morgen Mittwoch erspenden. Alle Einzelheiten dazu findet man auf meinem Instagram-Kanal Michael X. Sommer.
0: Michael X. Sommer heißt er bei Instagram. Hier bekommt ihr alle Informationen zur Spendenaktion für Lichtblicke und die neue Versteigerung. Mit einer Spende tut ihr was Gutes und vielleicht habt ihr ja bald das neue BVB-Trikot. 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

Radio 91.2, mein Dortmund, geht zu Ende. Morgen habe ich ab 18 Uhr Frank Fiegenschuh zu Gast. Er ist absoluter Autofan und Inhaber eines Autohauses, bei dem man Luxussportwagen und andere edle Autos kaufen kann. 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Schönen Abend. Bye, bye.

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2: Ich bin Babit Büchner. Die Europäische Union hat heute den Geschäftsträger der russischen Botschaft in Brüssel einbestellt. Ebenso bestellten Deutschland und andere EU-Länder den jeweiligen russischen Botschafter ein. Das Außenministerium schrieb auf der Plattform X, man habe Russland heute deutlich gemacht, dass Deutschland sich nicht einschüchtern lasse. Hintergrund sind Russlands Drohungen vor weiteren Angriffen in Kiew. Der Kreml hatte Ausländer und Diplomaten deshalb aufgefordert, die ukrainische Hauptstadt zu verlassen. Heute drohte Russland zudem mit dem Einsatz von Massenvernichtungswaffen.
3: Auslöser der martialischen Drohung ist ein Angriff des Kiewer Militärs auf ein Wohnheim im von Russland kontrollierten Teil der Ostukraine. Dabei waren mehr als 20 Menschen ums Leben gekommen. Russland hat schon mit schweren Angriffen auf Kiew selbst reagiert, unter anderem mit einer neuen Mittelstreckenrakete. Doch damit will es die russische Führung nicht bewenden lassen. Das Außenministerium drohte mit weiteren Attacken, nun der Parlamentschef sogar mit Massenvernichtungswaffen. Die zunehmenden russischen Probleme an der Front dürften wohl ein Grund für die Eskalation sein. Aus Moskau, André Berlin.
2: Bundesfamilienministerin Karin Prien will die Einkommensgrenze beim Elterngeld trotz Spardruck nicht antasten. Darin wolle sie nichts verändern, sagte sie im Deutschlandfunk.
4: Klartext von der zuständigen Ministerin. Die Rahmenbedingungen in Deutschland müssen Familien mehr Lust auf Kinder machen, das sagt Karin Prien. Sie würde sogar gerne die Mindest- und Höchstsummen beim Elterngeld anheben. Das sind in der Regel 65% des vorherigen Nettolohns, mindestens 300 und höchstens 1.800 Euro pro Monat. Diese Summen gelten übrigens unverändert schon seit 2007. Gespart werden sollte an anderer Stelle. Da nennt sie die Stichworte Partnerschaftlichkeit und Bezugsdauer. Aus Berlin, Thomas Thornfeld.
2: Seit mehr als 80 Tagen war das internationale Internet im Iran gesperrt. Nun funktioniert es teilweise wieder. Laut iranischen Medien hat die Nationale Telekommunikationsgesellschaft den Zugang für alle privaten und geschäftlichen Kunden des Unternehmens über die Breitbandanschlüsse wiederhergestellt. Präsident Pezeshkian hatte zuvor die Freischaltung nach einer Entscheidung eines Sonderstabs angeordnet.
5: Das Wetter. Aktuell noch sehr angenehme Temperaturen in NRW, aber über die Nacht wird es langsam frischer. Die Werte gehen runter auf 11 bis 16 Grad, begleitet von einem leichten Wind. Morgen am Mittwoch dann wieder richtig viel Sonne und ein schön blauer Himmel bei maximal 28 Grad.
1: NRW Verkehr.
5: A3 Arnhem Richtung Oberhausen zwischen Dienstlaken Nord und Oberhausen Holten, 3 Kilometer 12 Minuten. A40 Dortmund Richtung Essen zwischen Bochum-Wattenscheid West und Essen-Kreis, 2 Kilometer 21 Minuten. A45 Dortmund Richtung Hagen zwischen Dortmund Süd und Schwerte-Ärgste, 3 Kilometer Viertelstunde. A45 Hagen Richtung Gießen zwischen Meinerzhagen und Kreuz Olpe Süd, 2 Kilometer, halbe Stunde on top. Und die A565 noch Meckenheim Richtung Bonn zwischen Kreuzborn Nord und Bonn Beuel, 1 Kilometer, dauert da 12 Minuten länger. Euch allen unterwegs eine gute und sichere Fahrt.
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5: Hi zusammen, hier ist Leo Arrigi. Und wisst ihr, was immer gut ist? Selbstliebe. Ja? Darüber singt auch Kamrat immer und ständig, selbst und ständig. Ich spiele uns jetzt mit Hug Yourself, also sich selbst umarmen. Ich glaube, das ist an so einem Tag wie heute vielleicht auch fast angenehmer, als jemand anderem emotional in die Arme zu schließen. Also völlig schweißtriefend. Weiß ich nicht.

0: Wenn das Wetter gut ist, geht's ja automatisch auch auf allerlei Treffen mit Freunden, ne? Also keine Ahnung. Die WG-Party, der launige Gartentreff oder die Grillrunde am See, ist ja wirklich alles dabei. Und vor allem ist da auch niemand sicher. Ne? Also ich habe mal ein bisschen nachgedacht, welche Leute ich auf solchen Zusammenkünften überhaupt nicht gerne treffen würde. Also Nummer 1. Der Ex-Freund deiner großen Schwester, der dir dann im Vollsuff gesteht, dass er eigentlich immer noch Gefühle für deine Schwester hegt und sie total geil findet, aber ja, also Sachen ändern sich halt. Nummer 2. Menschen, deren Lieblingsfilm Der Pate ist. Versteh mich bitte nicht falsch. Also Der Pate, das ist ein wirklich großartiger Film, aber jeder, der dir das unaufgefordert erzählt und danach noch so ein paar lustige Fakten raushaut, ist und kann nur anstrengend sein. Und Nummer 3, einen schlecht gelaunten Matthias Schweighöfer. Ich meine, einen gut gelaunten, den wollen wir alle haben. Aber ein Matthias Schweighöfer, der einen richtig beschissenen Tag hatte und das auch total rauslässt, also da hätte ich wirklich keinen Bock drauf.
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1: Das Wetter.
2: Noch angenehm mild draußen. Heute Abend in der Nacht sinken die Temperaturen langsam auf 16 bis 11 Grad. Dazu bleibt es meistens klar und leicht windig. Morgen am Mittwoch geht es dann sonnig weiter bei bis zu 28 Grad.
1: NRW Verkehr.
2: Mit der A1 Münster Richtung Osnabrück zwischen Flughafen Münster-Osnabrück und Ladbergen 1 Kilometer 5 Minuten. A3 Arnhem Richtung Oberhausen zwischen Dienstlaken Süd und Oberhausen-Holten 1 Kilometer 7 Minuten. A4 Aachen Richtung Köln zwischen Eschweiler West und Weißweiler. Dichter Verkehr 6 Minuten. A45 Dortmund Richtung Hagen zwischen Dortmund Süd und Schwerte Ärgste 3 Kilometer 16 Minuten. A45 Hagen Richtung Gießen zwischen Meinerzhagen und Olpe 3 Kilometer, dauert 33 Minuten länger. Und die A565 Meckenheim Richtung Bonn zwischen Kreuzborn Nord und Bonn Beuel 1 Kilometer, dauert da 12 Minuten länger. Euch allen unterwegs eine gute und sichere Fahrt.
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2: So, ich habe jetzt Musik von Dinoro und Gigi D'Agostino. In My Mind. Der Song kam raus, weiß ich noch. Da war ich in der Schule noch und da war so wirklich die Spitze der Coolness, auf den Steintisch-Tennisplatten in der Sonne zu liegen und dieses Lied laut auf einer unfassbar kleinen Bluetooth-Box abzuspielen. Ja? Cooler ging es wirklich nicht. Liebe Grüße übrigens auch an alle, die gerade auf einer Steintisch-Tennisplatte liegen. Warum denn auch nicht? Ich bin Leo Arrigi.

0: Madonna und Sabrina Carpenter. 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

0: Freitag dreht Harry Styles Amsterdam auf links. Gab schon richtig Ärger, weil seine Bühne bei den Konzerten zu hoch ist und die erste Reihe, also die besten Plätze, nur auf eine gefühlt 3 Meter hohe schwarze Wand guckt. Ja. Atze Schröder selbst hat auch persönlichen Stress mit Harry, ja. Atzes Freundin ist nämlich allein zum Konzert gefahren und das beschert Atze einen Fiebertraum.
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3: Ja, nee, ist klar.
4: Ich hatte übrigens vorgestern einen Traum. Ich saß mit einem Kumpel zusammen in der Kneipe am Tisch. Auf der anderen Seite des Tisches saß Harry Styles und meine Perle war mit ihm am Knutschen. Was heißt Knutschen? Ihr volles Brett auf dem Schoß, Arme drum geschlungen, die ganze Nummer. Irgendwann setzen die ab und Harry geht seiner Wege. So, die Dicke guckt mich an und sagt, hoppala, da sind mir die Pferde wohl ein bisschen durchgegangen. Ich hab dann gesagt, Mann, naja, kann ja mal passieren. Alles im Traum, ne? Nicht, dass ihr das verwechselt. Alles im Traum. Jetzt hab ich Spatzel morgens von dem Traum erzählt und auch wie ich im Traum reagiert hab. Also, Mann, naja, kann ja mal passieren. Ey, Bub, war sie sauer, weil ich im Traum nicht total wütend auf sie war und ausgerastet bin. Das gibt's doch alles gar nicht mehr. So, heute Nacht werde ich mich rächen. Ich werde zurückträumen. Ich werde mal von Kylie Minogue träumen, ja. Mit

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1: Ich bin Babit Büchner. Nach Drohungen aus Moskau über einen massiven Angriff auf die ukrainische Hauptstadt Kiew haben die EU und die Bundesregierung russische Vertreter einbestellt. Eine Sprecherin der EU-Außenbeauftragten Kallas schrieb auf der Plattform X, der russische Aufruf an ausländische Staatsbürger und Diplomaten Kiew zu verlassen, stelle eine inakzeptable Eskalation dar. Ähnlich reagierte das Auswärtige Amt. Unterdessen drohte der russische Parlamentschef mit dem Einsatz von Massenvernichtungswaffen gegen die Ukraine. Donald Trumps Gesundheitszustand sorgt immer wieder für Spekulationen. Jetzt hat sich der US-Präsident einer turnusgemäßen ärztlichen Untersuchung unterzogen und danach von einem guten Ausgang geschwärmt. Alles sei perfekt verlaufen.
2: Es gehört hier in den USA zur politischen Routine, dass Präsidenten ihre Gesundheitschecks öffentlich machen. Das Weiße Haus mauert im Fall Trump aber besonders. Stets wird dem fast 80-Jährigen nach den Untersuchungen eine topfitte Konstitution bescheinigt, körperlich und geistig. Jegliche Fragen über geschwollene Beine, Blutergüsse an den Händen und Schläfrigkeit bei Konferenzen werden regelmäßig abgeschmettert und Symptome heruntergespielt. Das ist auch diesmal nicht anders. Auf dem Papier ist Trump fit wie ein Turnschuh. Aus den USA, Tina Eck.
1: Seit mehr als 80 Tagen war das internationale Internet im Iran gesperrt. Nun funktioniert es teilweise wieder.
3: Es war die längste landesweite Internetabschaltung in der jüngeren Geschichte des Irans. Unklar ist, ob die Wiederherstellung von Dauer sein wird. Iranische Medien haben die teilweise Aufhebung der Sperre nach rund 3 Monaten bestätigt. Einige Nutzer berichten, dass sie wieder Freunde und Familien im Ausland erreichen konnten. Andere sind allerdings immer noch offline, vor allem Nutzer mit mobilem Internet. Seit Kriegsbeginn Ende Februar hatte die Regierung den Zugang zum weltweiten Internet nahezu komplett lahmgelegt. David Riemer, Nachrichtenredaktion.
1: Kunden der Postbank müssen sich wegen Warnstreiks wieder auf Einschränkungen einstellen. Weil es in den Tarifverhandlungen keinen Fortschritt gibt, hat die Gewerkschaft Verdi für die nächsten Tage eine Ausweitung der Proteste angekündigt. Zunächst soll es morgen das Backoffice treffen. Ab Donnerstag sollen dann die Beschäftigten in den Postbankfilialen und Callcentern ihre Arbeit niederlegen.
4: Das Wetter.
5: Draußen aktuell noch richtig angenehm warm bei uns in NRW. Richtung Nacht kühlt es dann langsam runter auf Temperaturen zwischen 11 und 16 Grad. Dazu weht stellenweise noch ein leichtes Lüftchen. Der Mittwoch wird dann fast eine Kopie von heute. Bisschen milder, nämlich bei maximal 28 Grad.
0: NRW Verkehr.
5: Mit der A4 Aachen Richtung Köln. Zwischen Eschweiler West und Weißweiler 1 Kilometer 13 Minuten. A4 Köln Richtung Aachen. Zwischen Köln-Eiffeltor und Kreuzköln West 3 Kilometer 12 Minuten. A45 Dortmund Richtung Hagen zwischen Dortmund Süd und Schwerte Ärgste 2 Kilometer 7 Minuten. A45 Hagen Richtung Gießen zwischen Meinerzhagen und Olpe 3 Kilometer 24 Minuten. Und die A565 Meckenheim Richtung Bonn zwischen Bonn-Auerberg und Bonn-Beuel dichter Verkehr. Da braucht ihr nochmal 8 Minuten länger. Euch allen unterwegs eine gute und sichere Fahrt.
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5: Hey, die hohen Freunde. Das wollte ich auch schon immer mal im Radio gesagt haben. Hey, die hohen Freunde. Das war auch eine wilde Begrüßung. Hier ist Leo Argi im besten Mix. Einen schönen Abend wünsche ich euch jetzt mit den etwas milderen Temperaturen hier draußen. Dem darf er aber keineswegs milden. Lil Nas X und Star Walking. Schönen Abend euch.
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0: So, morgen startet für die deutsche Fußballnationalmannschaft die Mission Weltmeisterschaft, ja, in Herzogenaurach. Da trifft sich das Team zum Trainingslager und da will der Bundestrainer die ersten Grundlagen legen für den, ja, durchaus angestrebten WM-Titel dieses Jahr. Wir haben uns mal bei euch auf der Straße umgehört, was ihr so dem deutschen Team bei der WM zutraut.
1: Hoffentlich besser als letztes Mal.
2: Weltmeisterschaft gewinnen natürlich.
3: Ach, das wäre schon gut, wenn sie möglichst weit kommen. Ich würde sagen, schön wäre Halbfinale, aber wahrscheinlich ist es nicht.
4: Denkt man nicht so gut dieses Jahr, ne? Verteidigung schwach. Mal sehen.
1: Naja, nachdem ich jetzt die Champions League geschaut habe und die Konkurrenz gesehen habe, weiß ich noch nicht, ob wir es übers Achtelfinale hinaus schaffen, wenn dann Frankreich eventuell wartet. Die Mannschaft ist schon ziemlich stark, aber ich hoffe natürlich, dass wir mal wieder so ein Sommermärchen nach Hause holen.
0: Ja, neues Sommermärchen, das wäre auf jeden Fall was, oder? Fände ich auf jeden Fall richtig cool. Ich denke mal, ihr auch. 18 Tage vorm ersten WM-Spiel trifft sich die Nationalmannschaft, also morgen, um sich vorzubereiten. Am Sonntag gibt es dann nochmal ein Testspiel in Mainz, nämlich gegen Finnland.
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0: Das sind Savage Garden, Truly, Madly, Deeply.

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0: Das Wetter.
1: Noch sehr angenehme Temperaturen draußen. Es kühlt sich Richtung Nacht langsam ab. Da kriegen wir Temperaturen zwischen 11 und 16 Grad. Ein leichtes Lüftchen auch noch dazu. Der Mittwoch dann ganz ähnlich wie heute. Schön sonnig bei maximal 28 Grad.
0: NRW Verkehr.
1: A4 Aachen Richtung Köln zwischen Eschweiler West und Weißweiler 2 Kilometer 19 Minuten. A4 Aachen Richtung Köln zwischen Kreuz Köln West und Köln Eiffeltor 1 Kilometer 11 Minuten. Nochmal die A4 Köln Richtung Aachen zwischen Kreuz Köln Süd und Kreuz Köln West 3 Kilometer 19 Minuten. Dann die A45 Hagen Richtung Gießen zwischen Meinerzhagen und Olpe 1 Kilometer 5 Minuten. Und die A565 Meckenheim Richtung Bonn zwischen Bonn-Auerberg und Bonn-Beuel dichter Verkehr 7 Minuten. Euch allen unterwegs eine gute und sichere Fahrt.
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1: So, ein bisschen ist es noch hin. Wir haben es 21.30 durch. 7,5 Stunden, ich habe gerechnet. Dann ist es 5 Uhr morgens. Und ihr fragt euch jetzt aus gutem Grund, warum rede ich über diese Uhrzeit? 5 Uhr morgens, was ist da so Besonderes? Naja, darum geht's in der neuen Single von Michael Schulte. Der singt über diese besondere Uhrzeit um 5 a.m., wie es ja auf Englisch heißt. Und das ist ja auch, da passieren immer ganz besondere Dinge. Da ist man auf jeden Fall in einer besonderen Stimmung. Sollte man da aufwachen, ist man in einer besonderen Stimmung. Und sollte man da erst einschlafen, ist man in einer besonderen Stimmung. Mein Name ist Leo Arrighi. Micha, los geht's.

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0: ist einer der berühmtesten Bösewichte der Welt. 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Heute ist der Welt-Dracula-Tag. 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
2: Graf Dracula, ja, der Sohn des Drachen, der Obervampir. 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Ja, was wäre der heute?

0: kommen Vampire nur mit Blut oder mit allen möglichen Körperflüssigkeiten klar? Weil dann ist das Bergheim für Dracula wie Charlie Schokoladenfabrik. Und immer dran denken, falls ihr einen tollen Titel für einen Horrorfilm sucht, versucht's mal mit Dracula in Wuhan. Da bleibt's bis zum Ende spannend, wer das Opfer ist.
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1: Ich bin Diana Kramer. Der gesetzlichen Pflegeversicherung droht ein Milliardendefizit. Die Bundesregierung arbeitet deshalb an einer Reform. Nun ist eine weitere Erhöhung des Beitragssatzes für Kinderlose um 0,1 Prozentpunkte im Gespräch. Das wurde der dpa aus Koalitionskreisen bestätigt.
2: Kinderlose Versicherte ab 23 Jahren müssten dann einen Pflegebeitragssatz von 4,3% zahlen. Für versicherte Mütter und Väter würden die Sätze gleich bleiben, also bei 3,6% bei einem Kind und entsprechend kleineren Beiträgen bei mehr Kindern. Gesundheitsministerin Wagen wollte die Pläne nicht bestätigen, sondern kündigte ein Gesamtkonzept an. Das wünscht sich auch der Koalitionspartner SPD. Es sei legitim, unterschiedliche Stellschrauben zu diskutieren, das ersetze aber keine umfassende Reform, hieß es. Auch Verbände wünschen sich ein Gesamtkonzept und nicht nur kleine Anpassungen. Ursula Winkler, Nachrichtenredaktion.
1: Nach Drohungen aus Moskau über einen massiven Angriff auf die ukrainische Hauptstadt Kiew haben die EU und die Bundesregierung russische Vertreter einbestellt. Eine Sprecherin der EU-Außenbeauftragten Kaja Kallas schrieb auf der Plattform X, der russische Aufruf an ausländische Staatsbürger und Diplomaten, Kiew zu verlassen, stelle eine inakzeptable Eskalation dar. Unterdessen drohte der russische Parlamentschef mit dem Einsatz von Massenvernichtungswaffen gegen die Ukraine im Fall von Angriffen gegen die russische Zivilbevölkerung. Jugendliche in Deutschland rauchen wieder mehr. Laut Bundesinstitut für öffentliche Gesundheit konsumierte 2025 fast jeder Zehnte der 12- bis 17-Jährigen Nikotinprodukte. 2021 waren es noch gut 6%.
3: Vor allem Mehrweg-E-Zigaretten und Nikotinbeutel sind deutlich beliebter geworden, obwohl sie extrem ungesund sind und schnell abhängig machen. Der Sucht- und Drogenbeauftragte der Bundesregierung Streeck spricht von einem klaren Warnsignal. Nikotinprodukte sind für Jugendliche inzwischen leichter verfügbar. Deshalb fordert er strengere Regeln für Inhaltsstoffe, Aromen, Werbung und Verpackung. Laut Bundesinstitut für öffentliche Gesundheit sterben jedes Jahr rund 130.000 Menschen in Deutschland an den Folgen des Tabakkonsums. David Riemer, Berlin.
1: Mit mehr als 10.000 Fans hat der SC Paderborn auf dem Rathausplatz seinen Aufstieg in die Fußball-Bundesliga gefeiert. Am Tag nach dem 2:1-Sieg in der Relegation gegen den VfL Wolfsburg trug sich die Mannschaft auch ins Goldene Buch der Stadt ein.
4: Das Wetter. Aktuell noch sehr angenehme Temperaturen in NRW, aber über die Nacht wird es langsam frischer. Die Werte gehen runter auf 11 bis 16 Grad, begleitet von einem leichten Wind. Morgen am Mittwoch dann wieder richtig viel Sonne und ein schön blauer Himmel bei maximal 28 Grad.
0: NRW Verkehr.
4: Mit der A4 Aachen Richtung Köln. Zwischen Eschweiler West und Weißweiler 2 Kilometer, halbe Stunde obendrauf. A4 Aachen Richtung Köln. Zwischen Kreuz Köln West und Köln Eiffeltor 2 Kilometer, dauert eine Viertelstunde länger. Auch eine Viertelstunde länger dauert es nochmal auf der A4 Köln Richtung Aachen zwischen Köln-Eiffeltor und Kreuz-Köln-West. Ach, das ist einfach die Gegenrichtung. Da gibt's doch gar nicht. Also, da auch nochmal Viertelstunde obendrauf. Und die A565 Meckenheim Richtung Bonn zwischen Bonn-Auerberg und Bonn-Beuel. Dichter Verkehr 6 Minuten. Euch allen unterwegs eine gute und sichere Fahrt.
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4: Einen schönen Abend euch. Hier ist Leo Arregi im besten Mix. Ja, ich weiß gar nicht, ich habe das mitbekommen. Schlimme Nachricht, diese Schlagershow immer wieder sonntags geht in die letzte Runde nach mehr als 30 Jahren. Ach du liebe Zeit. Und so steht es ja auch in der Meldung, für die finale Staffel werden wieder prominente Gäste erwartet. Da können wir uns doch freuen. Vielleicht ja auch Nick Kershaw. Könnte doch dann da auch auftreten und Wouldn't It Be Good mal auf Deutsch singen, weil warum denn nicht? Wäre es nicht gut? Guck mal, mit so einem bayerischen Akzent hat das doch direkt was. Wäre es nicht gut, wenn wir beide irgendwie wieder zusammen wären? Hier jetzt das Original.

0: Schöne Nummer. Von Teddy Swims mag ich irgendwie total gerne. Mr. Know-It-All.
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0: Es ist doch wirklich traumhaftes Wetter. Oder was meint ihr? Jetzt auch am verlängerten Pfingstwochenende. Krasse Temperaturen und es soll ja so weitergehen. Ich freue mich persönlich. Und wir wollten natürlich auch bei euch mal herausfinden, was denn jetzt bei diesem Sommerwetter so abgeht.
2: Ganz lange Spaziergänge mit Kindern. Auf den Spielplatz. Endlich wieder.
3: Anbaden, schwimmen gehen mit meinen Schildkröten, in der Sonne sitzen, Picknick im Grünen auf der Wiese.
4: Auf die Blumen.
5: In den Biergarten sitzen und ein Bier trinken.
6: Ich freue mich am meisten drauf, auf Wiesen zu sitzen, mit meinen Freunden einfach ein bisschen rumzuhängen, Musik zu hören und einfach gute Laune zu haben.
0: Im geilsten Fall ich die Kollegen mit den Schildkröten, ne?

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0: Das Wetter.
1: Noch angenehm mild draußen. Heute Abend in der Nacht sinken die Temperaturen langsam auf 16 bis 11 Grad. Dazu bleibt es meistens klar und leicht windig. Morgen am Mittwoch geht es dann sonnig weiter bei bis zu 28 Grad.
0: NRW Verkehr.
1: A4 Aachen Richtung Köln zwischen Kreuz Köln-West und Köln-Eiffeltor 2 Kilometer, 11 Minuten. Und in der Gegenrichtung nochmal 2 Kilometer, dauert das 7 Minuten länger. Euch allen unterwegs eine gute und sichere Fahrt.
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1: Kato, DJ und Produzent aus Norwegen, kommt da. Und erst mit Mitte 40 hat er zum ersten Mal so einen richtigen Hit gelandet. Und dann auch noch mit einem Song, der weit über 10 Jahre schon draußen ist. Aber das ist ja dann auch immer krass, wie plötzlich einfach so Erfolge noch auf einen runterkommen können. Wir gönnen's Kato natürlich von Herzen. Und also ich muss sagen, ich finde, das ist auch einfach eine geile Nummer. Turn the Lights Off. Gemeinsam mit John. Ich glaube, das ist der Sänger vom Lied. Spielen wir jetzt an diesem Abend. Ich bin Leo Arrigi.

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0: Sarah Larsson an diesem Dienstagabend. Und da schauen wir mal auf gestern Abend zurück. Hey, welcome to the AMAs, the American Music Awards. Gestern Abend in Los Angeles, heute Nacht deutscher Zeit bei uns. Der größte Musikpreis der Welt, bei dem ausschließlich die Fan-Votings zählen. So, Annick Manoukian aus der Musikredaktion. Meist nominierte war Taylor Swift. Hat sie denn noch abgeräumt?
1: Nee, leider nicht. Und wegen Hochzeitsvorbereitungen war sie auch noch nicht mal anwesend.
0: Ach.
1: Stattdessen waren unter anderem das hier die Gewinner des Abends.

0: Sabrina Carpenter, BTS, Sumber, alle haben jeweils 3 Awards gewonnen und das auch noch in den wichtigsten Kategorien. BTS sind zum Beispiel Künstler des Jahres. Sabrina Carpenter hat für Manchild den Award für das Album des Jahres bekommen. Und eine große Ehre gab es auch noch für diesen Song. Golden von Huntrix ist der Song des Jahres geworden und hat sich damit gegen The Fate of Ophelia von Taylor Swift durchgesetzt.
1: Na krass. So, also das waren die Abräumer des Abends. Was war so die größte Überraschung?
0: Auf jeden Fall die Black Eyed Peas. Frontfrau Fergie ist ja 2017 ausgestiegen, aber bei den American Music Awards, da waren sie wieder alle zusammen da und haben dann in der Kategorie Bester Throwback Song gewonnen mit Rock That Body von 2009. Im Publikum gab es Standing Ovations, als alle auf der Bühne standen, Händchen haltend, und das war auch für Fergie sehr emotional.
2: What a moment, what a moment.
1: Oh. Yeah. Oh, schöne Momente bei den American Music Awards, außer für Taylor Swift, die ist leider leer ausgegangen. Wir hören jetzt Musik von einem Preisträger gestern Abend, nämlich Sumber. Hier kommt er mit Homewrecker.
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1: Einen schönen Dienstagabend euch.

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1: Ich bin Diana Kramer. Neue Eskalationsstufe im Ukraine-Krieg. Russland hat der Ukraine mit dem Einsatz von Massenvernichtungswaffen gedroht. Der Chef des russischen Parlaments Volodin sagte laut Staatsduma, bei Angriffen auf die russische Zivilbevölkerung könnte man eine Waffe einsetzen, die so wörtlich von niemandem mehr eine Spur übrig lasse.
2: Auslöser der martialischen Drohung ist ein Angriff des Kiewer Militärs auf ein Wohnheim im von Russland kontrollierten Teil der Ostukraine. Dabei waren mehr als 20 Menschen ums Leben gekommen. Russland hat schon mit schweren Angriffen auf Kiew selbst reagiert, unter anderem mit einer neuen Mittelstreckenrakete. Doch damit will es die russische Führung nicht bewenden lassen. Das Außenministerium drohte mit weiteren Attacken, nun der Parlamentschef sogar mit Massenvernichtungswaffen. Die zunehmenden russischen Probleme an der Front dürften wohl ein Grund für die Eskalation sein. Aus Moskau, André Berlin.
1: Zur Sanierung der gesetzlichen Pflegeversicherung wird eine weitere Erhöhung des Beitragssatzes für Kinderlose diskutiert. Wie der dpa aus Koalitionskreisen bestätigt wurde, erwägt Gesundheitsministerin Nina Wagen, den Beitragszuschlag um 0,1 Prozentpunkte anzuheben. Versicherte ohne Kinder ab dem Alter von 23 Jahren sollen damit insgesamt einen Beitragssatz von 4,3% zahlen. Die nahezu vollständige Internetblockade im Iran ist offenbar teilweise wieder aufgehoben worden. Wie die Organisation NetBlocks auf der Plattform X mitteilte, seien Verbindungen nach mehr als 2 Monaten zum Teil wiederhergestellt.
3: Es war die längste landesweite Internetabschaltung in der jüngeren Geschichte des Irans. Unklar ist, ob die Wiederherstellung von Dauer sein wird. Iranische Medien haben die teilweise Aufhebung der Sperre nach rund 3 Monaten bestätigt. Einige Nutzer berichten, dass sie wieder Freunde und Familien im Ausland erreichen konnten. Andere sind allerdings immer noch offline, vor allem Nutzer mit mobilem Internet. Seit Kriegsbeginn Ende Februar hatte die Regierung den Zugang zum weltweiten Internet nahezu komplett lahmgelegt. David Riemer, Nachrichtenredaktion.
1: Der mit 120 Millionen Euro maximal gefüllte Euro-Jackpot ist geknackt. Ein Lottospieler oder eine Tippgemeinschaft aus Tschechien haben die richtigen Zahlen getippt, teilte Westlotto am Abend nach der Ziehung in Helsinki mit. In der zweiten Gewinnklasse gab es auch mehrere Gewinner in Deutschland. 4 Millionen Euro gehen jeweils nach NRW und Thüringen und 2-mal nach Sachsen.
4: Das Wetter. Draußen aktuell noch richtig angenehm warm bei uns in NRW. Richtung Nacht kühlt es dann langsam runter auf Temperaturen zwischen 11 und 16 Grad. Dazu wird stellenweise noch ein leichtes Lüftchen. Der Mittwoch wird dann fast eine Kopie von heute. Bisschen milder, nämlich bei maximal 28 Grad.
0: NRW Verkehr.
4: Mit einem Stau auf der A4 Aachen Richtung Köln zwischen Kreuz Köln West und Köln Eiffeltor. 2 Kilometer, 11 Minuten. Euch allen unterwegs eine gute und sichere Fahrt.
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4: Einen schönen, allmählich frischer werdenden Dienstagabend euch. Hier ist Leo Aregi, 23 Uhr durch. Und wir werden jetzt musikalisch auch ein bisschen entspannter, nämlich mit Alex Warren und Ordinary. Und jetzt ist auch übrigens so langsam die Zeit, wo ihr lüften könnt. Frische Luft, ja! Nicht

0: White Snake für euren Dienstagabend. Here I go again.
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0: Ja, ich glaube, wir alle haben so ein Ding schon mal gesehen, oder? Sei es vor irgendeinem Hafen oder tatsächlich auch auf dem Meer. Kreuzfahrtschiffe sind ja zum Teil Riesendinger und immer mehr Leute haben Bock, mal auf so eine Kreuzfahrt zu gehen, ist unser Thema diese Woche. Wir schauen auf die Pros und Kontras von Kreuzfahrten, gucken, was es für kuriose Kreuzfahrtmottos gibt und was für unterschiedliche Angebote. Und wir wollen natürlich auch von euch wissen, Kreuzfahrt, ja oder nein?
2: Bis jetzt habe ich nur Positives davon gehört. Diese Atmosphäre finde ich irgendwie interessant, dass man diese Wassertage auch natürlich hat. Und auch der Fakt, dass man oft halt so verschiedene Orte gleichzeitig irgendwie bereisen kann. Das finde ich interessant, das spricht mich auf jeden Fall persönlich an.
3: Ich bin absolut Strandjäger, also mit Kreuzfahrt habe ich nichts mit am Hut.
4: Habe ich noch nie gemacht, muss ich sagen, aber würde mich auf jeden Fall mal interessieren. Wird bestimmt ganz schön sein, würde mit meinem Partner mal gerne so eine Kreuzfahrt machen, vielleicht mal über Mittelmeer, irgendwo schön, so ein paar Tage mal erholen.
5: Ja, nein, weil es mir zu eng ist, ich brauche die Freiheit und ich mag Schiffe einfach nicht so.
0: Ja, alles dabei, oder? Die einen haben Lust, die anderen sagen, ey, so eingepfercht auf engem Raum mit so vielen Leuten, das ist nicht meins. Kann ich auch gut verstehen.
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0: Das Wetter.
1: Noch sehr angenehme Temperaturen draußen. Es kühlt sich Richtung Nacht langsam ab. Da kriegen wir Temperaturen zwischen 11 und 16 Grad. Ein leichtes Lüftchen auch noch dazu. Der Mittwoch dann ganz ähnlich wie heute. Schön sonnig bei maximal 28 Grad.
0: NRW Verkehr.
1: Mit der A4 Aachen Richtung Köln zwischen Weißweiler und Langer Wehe. Da brennt ein Auto auf dem Standstreifen. Die Feuerwehr und Rettungskräfte sind vor Ort. Bildet bitte die Gasse für Rettungs- und Einsatzfahrzeuge. Ist aktuell nur ein Fahrstreifen frei, deswegen staut es sich da auch auf einer Länge von 2 Kilometern. Dauert ungefähr 10 Minuten länger. Euch allen unterwegs eine gute und sichere Fahrt.
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1: Und bevor er seine große internationale Karriere gestartet hat, war Shawn Mendes auch nur Vorband, habe ich letztens erst herausgefunden. Krass, zum Beispiel bei Alessia Cara 2019 oder Charlie Puth 2017. Und ich finde, das ist eigentlich fast auch immer schon ein Zeichen, die Vorbands auf Konzerten so ein bisschen mehr wertzuschätzen, weil wer weiß, 5 Jahre später ist er oder sie diejenige, die dann plötzlich alleine irgendwelche großen Stadien füllt. Shawn Mendes gibt's jetzt auch heute Abend bei uns im besten Mix, nämlich mit Treat You Better. Mein Name ist Leo Arigi.

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0: Die Sonne scheint. Tagsüber zumindest. Die Temperaturen bleiben auch schön heiß. Und für viele geht es jetzt natürlich nach dem langen Pfingstwochenende auch wieder zur Arbeit.
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0: Und wer da keine perfekte Klimaanlage hat, für den steigen auch auf der Arbeit und im Büro die Temperaturen. So, wie behält man denn da trotzdem jetzt einen kühlen Kopf? Im übertragenen Sinne, aber auch tatsächlich einfach so physisch. Wie geht das? Kimberly Klages aus der Redaktion. Gibt es auf der Arbeit denn wie in der Schule auch irgendwie sowas wie hitzefrei?
2: Leider nicht. Trotzdem müssen Arbeitgeber auf die Temperaturen achten. Maßnahmen, die umgesetzt werden müssen, sind in einem Stufenmodell der sogenannten Arbeitsstättenverordnung festgehalten. Arbeitgeber sollen so zum Beispiel ab 26 Grad morgens schön lüften und den ganzen Tag über es dunkel halten. Ab 30 Grad muss der Arbeitgeber dann Ventilatoren oder auch Getränke anbieten. Und die letzte Stufe sind dann 35 Grad. Da zählt der Arbeitsplatz dann nicht mehr als geeignet. Und es muss Hitzepausen geben.
0: Und woran erkennt man einen guten Arbeitgeber bei Hitze? Also welche Maßnahmen können zusätzlich vom Arbeitgeber unternommen werden?
2: Das Bundesamt für Arbeitsschutz und Arbeitsmedizin hat da ein paar Empfehlungen. Zum Beispiel, dass flexible Arbeitszeiten helfen können. So kann man dann genau dann arbeiten, wenn die Temperaturen noch in Ordnung sind und man es auch aushalten kann. Außerdem kann der Arbeitgeber die Kleiderordnung lockern und auf Anzug und Krawatte verzichten und stattdessen einfach auf kurzärmelige Hemden oder leichte Hosen setzen.
0: Und wie geht man persönlich mit der Hitze auf der Arbeit am besten um, auch vielleicht im Homeoffice?
2: Ist zwar ein Klassiker, aber hilft wirklich. Viel trinken. Falls man das gerne auch mal vergisst, hilft es, sich regelmäßig Wecker zu stellen, die einen ans Trinken erinnern. Auch so eine kleine Abkühlung zwischendurch ist ganz hilfreich. Dafür zum Beispiel kaltes Wasser über die Unterarme laufen lassen, einen Ventilator nutzen oder auch mal ein Eis essen.
0: Ja, ein Eis. So, und also, das finde ich geht auch ganz grundsätzlich eigentlich immer. Aber jetzt noch mehr. Hier kommt Mark Foster.

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1: Ich bin Diana Kramer. Neue Eskalationsstufe im Ukraine-Krieg. Russland hat der Ukraine mit dem Einsatz von Massenvernichtungswaffen gedroht. Der Chef des russischen Parlaments Volodin sagte laut Staatsduma, bei Angriffen auf die russische Zivilbevölkerung könnte man eine Waffe einsetzen, die so wörtlich von niemandem mehr eine Spur übrig lasse.
2: Auslöser der martialischen Drohung ist ein Angriff des Kiewer Militärs auf ein Wohnheim im von Russland kontrollierten Teil der Ostukraine. Dabei waren mehr als 20 Menschen ums Leben gekommen. Russland hat schon mit schweren Angriffen auf Kiew selbst reagiert, unter anderem mit einer neuen Mittelstreckenrakete. Doch damit will es die russische Führung nicht bewenden lassen. Das Außenministerium drohte mit weiteren Attacken, nun der Parlamentschef sogar mit Massenvernichtungswaffen. Die zunehmenden russischen Probleme an der Front dürften wohl ein Grund für die Eskalation sein. Aus Moskau, André Berlin.
1: Zur Sanierung der gesetzlichen Pflegeversicherung wird eine weitere Erhöhung des Beitragssatzes für Kinderlose diskutiert. Wie der dpa aus Koalitionskreisen bestätigt wurde, erwägt Gesundheitsministerin Nina Wagen, den Beitragszuschlag um 0,1 Prozentpunkte anzuheben. Versicherte ohne Kinder ab dem Alter von 23 Jahren sollen damit insgesamt einen Beitragssatz von 4,3% zahlen. Die nahezu vollständige Internetblockade im Iran ist offenbar teilweise wieder aufgehoben worden. Wie die Organisation NetBlocks auf der Plattform X mitteilte, seien Verbindungen nach mehr als 2 Monaten zum Teil wiederhergestellt.
3: Es war die längste landesweite Internetabschaltung in der jüngeren Geschichte des Irans. Unklar ist, ob die Wiederherstellung von Dauer sein wird. Iranische Medien haben die teilweise Aufhebung der Sperre nach rund 3 Monaten bestätigt. Einige Nutzer berichten, dass sie wieder Freunde und Familien im Ausland erreichen konnten. Andere sind allerdings immer noch offline, vor allem Nutzer mit mobilem Internet. Seit Kriegsbeginn Ende Februar hatte die Regierung den Zugang zum weltweiten Internet nahezu komplett lahmgelegt. David Riemer, Nachrichtenredaktion.
1: Der mit 120 Millionen Euro maximal gefüllte Euro-Jackpot ist geknackt. Ein Lottospieler oder eine Tippgemeinschaft aus Tschechien haben die richtigen Zahlen getippt, teilte Westlotto am Abend nach der Ziehung in Helsinki mit. In der zweiten Gewinnklasse gab es auch mehrere Gewinner in Deutschland. 4 Millionen Euro gehen jeweils nach NRW und Thüringen und 2-mal nach Sachsen.
4: Das Wetter.
5: Ja, das wird eine relativ milde Nacht jetzt. 11 bis 16 Grad, aber es ist mal vielleicht ein bisschen Zeit, das Fenster aufzustellen, um ein bisschen durchzulüften. Nachher wird es dann nicht mehr ganz so heiß wie gestern beispielsweise. Also wir erreichen nicht mehr Werte über 30 Grad, aber immerhin noch 28 Grad. Sehr viel Sonnenschein nachher und Donnerstag und Freitag gehen genauso weiter.
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6: Zurzeit liegen uns keine Meldungen vor. Wir wünschen allen unterwegs gute Fahrt.
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5: Hallo, schöne Nacht mit uns. Und man hat ja den 90er-Songs oft nachgesagt, so textlich. Waren sie nicht unbedingt sehr tiefgründig? Und ich muss sagen, ich werde jetzt den Beweis antreten, dass die, die das gesagt haben, auch recht hatten. Aber es klang so toll, was Eiffel 65 da gemacht haben. Hier ist Blue. 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
1: Tina hat das irgendwie schon mal erlebt, ne? Du merkst, oh, da war was mit dem Essen nicht so ganz und dir geht's nicht ganz so gut. Die Raketen fangen an, im Bauch hochzusteigen, aber keine Toilette weit und breit. Wir fühlen mit diesem Tennisspieler bei den French Open, also auch Kollege Sascha Fassbender.
2: Ja.
1: Wir tun es auf jeden Fall. Durchfall und du darfst nicht gehen. Was war da bitte schön los?
2: Ja, also erstmal vorneweg, er durfte dann doch irgendwann aufs Klo ohne Bremsstreifen.
1: Ja, ich finde, bei der Geschichte darf man das Ende vorwegnehmen. Ja, einfach, sonst leidet man so weg.
2: Genau, genau. Also von Anfang an jetzt erstmal, der französische Tennisspieler Arthur Gehr, ich weiß es nicht, hat während seines Tennisspiels zum Schiri das hier gesagt. Also übersetzt, ich fühle, dass es gleich rausplatzt. Das ist kein Scherz, ich kann nicht warten.
1: Ja. Ich würde mal sagen, der Schiri war ein Reinfall, in dem Fall sogar ein Durchfall.
2: Ist auch krass, dass du überhaupt mit ihm diskutieren musst, ne? War Wahnsinn. Naja, also das Problem hatte ja jeder schon mal irgendwie und dann gehst du einfach Richtung WC und das war's dann eigentlich.
1: Ja, er durfte aber nicht, ne?
2: Nee, genau. Du könntest ja warten bis zum nächsten Tennisaufschlag und so, aber nein, der arme Kerl musste den kompletten Satz zu Ende spielen, während da so der Stift schon gemalt hat fast.
1: So, und dann durfte er endlich aufs Klo, ne?
2: Genau, hat dann aber trotzdem das Spiel verloren.
1: Ach, das ist doch scheiße, Mensch.
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0: Das Wetter.
1: Das ist fast eine sternklare Nacht bei uns, 11 bis 16 Grad. Relativ mild ist es für eine Nacht im Mai, muss man dazu sagen, aber trotzdem mild genug oder kalt genug, wenn ihr so wollt, um das Fenster vielleicht mal aufzumachen und ein bisschen frische Luft reinzulassen. Nachher wird es wieder richtig warm, allerdings nicht mehr so heiß wie noch in den letzten Tagen, nur noch 28 Grad immerhin und auch da sehr viel Sonne und das geht auch Donnerstag und Freitag so weiter.
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2: Zurzeit liegen uns keine Meldungen vor. Wir wünschen allen unterwegs gute Fahrt.
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1: Hallo, schöne Nacht mit uns. Gefühlt hat die Woche ja gerade erst so richtig angefangen für diejenigen, die arbeiten müssen, ja. Und jetzt haben wir schon Mittwoch, also Hälfte schon geschafft. Ist ja Wahnsinn, großer. Gute Laune jetzt mit Aura Dione, I Will Love You Monday. An einem Tag, der sich anfühlt wie ein Dienstag, weil wir gestern gedacht haben, es sei Montag, obwohl ein Dienstag war und wir aber heute Mittwoch haben. Jetzt sind wir alle komplett durcheinander, oder? In diesem Sinne, schöne Nacht.

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0: Schöne Nacht, da hat alle Farben mal eben den Gute-Laune-Knopf gedrückt, oder? Baby Goodbye. Kommt gut durch die Nacht, ist ja auch gar nicht mehr lange bis zur Fußball-Weltmeisterschaft. Da müssen wir eh nachts aufbleiben, weil wir ja super viele Spiele gucken wollen. Ich weiß nicht, wie ihr da so drauf seid, ja? Ob ihr gerne in der Nacht dann euch da alles anschaut. Ist ja die längste und größte Fußball-Weltmeisterschaft aller Zeiten. Wir sind auch am Start, wir senden nämlich immer zu den Spielen der deutschen Fußballnationalmannschaft aus dem Deutschen Fußballmuseum, ja, mit Stargästen, die sich dann unterhalten über natürlich Fußball, die schönste Nebensache der Welt. Aber das Witzige ist, wir sprechen nicht einfach nur mit Fußballern oder Fußballexperten darüber, sondern wir laden uns auch Comedians ein, wir laden uns Sänger ein. Beim letzten Mal bei der Fußball-Europameisterschaft haben wir das schon gemacht und da war beispielsweise Tim Bensko am Start. Sänger, aber der hätte beinahe auch eine Fußball-Profi-Karriere hingelegt. So, auf jeden Fall haben wir gefragt, wenn du Lust hast, Tim Bensko, kannst du auch dieses Jahr wieder kommen. Wir sind wieder im Fußballmuseum und ich glaube, es sieht ganz gut aus, ja? Und ihr könnt diesmal auch dabei sein, ja, wenn ihr wollt. Alle Infos dazu später nochmal bei uns. Hier verpasst ihr natürlich gar nichts. Und hier ist Tim Bensko mit Kopf hoch.
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1: Ich bin Diana Kramer. Bundesfamilienministerin Karin Prien will die Einkommensgrenze beim Elterngeld trotz Spardrucks nicht antasten. Daran solle sich nichts verändern, sagte Prien im Deutschlandfunk. Die Koalition will allerdings wegen der angespannten Finanzlage im Haushalt für das kommende Jahr auch sparen.
2: Klartext von der zuständigen Ministerin. Die Rahmenbedingungen in Deutschland müssen Familien mehr Lust auf Kinder machen. Das sagt Karin Prien. Sie würde sogar gerne die Mindest- und Höchstsummen beim Elterngeld anheben. Das sind in der Regel 65% des vorherigen Nettolohns, mindestens 300 und höchstens 1.800 Euro pro Monat. Diese Summen gelten übrigens unverändert schon seit 2007. Gespart werden sollte an anderer Stelle. Da nennt sie die Stichworte Partnerschaftlichkeit und Bezugsdauer. Thomas Thonfeld, Berlin.
1: Nach Drohungen aus Moskau über einen massiven Angriff auf die ukrainische Hauptstadt Kiew haben die EU und die Bundesregierung russische Vertreter anbestellt. Eine Sprecherin der EU-Außenbeauftragten Kaja Kallas schrieb auf der Plattform X, der russische Aufruf an ausländische Staatsbürger und Diplomaten, Kiew zu verlassen, stelle eine inakzeptable Eskalation dar. Die Gewerkschaft Verdi hat die Beschäftigten der Postbank von heute bis Samstag zu Warnstreiks aufgerufen. Hintergrund sind die laufenden Tarifverhandlungen. Betroffen von den Warnstreiks ist heute das Backoffice der Postbank. Dort wird unter anderem der Zahlungsverkehr geregelt.
3: Wer heute über sein Postbankdepot Aktien verkaufen will, da könnte die Bearbeitung vielleicht etwas dauern. Und wenn ausgerechnet der Backoffice-Mitarbeiter heute im Warnstreik ist, der meine Kreditanfrage prüft, dann wird sich die Antwort der Postbank in der Sache verzögern. Ab morgen gibt es auch Arbeitsniederlegungen in den Filialen. Verdi fordert für die Beschäftigten der Postbank 8% mehr Geld, mindestens aber 300 Euro mehr pro Monat. Verhandelt wird wieder am 15. Juni. Lea Matschulat, Nachrichtenredaktion.
1: Deutschland ist am Dienstag ordentlich ins Schwitzen gekommen. Die 35-Grad-Marke wurde aber nicht geknackt. Laut vorläufigen Daten des Deutschen Wetterdienstes war es in Regensburg an der Donau gestern mit 34 Grad Celsius bundesweit am wärmsten. In Neunkirchen-Wellesweiler im Saarland wurden 33,2 Grad gemessen, im baden-württembergischen Ohlsbach 33,1 Grad.
4: Das Wetter. Das ist eine angenehme Nacht. 11 bis 16 Grad, da kann man fast draußen schlafen oder so. Ne? Also relativ mild für eine Mainacht. Nachher geht es dann wieder richtig hoch, aber nicht so heiß wie in den letzten Tagen. Also wir erreichen keine Werte mehr über 30 Grad. 28 Grad, Top-Temperatur nachher im Tagesverlauf. Dazu wieder den ganzen Tag Sonnenschein, keine Wolke, logischerweise auch kein Regen. Und das geht auch am Donnerstag und am Freitag so weiter.
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5: A61 Koblenz-Mönchengladbach zwischen Kreuzkerpen und Bergheim Süd, dichter Verkehr, 10 Minuten Zeitverlust. Wir wünschen allen unterwegs gute Fahrt.
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4: Und da sind sie auch schon wieder vorbei, diese kürzesten Ferien der Welt, die Pfingstferien, ja, dauern ja nur einen Tag. Dienstag, ja. Das ist sozusagen, du hast dich an einem Tag gefreut, juhu, endlich Ferien. Und am selben Tag sagst du, ah, Mist, Ferien sind schon vorbei, ich muss ja wieder zur Schule. Heute ist es soweit, Ferien sind

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0: einer von euch, erstmal eine schöne Nacht wünsche ich euch, war einer von euch in Amsterdam beim Harry Styles Konzert, hat super viel Geld für eine Karte direkt an der Bühne ausgegeben und dann gar nichts gesehen, weil die Bühne viel zu hoch war und man hat die ganze Zeit gegen so eine Wand geguckt und viel Nacken bekommen nachher am Ende. Ja, das hat schon für Ärger gesorgt bei den Harry Styles Fans, aber Ärger hat auch Atze Schröder, ja, denn seine Frau war auf dem Harry Styles Konzert, hat er zumindest geträumt.
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3: Ja, nee, ist klar.
4: Ich hatte übrigens vorgestern einen Traum. Ich saß mit einem Kumpel zusammen in der Kneipe am Tisch. Auf der anderen Seite des Tisches saß Harry Styles und meine Perle war mit ihm am Knutschen. Was heißt Knutschen? Ihr volles Brett, auf dem Schoß, Arme drum geschlungen, die ganze Nummer. Irgendwann setzen die ab und Harry geht seiner Wege. So, die Dicke guckt mich an und sagt, hoppala, da sind mir die Pferde wohl ein bisschen durchgegangen. Ich hab dann gesagt, Mann, naja, kann ja mal passieren. Alles im Traum, ne? Nicht, dass ihr das verwechselt. Alles im Traum. Jetzt habe ich Spatzel morgens von dem Traum erzählt und auch, wie ich im Traum reagiert habe. Also, Mann, naja, kann ja mal passieren. Ey, Bub, war sie sauer, weil ich im Traum nicht total wütend auf sie war und ausgerastet bin. Das gibt's doch alles gar nicht mehr. So, heute Nacht werde ich mich rächen. Ich werde zurückträumen. Ich werde mal von Kylie Minogue träumen, ja. Mit allem drum und dran, ja. Ja, mal gucken, was dann passiert. Im Traum. Ja, wahrscheinlich sterbe ich. Verdammt, ich war doch noch so jung.
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0: Das Wetter.
1: Ja, das wird eine relativ milde Nacht jetzt. 11 bis 16 Grad, aber es ist mal vielleicht ein bisschen Zeit, das Fenster aufzustellen, um ein bisschen durchzulüften. Nachher wird es dann nicht mehr ganz so heiß wie gestern beispielsweise. Also wir erreichen nicht mehr Werte über 30 Grad, aber immerhin noch 28 Grad. Sehr viel Sonnenschein nachher und Donnerstag und Freitag gehen genauso weiter.
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2: Zurzeit liegen uns keine Meldungen vor. Wir wünschen allen unterwegs gute Fahrt.
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1: Und da haben wir schon wieder Mittwoch. Einen ganz entspannten Mittwoch, egal wo ihr gerade seid. Vielleicht könnt ihr nicht schlafen, vielleicht müsst ihr wach bleiben, weil ihr arbeiten müsst in der Nachtschicht. Egal, was euch gerade wach hält, wir sind bei euch, jetzt mit Leona Lewis. Hier

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0: und Don't Worry hier bei uns. Ich finde, es ist eine der kuriosesten Bands, die wir in Deutschland haben, ja? Man muss es wirklich sagen. Marquez, der Sänger, ist Italiener, singt aber auf Spanisch. Eine spanische Band gefühlt, die aber in Hannover lebt. Ich sag mal so, Hannover ist ja auch ein bisschen Stadt Madrid Niedersachsens.
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1: Ich bin Diana Kramer. Die Pflegebeiträge für Kinderlose könnten erneut steigen. Nach Angaben aus Koalitionskreisen erwägt Gesundheitsministerin Nina